kommen, und zwar immer bei den gleichen, ätzte Grünen-Fraktionschefin Hasselmann. Linken-Fraktionschef Pellmann sprach von einem sozialen Kahlschlag im Land, während gleichzeitig Milliarden bei den Rüstungsfirmen versickerten. Für Oppositionsführerin Weidel hat Schwarz-Rot bei den aktuellen Krisen schlicht versagt.

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1: Müsse bei Apps und anderen digitalen Angeboten aber darauf geachtet werden, dass sie jeweils altersgerecht sind und dass sie nicht zum stundenlangen Scrollen oder Streamen anregen. Und dabei müssen nach Ansicht des Ethikrates die Anbieter viel stärker in die Pflicht genommen werden. Lea Matschullert, Nachrichtenredaktion.
2: US-Präsident Trump hat die für diesen Abend angekündigten schweren Angriffe auf den Iran abgesagt. Er begründete das mit laufenden Gesprächen, die die höchste Ebene der iranischen Führung erreicht hätten. Nach Trumps Darstellung sind Verhandlungen über eine Befriedung des Konflikts einem Durchbruch nahe. Seit Wochen gab es Bemühungen um ein Rahmenabkommen über ein Ende des Krieges. Obwohl eine Waffenruhe gilt, kam es in den vergangenen Tagen zu heftigen Angriffen.
3: Das Wetter. In dieser Nacht müssen wir immer mal wieder mit ein bisschen Regen rechnen. Temperaturen so zwischen 13 und 10 Grad. Relativ bewölkt ist es noch. Und auch nachher bleibt uns dieser schauerartige Regen erhalten. Da bekommen wir dann 17 bis 20 Grad. Es bleibt also sehr bewölkt. Hier und da ist nachher auch mal so eine Böe drin, also relativ windig. Und der Samstag, der wird dann auch wolkig. Nachher kriegen wir dann aber ein bisschen mehr Sonne.
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5: A30 Osnabrück Bad Oeynhausen zwischen Bad Oeynhausen Ost und Kreuz Bad Oeynhausen. 2 Kilometer Stau. Wir wünschen allen unterwegs gute Fahrt.
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3: So, ich weiß nicht, seid ihr schon in WM-Stimmung? Es ist ja jetzt losgegangen seit gestern, Fußball-Weltmeisterschaft. Aber Deutschland braucht noch ein bisschen. Am Sonntag sind wir dann dran gegen Curaçao.
6: Ich dachte, das ist ein Getränk.
3: Genau, unsere Abwehrmauer deswegen auch aus Eiswürfeln. Damit es Sinn macht, versteht ihr? Crowded House jetzt mit Don't Dream It's Over.

0: Mama. Ich erinnere mich noch dran, Mark Forster, der war ja letztens bei uns und bei mir in der Show und da habe ich mit ihm dieses lustige kleine Spiel gespielt. Hört mal. Mark Forster ist bei mir und immer wenn Stars bei mir in der Show sind, machen wir das hier.
1: Komm und gib mir deine unpopuläre Meinung. Etwas, wo du Angst hast, es zu sagen.
0: Oh ja. Dinge, die gefühlt
2: starke
0: nur
2: Jingle
0: wir so machen. Ja,
2: geil,
0: so,
2: dass ich es nicht geschafft habe, dass sich das reimt.
0: Ja, genau. So, wir sagen uns jetzt Dinge, wo wir vielleicht denken, oh ja, vielleicht kassieren wir damit Ablehnung. Ja, aber jetzt sagen wir es uns. Ich mache den Anfang.
2: Ja.
0: Ich werde dir eine Sache sagen und dann sagst du mir eine Sache.
2: Okay.
0: Alles klar? Bereit? Los geht's.
2: Nochmal?
1: Komm, ja, klar. Gib mir deine unpopuläre Meinung. Etwas, wo du Angst hast, es zu sagen.
2: Es zu teilen, dann hätte es ein bisschen auf Meinung
0: gereimt.
2: Lass
0: uns das. Ja. Das ist doch lustig, ja. So, Mensch auch. Kuschelweiche Handtücher aus dem Trockner.
2: Ja.
0: Furchtbar. Ich finde sie furchtbar. Nur die harten, das sind die wahren Handtücher. Diese harten Handtücher, die du quasi auf die Haut legst und dann saugt es das Wasser schon ein, was so auf der Haut liegt. Diese kuscheligen Weichen. Ja,
2: ich habe Rückfragen.
0: Ja.
2: Also magst du es nicht, weil du nicht ein flauschig, kuscheliges, wohliges Gefühl magst? Oder magst du es nicht, weil du die Funktion nicht schätzt, weil du von harten Handtüchern eher trocken wirst?
0: Ich mag, also, vielleicht stimmt beides ein bisschen.
2: Okay, das lässt tief blicken.
0: Aber es ist so furchtbar, wirklich. Also meistens ist es
2: die
0: so
2: beste Variante, wenn sie kuschelig sind und geil funktionieren, weil ich finde, das gibt's auch.
0: Nein, habe ich noch nicht. Dann gib mir so ein Handtuch, was schön weich kuschelig ist.
2: Ja.
0: Und dann, du kommst aus der Dusche raus, ja. Und dann willst du ja auch einfach schnell trocknen, weil es ist ja auch kalt. So, und dann saugt das kuschelige, weiche Handtuch aus dem Trockner das ganze Wasser nicht auf. Und ich habe viel Wasser.
2: Ja.
0: Nee, also
2: kann ich gar nicht teilen.
0: Alles klar.
2: Nee.
0: Deswegen ist es ja auch eine unpopuläre Meinung.
2: Ja.
0: Marc, du bist dran.
2: Ja. Oh nein, nicht nochmal.
1: Komm und gib mir deine unpopuläre Meinung. Etwas, wo du Angst hast, es
2: sie zu teilen.
0: Wenn du magst, geben wir dir die Rechte und du machst da den zweiten Song raus.
2: Nein, mag ich nicht.
0: Nein, okay.
2: Wir hören. Ja, also meine unpopuläre Meinung ist, ich mag nicht Reality-TV.
0: Alle gucken das.
2: Das ist etwas, was in du guckst es nicht, ne, so wie du mich gerade anguckst, aber viele gucken das und es ist oft Gesprächsthema, in meinem Umfeld auf jeden Fall. Wenn ich reingucke, check ich, wie man drauf hängen bleiben kann, aber es ist mir einfach,
0: Es ist langweilig.
2: Es ist zu doof irgendwie, ne? Könnte noch nicht mal alle Sendungen aufzählen. Könntest du die Sendungen aufzählen, die
0: es gibt? Nee, das Dschungelcamp, Sommerhaus der Stars.
2: Ja, aber da wüsste ich zum Beispiel
0: Promis nicht. Unter Palmen.
2: Ja, okay, da will ich schon raus.
0: Das kennst du viel.
2: Ja.
0: Marc, vielen Dank, haben wir das geklärt?
2: Ja, haben wir
0: geklärt. Endlich ist es mal raus. Endlich ist es gesagt.
2: Ja, ich denke auf jeden Fall morgen früh beim Duschen an dich. Warte mal, das kam falsch raus.

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0: das Wetter.
1: Eine relativ bedeckte Nacht. Immer mal wieder müssen wir mit Regenschauern rechnen. Also immer noch relativ wolkig. Das Ganze bei Temperaturen zwischen ja so 8 bis 10 Grad. Und nachher bekommen wir dann das gleiche Wetter von der Nacht sozusagen auch am Tag. Viele Wolken, immer mal wieder Regenschauer. Am Samstag dann zum Glück Wetter zweigeteilt. Immerhin erst Regen und Wolken. Und später dann kommt vielleicht auch mal die Sonne raus.
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3: A30 Osnabrück-Bad Oeynhausen zwischen Bad Oeynhausen-Ost und Kreuz-Bad Oeynhausen. 2 Kilometer Stau. Wir wünschen allen unterwegs gute Fahrt.
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1: Leute, es ist Freitag. Also ich sag mal so, wir sind ja gefühlt schon in Partylaune, weil das Wochenende naht. Deutschland spielt an diesem Wochenende das erste Mal bei der Fußball-Weltmeisterschaft. Und ich brauche jetzt einen Party-Hit. Wir wollen uns bewegen, damit wir auch ja nicht einschlafen. So. Disco Boys und For You, jetzt für euch. Kommt gut durch die Nacht.

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0: und in Mexiko dort im Stadion auch sehr, sehr viel getanzt.
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0: Ich erinnere immer wieder an die Fußball-WM 2006, unser Sommermärchen, die Eröffnungsfeier. Das war das Einzige, was wir Deutschen gesagt haben. Naja, gut, das hat die FIFA, da haben auch sehr, sehr viele getanzt in Lederhosen und alle haben gedacht, ach, das ist Deutschland. Naja, gut, jetzt geht's um die WM 2026. Da gibt es dann ab 19.30 Uhr deutscher Zeit eine große Eröffnungsfeier mit dabei. Hier Shakira, sie wird dort auch einen neuen offiziellen WM-Song präsentieren. Kollege Leo Arigi, Shakira ist inzwischen ja fast schon sowas wie, ich sag mal so, die gehört zum WM Inventar, würde ich mal sagen. Die macht ja fast alle gefühlt die WM-Songs.
2: Also auf jeden Fall, wenn man an WM-Musik denkt, dann landet man ziemlich schnell bei Shakira. 2010 hat sie ja mit Waka Waka einen der erfolgreichsten WM-Songs aller Zeiten abgeliefert. Und 4 Jahre später, da war sie direkt wieder dabei mit La La La zur WM in Brasilien 2014. Und da will ich kurz dran erinnern, 2014 sind wir dann ja auch Weltmeister geworden. Also Shakira-Songs und deutsche WM-Teilnahmen. Historisch betrachtet ist es durchaus ein Match.
0: Ein gutes Oben, würde ich auch mal sagen, ne? Waka Waka, dann La La, was kann da noch kommen? Dai Dai kommt jetzt. Das passt so in dieser Reihe. Wie geht der so?
2: Ja, tatsächlich ziemlich vertraut. Wieder mit Gitarren, so Afrobeats und auch einem Refrain, der schnell hängen bleibt. Also schon nah an dem, was Waka Waka zum Beispiel so erfolgreich gemacht hat. Inhaltlich geht es diesmal um Träume, Mut und die großen Fußballidole, hat uns Shakira im Interview erzählt.
3: This song is much more than just a World Cup song.
4: Dieser Song ist viel mehr als nur ein WM-Song. Er ist auch eine Botschaft für jedes Kind, dem gesagt wurde, sein Traum sei zu groß. Das Lied würdigt Fußballlegenden wie Pelé, Messi oder Ronaldo und erinnert daran, dass jeder Champion einmal ein Kind gewesen ist, das zwar zu kämpfen hatte, aber niemals aufgab, denn sie hatten jemanden, der hinter ihnen stand. Struggled,
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0: Gott, so viel Hintergrund bei einem WM-Song, ja, so viel Geschichte da drin, das sind wir gar nicht gewohnt, ja? Und das erwartet man auch gar nicht, wenn so ein Song Die Die heißt. Dann hören wir mal rein, würde ich mal sagen, oder?
1: Jetzt.

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1: Ich bin Thomas Brock. In der EU gelten seit Mitternacht deutlich schärfere Asylregeln. Dadurch sollen Schutzsuchende zwischen den Mitgliedsländern solidarischer verteilt und Asylverfahren schneller abgewickelt werden. Außerdem gelten neue Regeln für als sicher deklarierte Herkunftsstaaten.
2: Die neuen Regeln bedeuten Folgendes. Grundsätzlich wird an den EU-Außengrenzen kontrolliert. In Deutschland werden deswegen an den großen Flughäfen wie Berlin, Frankfurt, München oder Düsseldorf Zentren eingerichtet, in denen Migranten bleiben müssen. Und zwar dann, wenn sie aus Ländern mit einer Anerkennungsquote von weniger als 20% kommen. Oder wenn sie keine Papiere haben oder als Gefährder gelten. Dort können sie bis zu 3 Monate festgehalten werden. Aus Brüssel, Dieter Ebeling.
1: US-Präsident Trump hat die für diesen Abend angekündigten schweren Angriffe auf den Iran abgesagt. Er begründete das mit laufenden Gesprächen, die die höchste Ebene der iranischen Führung erreicht hätten. Nach Trumps Darstellung sind Verhandlungen über eine Befriedung des Konflikts einem Durchbruch nahe. Seit Wochen gab es Bemühungen um ein Rahmenabkommen über ein Ende des Kriegs. Obwohl eine Waffenruhe gilt, kam es in den vergangenen Tagen zu heftigen Angriffen. Sollten Kinder und Jugendliche erst ab einem bestimmten Alter auf Social Media dürfen? Der Deutsche Ethikrat sagt eher nicht. Statt eines pauschalen Mindestalters spricht er sich für gezielte Regeln bei einzelnen digitalen Angeboten aus.
3: Digitale Angebote, Social Media, Klassenchats, das alles gehört nach Ansicht des Ethikrates heute dazu zum Leben von Kindern und Jugendlichen. Die ganzen Angebote im Smartphone sind auch soziale Teilhabe, könnte man auch sagen. Ganz klar müsse bei Apps und anderen digitalen Angeboten aber

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1: Das Wetter. Heute gibt es einen Mix aus Sonne und Wolken, aber immer mal wieder auch Regen bei bis zu 20 Grad. Morgen am Samstag geht es fast genauso los, dafür aber ab dem Mittag deutlich mehr Sonnenschein und deutlich weniger Regen bei höchstens 22 Grad.
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3: A3 Frankfurt-Köln, zwischen Lohmar Nord und Rösrath, 1 Kilometer Stau, 16 Minuten Zeitverlust. Und A30 Osnabrück-Bad Oeynhausen, zwischen Bad Oeynhausen-Ost und Kreuzbad Oeynhausen, 2 Kilometer stockender Verkehr. Wir wünschen allen unterwegs gute Fahrt.
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1: Mein Gott, sind die Preise rund um die WM in den USA hoch. Nein, nicht nur die Tickets, nee. Selbst die Preise für die Zugtickets sind maximal explodiert. Da hat die deutsche Nationalmannschaft jetzt einfach gesagt, nee, wir machen da nicht mit. Wir zahlen den Bus für unsere Fans für das Spiel am Sonntag gegen Curaçao. Fette Aktion. Wirklich geil. Was? Was? Nur für 600 Fans? Und die müssen Mitglieder im DFB-Fanclub sein? Krass. Ja gut, der Wille zählt.

0: passend zur WM hat auch Comedian Hannes Höfer schon sein Trikot gebügelt. Aber gibt es die nächsten Wochen wirklich nur Fußball als Thema? Hannes versucht mal was anderes zu finden.
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2: So Höfer, jetzt liegt der Ball bei dir. Nicht über Fußball reden. Oh, boah, ey, das ist echt Champions League. Aber ich muss thematisch für den Ausgleich sorgen. Da bin ich Teamplayer. Ich kenne doch die Kritik. Immer nur Fußball, Fußball, Fußball. Nee, ich liefere hier niemandem eine Steilvorlage. Ich bringe den Ball ins Rollen und dann ist das wie Elfmeterschießen ohne Torwart. Ich werde hier nicht auf Zeit spielen, da könnt ihr lange warten. Ich schieße mir auch kein Eigentor. Ich muss einfach nur über was anderes reden als Fußball. Das sind die Spielregeln. Vielleicht Sommerurlaub. In den Bergen. Aufsteigen, absteigen, grüner Rasen, runde Sache. Oder Thema Garten. Auf dem Feld stehen ist auch ackern, aber mit der richtigen Mannschaft. Oder Thema Liebe. Da ist noch kein Meister vom Himmel gefallen. Ich weiß, jeder sucht nach dem Volltreffer. Man freut sich auf das Spiel 1-1, Manndeckung. Aber oft spielt einer in der anderen Liga und dann stehst du alleine auf dem Platz und musst den Ball hochhalten. Schießt auf die Kiste, Latte, kein Tor. Ach Leute, ihr hört's, es gibt so viele andere schöne Themen abseits vom Fußball. Versucht's doch auch mal.
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0: Das Wetter.
1: Wir bekommen heute mal einen klaren Himmel, mal wird's bewölkt, örtlich auch mit Regen bei höchstens 20 Grad. Morgen am Samstag starten wir bewölkt und örtlich nass in den Tag. Die zweite Tageshälfte wird aber freundlicher bei bis zu 22 Grad.
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2: Hier die aktuelle Verkehrslage. A3 Frankfurt-Köln zwischen Lohmar Nord und Rösrath. 1 Kilometer Stau, 16 Minuten Zeitverlust. Weiterhin auf der A30 Osnabrück-Bad Oeynhausen zwischen Bad Oeynhausen-Ost und Kreuzbad Oeynhausen. 2 Kilometer stockender Verkehr. Und zusätzlich auf der A40 Duisburg-Essen zwischen Mülheim und Mülheim-Stürum. 1 Kilometer zähfließender Verkehr. Wir wünschen allen unterwegs gute Fahrt.
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1: Okay, okay. Das ist auf jeden Fall eine Handtasche. Die hat so keiner. Noch keiner. Hi, Sascha Fassbender hier. Und in Paris wurde jetzt eine Handtasche versteigert aus T-Rex. Ja, kein Spaß. Die Tasche besteht aus rekonstruierten Zellen, die an Knochen eines Tyrannosaurus Rex entdeckt wurden. Der Wert wird auf 300.000 bis 500.000 Euro geschätzt. Obwohl es nur so ein ganz schlichtes schwarzes Teil ist. Aber es macht auf jeden Fall was her.

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1: Ich bin Thomas Brockt. Co-Gastgeber Mexiko hat einen perfekten Start in die Fußball-Weltmeisterschaft hingelegt. Die Mexikaner gewannen gegen Südafrika mit 2:0. Zuvor hatte es im Aztekenstadion von Mexiko-Stadt eine große Eröffnungsshow gegeben.
2: Es war eine authentische Fiesta Mexicana, ein großes mexikanisches Fest. Mexiko besiegte Südafrika mit 2:0 im Auftaktspiel. Der Jubel der Fans kannte keine Grenzen. Zum Auftakt traten Shakira und weitere Latino-Stars bei der Eröffnungsshow auf. Schauspielerin Salma Hayek begrüßte die Fans im Stadion. Trotz der Sorgen vor schlechtem Wetter fiel während des Spiels kein einziger Tropfen Regen. Aus dem Aztekenstadion Andreas Osagabrius.
1: In der EU gelten seit Mitternacht deutlich schärfere Asylregeln. Sie sollen etwa schnellere Asylverfahren und konsequentere Abschiebungen ermöglichen. Um die Reform war jahrelang gerungen worden. Die neuen Regeln sollen auch verhindern, dass Schutzsuchende innerhalb der EU weiterziehen, also etwa von Griechenland oder Italien aus nach Deutschland kommen. Diese sogenannte Sekundärmigration sorgte über Jahre immer wieder für Konflikte zwischen den Mitgliedsländern. US-Präsident Trump hat die für diesen Abend angekündigten schweren Angriffe auf den Iran abgesagt. Er begründete das mit laufenden Gesprächen, die die höchste Ebene der iranischen Führung erreicht hätten.
3: Jetzt sind die Verhandlungen mit dem Iran auf höchster Ebene offenbar doch so weit gediehen, dass weitere Bomben als Druckmittel erst einmal ausbleiben. Die Seeblockade der USA bleibt bestehen. Aber so geht es seit Wochen und so bleibt abzuwarten, ob eine Einigung oder ein Deal tatsächlich Form annehmen. Trump deutet an, dass Ort und Zeitpunkt einer Unterzeichnung in Kürze bekannt gegeben würden. Allerdings reagieren die Finanzmärkte auch immer sehr positiv auf solche Verkündigungen Trumps. So hat er auch diese erneute Kehrtwende wieder gut getimt. Aus den USA, Tina Eck.
1: In den Niederlanden ist ein Auto in eine Schülergruppe auf Fahrrädern gefahren. Drei Kinder und ein Erwachsener kamen

dabei ums Leben, teilten die Behörden der Provinz Seeland im Westen des Landes mit. Das Auto war auf einer Bundesstraße ins Schleudern geraten und erfasste die Gruppe von 14 Schülern und zwei Begleitern, die einen Schulausflug machten. Vier weitere Kinder wurden schwer verletzt.

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2: Einen schönen, ganz, ganz frühen Freitagmorgen, jetzt mit Musik von Leonie. Das ist der Song Don't Worry. Kommt gut in den Tag.

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0: Das Wetter.
1: Was für ein wechselhaftes Wetter. Heute gibt es einen Mix aus Sonne und Wolken, aber immer mal wieder auch Regen bei bis zu 20 Grad. Morgen am Samstag geht's fast genauso los. Dafür aber ab dem Mittag deutlich mehr Sonnenschein und deutlich weniger Regen bei höchstens 22 Grad.
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2: Hier die aktuelle Verkehrslage. A3 Frankfurt-Köln zwischen Lohmar Nord und Rösrath. 1 Kilometer Stau, 18 Minuten Zeitverlust. Weiterhin auf der A40 Duisburg-Essen zwischen Mülheim und Mülheim-Stürum. 1 Kilometer stockender Verkehr. Und im weiteren Verlauf zwischen Dortmund-Hombruch und Dortmund-Barup. 1 Kilometer zähfließender Verkehr. Wir wünschen allen unterwegs gute Fahrt.
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1: Ja, ich weiß, ich merke das auch. Wir sprechen hier wirklich viel über die WM, so ehrlich müssen wir sein. Aber wir haben auch Sachen im Angebot, die so gar nichts mit der WM zu tun haben. Wirklich, ja. Mein Lieblingstipp im Sommer ist immer ab ins Kino. Klimatisiert, nicht so voll, machst du auch einfach viel zu selten. In knapp 10 Minuten checken wir hier, was aktuell so in den Kinos läuft. Dann wisst ihr, was sich lohnt und was nicht.

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0: Vor 50 Jahren hat Steven Spielberg mit Der weiße Hai und dieser ikonischen Musik darunter den Sommerblockbuster erfunden. Bald wird Hollywoods berühmtester Regisseur 80. Und er will zeigen, dass er großes Kino einfach immer noch drauf hat. Diese Woche kommt sein Disclosure Day, der Tag der Wahrheit, in die Kinos. Der Filmcheck mit Jörg Albrecht.
1: Warum sollte er ein so riesiges Universum erschaffen? Und das nur für uns?
2: Richtig gute Frage. Nicht nur für eine Nonne. Egal ob gläubig oder nicht. Bestimmt jeder hat sich genau das schon gedacht. In einem so riesigen Universum muss es außer uns doch noch anderes Leben geben. Einer, der sich da absolut sicher ist, war schon immer Steven Spielberg.
3: I am much more inclined now than I was when I made Close Encounters. To really believe that we're not the only intelligent civilization in the universe.
2: Noch mehr als damals, als er Unheimliche Begegnung der dritten Art gedreht hat, tendiere er dazu, so Spielberg, dass wir nicht die einzige intelligente Zivilisation im Universum sind. Unheimliche Begegnung der dritten Art. E.T., Krieg der Welten. Aliens ziehen sich durch Spielbergs Filmschaffen. Jetzt auch in Disclosure Day, der Film, in dem die Wahrheit endlich aufgedeckt wird.
4: Diese 79-jährige Terrorkampagne voller Lügen muss enden.
5: Was wirst du tun?
6: Ich enthülle es.
2: 79 Jahre, wir rechnen kurz und landen im Jahr 1947, in dem ein UFO in Roswell abgestürzt sein soll. Man stelle sich vor, was los wäre, wenn wir wüssten, dass Aliens existieren.
7: Die menschliche Rasse wird nicht akzeptieren, was wir wissen.
8: Sie müssen ihn aufhalten.
9: Was mache ich jetzt?
2: Fragt sich Josh O'Connor als Whistleblower Daniel, weil er und eine von Emily Blunt gespielte Journalistin ihr Wissen nicht länger für sich behalten wollen, will man sie zum Schweigen bringen.
10: Sie dürfen nicht zum Haus zurückgehen.
11: Die haben sie gefunden. Ich weiß nicht, wer sie sind, aber die werden sie umbringen.
2: Disclosure Day ist kein Alien-Invasionsfilm wie Krieg der Welten, sondern ein lupenreiner, spannender Verschwörungsthriller mit Akte X-Touch. Spielberg kann es eben immer noch.
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1: Ich bin Thomas Brockt. Co-Gastgeber Mexiko hat einen perfekten Start in die Fußball-Weltmeisterschaft hingelegt. Die Mexikaner gewannen gegen Südafrika mit 2:0. Zuvor hatte es im Aztekenstadion von Mexiko-Stadt eine große Eröffnungsshow gegeben. Frage an unseren WM-Reporter Thomas Bremser. Wie hat dir der Auftakt gefallen?
2: Ja, ich glaube, es war eine gute Entscheidung, dass das erste Spiel in Mexiko ausgetragen wird. Es war laut, bunt, musikalisch, viele Sombreros habe ich gesehen und natürlich Shakira. Nach einer langen Show dann endlich der Anpfiff und schon nach ein paar Minuten das erste Tor für die Gastgeber. Ein munterer Auftakt mit 3 roten Karten und lauten Fans. Die Mexikaner werden uns noch viel Freude machen.
1: Danke, Thomas Bremser. Das deutsche Team startet am Sonntag ins Turnier gegen WM-Neuling Curaçao. In der EU gelten seit Mitternacht deutlich schärfere Asylregeln. Sie sollen etwa schnellere Asylverfahren und konsequentere Abschiebungen ermöglichen. Um die Reform war jahrelang gerungen worden. Die neuen Regeln sollen auch verhindern, dass Schutzsuchende innerhalb der EU weiterziehen, also etwa von Griechenland oder Italien aus nach Deutschland kommen. Diese sogenannte Sekundärmigration sorgte über Jahre immer wieder für Konflikte zwischen den Mitgliedsländern. Mehr Schutz für Betroffene häuslicher Gewalt. Der Bundesrat will heute den Weg für die elektronische Fußfessel bei besonders gefährlichen Tätern freimachen. Das Gesetz orientiert sich an einem Modell aus Spanien und soll Gerichten neue Möglichkeiten zum Schutz von Opfern geben.
3: Die Idee dahinter, die Polizei soll nicht erst eingreifen, wenn ein Täter schon vor der Tür steht. Trägt er eine elektronische Fußfessel, können verbotene Annäherungen früh erkannt und es kann früh eingegriffen werden. In besonders gefährlichen Fällen sollen Betroffene auf Wunsch sogar ein eigenes Gerät bekommen, das vor einer Annäherung warnt. Außerdem können Gerichte Täter künftig zu Antigewalttrainings oder Beratungen verpflichten. Hintergrund sind die seit Jahren steigenden Zahlen bei häuslicher Gewalt. Zoe Tassovali, Redaktion.
1: Schockiert und voller Trauer reagieren die Niederlande auf ein schweres Unglück mit einer Schülergruppe, bei dem 3 Kinder und ein Erwachsener ums Leben gekommen sind. Ein Auto war gestern im Westen des Landes in eine Gruppe von 14 Grundschülern und 2 Begleitern gerast, die per Fahrrad einen Schulausflug machten. Die Unglücksursache ist noch unklar.
4: Das Wetter.
5: Wir bekommen heute mal einen klaren Himmel, mal wird's bewölkt, örtlich auch mit Regen bei höchstens 20 Grad. Morgen am Samstag starten wir bewölkt und örtlich nass in den Tag. Die zweite Tageshälfte wird aber freundlicher bei bis zu 22 Grad.
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6: Hier die

aktuelle Verkehrslage. A3 Frankfurt-Köln zwischen Lohma und Rösrath. 2 Kilometer Stau, 22 Minuten Zeitverlust. Weiterhin auf der A40 Duisburg-Essen zwischen Mülheim und Mülheim-Stürum. 1 Kilometer stockender Verkehr. Und im weiteren Verlauf zwischen Dortmund-Hombruch und Dortmund

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1: Für 600 Fans? Und die müssen Mitglieder im DFB-Fanclub sein? Krass. Ja gut, der Wille zählt.

0: Ed Sheeran für euren ganz frühen Freitagmorgen mit Castle on the Hill. Guten Morgen zusammen. Wir schauen heute thematisch natürlich auch auf die WM, ist ja klar. Aber es gibt auch noch andere Dinge, die heute wichtig sind.
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0: Laura Potting ist da. Hallo. Jetzt ist auch das Mikrofon an. Hallo.
2: Ja, ich bin auch noch nicht ganz wach. So, hallo.
0: Jetzt musst du ganz kurz mal eben wach werden. Ja, du hast ein paar Themen des Tages für uns.
2: Ja, ganz genau. Heute startet in Mönchengladbach zum Beispiel der internationale Feuerwehrwettkampf Toughest Firefighter Alive.
0: Wow.
2: Bei dem Sportwettkampf treten ca. 250 Feuerwehrmänner und Frauen aus 9 Ländern gegeneinander an. Und das ist richtig krass. Die müssen sich in voller Schutzausrüstung durch extreme Herausforderungen kämpfen, die echt Einsatzbedingungen simulieren. Also die müssen hier so schwere Lasten schleppen, Leitern erklimmen, Verletzte retten und das eben auch noch unter Zeitdruck.
0: Krass. Also Mein Respekt auf jeden Fall. Und dann quatschen wir heute auch noch mit Adam Lambert himself.
2: Ja, Adam Lambert, US-amerikanischer Sänger, Songwriter, Musical-Darsteller. Zusammen mit den verbliebenen Mitgliedern von Queen ist er unter dem Namen Queen and Adam Lambert als deren Leadsänger aufgetreten. Ein absoluter Superstar. Hat sich Zeit für uns genommen. Im Gepäck hat er richtig viel neue Mucke. Und die hören wir heute natürlich auch bei uns.
0: Sag nochmal Adam Lambert.
2: Adam Lambert.
0: Das ist Adam Lambert.
2: Bird.
0: Ich glaube, ich habe ihn
2: Hallo,
0: falsch
2: es
0: ausgesprochen.
2: Es ist sehr, sehr früh am Morgen.
0: Nein, ich wollte sagen, du hast ihn richtig, du hast ihn halt perfekt. Nein, du hast ihn perfekt ausgesprochen.
2: Ja,
0: ich spreche ihn falsch aus.
2: So,
0: ich
2: sage auf einigen Wörter.
0: Adam Lambert. So. Und wir können dann alles heute Abend noch in unser Tagebuch reinschreiben.
2: Ja, heute ist nämlich der Tag des Tagebuchs und das sogenannte Journaling, also der englische Begriff, ist voll im Trend gerade. Das machen wieder echt viele.
0: Journaling. Hattest du früher ein Tagebuch?
2: Ich habe die sogar immer noch, also meine Tagebücher von früher. Und es ist ganz schlimm, vor allem wie oft mein Leben einfach früher vorbei war, weil irgendein Typ nicht mit mir gehen wollte.
0: Oh.
2: Und inzwischen kann ich mich nicht mal mehr an die Typen melden.
0: Spricht nicht für sie.
2: Nein.
0: Ja, früher war die Liebe einfach noch ein bisschen heftiger.
2: Ja.
0: Danke, Laura.
2: Gerne. Ja.

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0: Das Wetter.
1: Wir bekommen weiter nur stellenweise Sommer. Oft kommen Wolken dazwischen, manchmal auch Regen. Das Ganze bei maximal 20 Grad. Morgen am Samstag dann oft bewölkt und manchmal nass. Aber im Tagesverlauf dann viel blauer Himmel und der Regen zieht ab bei bis zu 22 Grad.
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2: Hier die aktuelle Verkehrslage. A3 Frankfurt-Köln zwischen Lohmar und Rösrath. 2 Kilometer Stau, 31 Minuten Zeitverlust. Weiterhin auf der A30 Osnabrück-Bad Oeynhausen zwischen Bad Oeynhausen-Ost und Kreuz-Bad Oeynhausen. 2 Kilometer stockender Verkehr. Zusätzlich auf der A40 Dortmund-Essen zwischen Dortmund-Hombruch und Dortmund-Barob. 1 Kilometer zähfließender Verkehr. Und darüber hinaus auf der A42 Dortmund-Kamp-Lindfort zwischen Oberhausen-Zentrum und Oberhausen-Buschhausen 1 Kilometer Stau. Wir wünschen allen unterwegs gute Fahrt.
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1: Okay, okay. Das ist auf jeden Fall eine Handtasche. Die hat so keiner. Noch keiner. Hi, Sascha Fassbender hier. Und in Paris wurde jetzt eine Handtasche versteigert aus T-Rex. Ja, kein Spaß. Die Tasche besteht aus rekonstruierten Zellen, die an Knochen eines Tyrannosaurus Rex entdeckt wurden. Der Wert wird auf 300.000 bis 500.000 Euro geschätzt. Obwohl es nur so ein ganz schlichtes schwarzes Teil ist. Aber es macht auf jeden Fall was her.

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0: Wet, wet, wet. Love is all around für euren ganz frühen Freitagmorgen. Da erzählt Bettina Förster heute im Augenblick mal von der evangelischen Kirche, von einer jungen Frau aus der Bibel, deren Geschichte wunderbar zu dem Sprichwort passt: Wer im Glashaus sitzt, sollte nicht mit Steinen werfen.
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2: Das folgende Sprichwort kennst du bestimmt auch. Ich finde, es passt so oft richtig gut. Es heißt: Wer im Glashaus sitzt, sollte nicht mit Steinen werfen. Dazu passt auch eine Story aus der Bibel sehr gut. Hauptperson ist eine Frau. Auf Social Media würde sie heute die Story aus ihrer Perspektive vielleicht so erzählen. Ich wäre fast draufgegangen. Ich habe jede Menge erlebt im Leben, Sachen gemacht, die Menschen in meiner Umgebung nicht so toll fanden. Ja, ich habe auch Fehler gemacht. Deshalb wollten sie mich sogar umbringen, mit Steinen. Aber sie fragten vorher noch Jesus, was sie mit mir machen sollen. Und er sagte: Wer von euch ohne Schuld ist, der werfe den ersten Stein. Ich habe überlebt. Ich habe überlebt, weil jemand für mich eingetreten ist, als ich selbst nicht mehr für mich eintreten konnte. Waren ja alle gegen mich, nur Jesus nicht. So hätte die Frau aus der Bibel die Story also vielleicht heute selbst auf Social Media erzählt. Der Satz: Wer von euch ohne Schuld ist, werfe den ersten Stein, ist auch heute sehr aktuell. Bevor wir andere verurteilen, besser erst ehrlich auf uns selbst schauen, erstmal selbstkritisch nachdenken und dann eben nicht andere mit Worten erschlagen oder verletzen. Ist nicht so einfach, aber wichtig. Bettina Förster von der Evangelischen Kirche für Augenblick mal.
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1: Mit Marc Weiß. Schönen guten Morgen. Im Bundestag und im Bundesrat geht es heute um die großen Veränderungen im Gesundheitswesen. Im Mittelpunkt steht die Frage, wie die Krankenversicherungsbeiträge stabilisiert werden können. Thorsten Adolfs aus dem News-Team, bring uns bitte nochmal auf den aktuellen Stand. Was genau plant die Regierung, um die steigenden Kosten in den Griff zu bekommen?
2: Ihr Plan sieht vor, dass die Versicherten in Zukunft mehr aus der eigenen Tasche zahlen sollen. Das heißt, die Zuzahlungen zu Medikamenten könnten steigen. Für Verordnungen, etwa bei der Physiotherapie oder der häuslichen Krankenpflege, soll eine Zuzahlung von 15 Euro fällig werden. Außerdem könnten einige Kassen ihre Zusatzbeiträge erhöhen und auch die beitragsfreie Mitversicherung von Ehe- oder Lebenspartnern soll schrittweise reformiert werden. Um zu sparen, will der Gesetzgeber auch Leistungen der Kassen streichen. Die Homöopathie zum Beispiel soll als reguläre Kassenleistung wegfallen und die Beteiligung der gesetzlichen Krankenkassen am Zahnersatz soll um 10% gekürzt werden. Patienten müssen dann einen größeren Teil der Kosten als bisher selbst tragen.
1: Da steckt eine ganze Menge Streitpotenzial drin. Infos von Thorsten Adolfs aus dem News-Team waren das. Vielen Dank. Jetzt die weiteren Themen in der Zusammenfassung. Co-Gastgeber Mexiko hat einen perfekten Start in die Fußball-WM erwischt. Die Mexikaner gewannen gegen Südafrika 2:0. Überschattet wurde der WM-Start unter anderem von Zusammenstößen zwischen Demonstranten und Polizisten vor dem Stadion in Mexiko-Stadt. In der EU gelten seit Mitternacht deutlich schärfere Asylregeln. Sie sollen unter anderem schnellere Asylverfahren und konsequentere Abschiebungen möglich machen. Um die Reform war jahrelang gestritten worden. Die neuen Regeln sollen auch verhindern, dass Schutzsuchende innerhalb der EU weiterziehen, von einem Land zum nächsten, was dann eigentlich nicht mehr zuständig ist. In den Niederlanden herrscht nach wie vor Entsetzen über den wahrscheinlichen Unfall in Zeeland. Ein Autofahrer war dort gestern in eine Gruppe von radfahrenden Schulkindern gefahren. Drei Kinder und ein Erwachsener starben. Die Ursache ist noch nicht bekannt. Für das neue Förderprogramm für E-Autos sind in den ersten drei Wochen etwas über 50.000 Anträge eingegangen. Diese Zahl nannte Bundesumweltminister Schneider und sie sei gut, sagt er. Die Förderung wirke. Die meisten Anträge würden für vollelektrische Autos gestellt, also weniger für Hybride. Schneider sieht damit den Ausbau der Infrastruktur bestätigt. Die E-Autos würden immer besser. Es gäbe deutlich mehr Ladesäulen und endlich auch kleine und günstige Modelle, sagt er. Voraussetzung für die staatliche Förderung ist eine Zulassung des Fahrzeug seit dem 1. Januar dieses Jahres. Die Höhe hängt vom Fahrzeug, dem Einkommen und der Familiengröße ab und kann bis zu 6.000 Euro betragen. Die Fördermittel sollen insgesamt für bis zu 800.000 Autos ausreichen, heißt bei bisher 50.000 Anträgen, dass noch ein bisschen was da sein muss. Und das waren die Nachrichten mit Marc Weiß.
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3: Hallo, guten Morgen, hier ist Radio KW. 6:02 haben wir. Kurzer Blick aufs Wetter sagt uns, die Blumen freuen sich heute. Es wird nämlich gegossen und zwar den ganzen Tag über. Es bleibt grau am Niederrhein und meistens regnerisch heute. Maximal gibt es dazu 21 Grad. Sind wir noch ein bisschen von entfernt. 14 Grad aktuell in Xanten am Siegfried-Museum, in Wesel am Bühnenhaus ebenfalls 14 Grad und das Wochenende, das bleibt eher kühl bei maximal 19 Grad, wird aber hübscher, das heißt, es wird deutlich weniger nass und die Sonne zeigt sich auch mal.
4: Dann schauen wir schnell auf die Straßen ins Radio KW Verkehrszentrum und da können wir es kurz machen. Aktuell nur ein Stau von der

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0: Guten Morgen mit den zarten Imagine Dragons und Demons am sehr frühen Freitagmorgen. Gleich 10 nach 6 ist es hier bei Radio KW. Und ich persönlich muss sagen, ich halte da überhaupt nichts von, aber Lukas liebt's. Ab ins Bad, ab aufs Klo und dann ab ans Handy.
1: Habe ich heute Morgen genauso zelebriert.
0: Also ich persönlich würde das nie machen. Ich finde es erstens unhygienisch und dann, was viel schlimmer ist, ich hätte immer Angst, dass dann doch irgendwie aus Versehen Teams aufgeht und ich dann plötzlich in so einem Meeting sitze, so mit ohne Hose und mit Pipi und so.
1: Ja, kann ich verstehen. Du musst halt ein bisschen aufpassen. Ne? Also du darfst nicht paranoid sein. Ja. Das geht nicht.
0: Ja, was ich halt nicht verstehe, wieso man auf dem Klo das Handy dabei haben muss. Du sagst ja sogar, du nimmst es mit, wenn du nur Pipi machst.
1: Ja, ich bin da sehr produktiv. Ne? Ich beantworte da WhatsApp-Nachrichten und ich bin ja auch so Generation TikTok, Instagram und sowas. Ich scroll dann halt durch die gesamte App. Ne? Das ist halt so mein Ding. Aber wir merken natürlich, die Meinungen, die gehen auseinander. Es ist ein Thema, über das wir heute bis 10 sprechen müssen.
0: Ja, meine Frage jetzt natürlich an die Community. In welchem Team spielt ihr denn? Team Handy auf dem Klo oder Team Handy nicht auf dem Klo? Kurze WhatsApp bitte 0800 801 und 4x die 8. Und diese WhatsApp darf auch gerne vom Klo kommen, wenn ihr meint, dass das gut ist. Um 10 nach 6 ist man da auch manchmal. Lukas, was guckst du denn jetzt so verstopft?
1: Ich weiß nicht. Ich finde das nicht so gut, dass du nicht auf meiner Seite bist.
0: Ist manchmal so.
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0: Taylor Swift mit Oplight am Freitagmorgen hier bei Radio KW. 6.17 Uhr haben wir's und wir hören zum Hintergrund. Die WM ist gestern losgegangen mit Mexiko gegen Südafrika. 2-0 hat Mexiko gewonnen, überraschenderweise.
1: Ja, ich freue mich für die Mexikaner, muss ich sagen. War ja auch lustig, aber für mich freue ich mich nicht. Ich habe 3-1 für Südafrika getippt, für den absoluten Underdog.
0: Das ist ein fürchterlicher Tipp, muss ich an der Stelle sagen.
1: Ja, aber ich hatte wirklich gehofft, dass das, das war, nein.
0: Bist du denn jetzt in WM-Stimmung seit gestern?
1: Total. Also ich rieche mich auf, aber ich bin total in Stimmung.
0: Ich warte ja noch bis Sonntag, wenn hier Deutschland gegen Curaçao.
1: Okay, gut, ja. Wir haben ja noch ein bisschen Zeit, um uns in Stimmung zu bringen und hier sind die besten Tipps dafür.
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3: Damit wir endgültig voll in WM-Stimmung kommen, müssen wir im Alltag mehr singen. Schon morgens, wenn die Kinder noch schlafen, ruhig mal so ein Megafon benutzen. So, steht auf, weil ihr Schüler seid, steht auf. Und dann immer weiter so. Zähne putzen, ole, Zähne putzen, ole. Da kommt doch Freude auf und auch die Kollegen freuen sich, wenn endlich Feierabend ist und du auf dem Handy noch Stadionatmosphäre anmachst. Und alle, oh, wie ist das schön! Und wenn die Schwiegereltern mal wieder etwas länger zu Besuch sind als erhofft, einfach mal ganz freundlich und bestimmt.
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0: Gleich haben wir es 6:55. Hier ist Radio KW am Freitagmorgen. Und wir sind Steffi Hein und Lukas Mantsch.
1: Da bleibt mir nichts mehr zu sagen übrig.
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0: Leonie und Bajus, seid hier bei Radio KW. 6:30 ist es jetzt und es gibt die Nachrichten mit Petra Aßmann.
1: Schönen guten Morgen.
0: Im Kreis Wesel könnten 17 neue Baggerlöcher durch den Kiesabbau entstehen. Möglich macht das der Regionalplan Ruhr. Und Petra, heute muss das Oberverwaltungsgericht entscheiden, ob der überhaupt rechtens ist.
2: Ja, es geht um die Klage der betroffenen Städte wie Rheinberg, Kamp-Lintfort oder Neukirchen-Flüen. Sie haben genauso wie der Kreis genug vom weiteren Kiesabbau. Sie bezweifeln, dass so viele Abgrabungsflächen überhaupt nötig sind. Ihrer Meinung nach ist der Kiesbedarf falsch berechnet worden. Außerdem klagt übrigens auch ein Hüngster, der um sein Grundstück fürchtet, wenn nebenan abgegraben wird.
0: Aber auch ein Kiesunternehmen wehrt sich ja gegen den Regionalplan.
2: Ja, das möchte auf der anderen Seite noch mehr Abbauflächen. Es ist also ein echtes Dilemma mit viel Juristerei, Studien und Zahlen. Wir sind da so betroffen, weil wir zu den kiesreichsten Gebieten Deutschlands gehören. Aber schon jetzt sind wir auch durchlöchert wie kaum eine andere Region.
0: Und jetzt gibt's weitere Meldungen im Überblick.
2: Stahlarbeiter aus der Region demonstrieren heute in Berlin. Sie kämpfen für die Zukunft ihrer Branche. Laut IG Metall werden zu dem Protestzug tausende Teilnehmer erwartet. Sie fordern von der Bundesregierung, ihre Versprechen zu erfüllen. Die Stahlindustrie steckt tief in der Krise. Besonders betroffen sind Traditionsstandorte wie Duisburg. ThyssenKrupp etwa plant, 11.000 Stellen abzubauen oder auszulagern. Landrat und Bürgermeister im Kreis Wesel rufen auf kuriose Art zum Blutspenden auf. Sie beteiligen sich an der Aktion Missing Type. Wenn's fehlt, fällt's auf. Dabei lassen Städte, Unternehmen oder Promis bewusst die Buchstaben A, B und O weg. Zum Beispiel in Logos, Social-Media-Beiträgen oder im Namen. Die drei Buchstaben stehen symbolisch für die Blutgruppen. Die Kampagne läuft rund um den Weltblutspendetag am Sonntag. In Dienstlaken messen sich am Samstag die Feuerwehren. Aus dem ganzen Kreis kommen sie zum großen Wettkampf zusammen, dem sogenannten Leistungsnachweis. Im Bergpark Lohberg treten 35 Gruppen gegeneinander an. Bei Einsatzübungen geht es etwa um Teamarbeit und Schnelligkeit. Außerdem gibt es Staffelläufe und Wissenstests. Zuschauer können ab 9 Uhr morgen anfeuern. Es sind auch jede Menge Feuerwehrautos zu bestaunen.
0: Die machen bestimmt auch wieder Schlauchziehen. Das habe ich schon mal mitgemacht. Das ist sehr anstrengend.
2: Oh.
0: Ja.
2: Hm.
0: Ja, wow.
2: Bin beeindruckt,
0: ja,
2: Steffi.
0: Siehst du mal, was ich alles kann. Was ich nicht kann, gutes Wetter machen am Niederrhein. Das tut mir sehr leid. Es ist heute echt hässlich. Den ganzen Tag grau, den ganzen Tag nass. Maximal 21 Grad am Nachmittag. Im Moment haben wir sehr frische 14 Grad in Mörs am Peschkenhaus und in Hamminkeln am Molkereiplatz auch. Das Wochenende wird Gott sei Dank ein bisschen besser. Die Sonne zeigt sich öfter mal. Es wird weniger Regen geben. 19 Grad maximal.
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4: 6.33 Uhr haben wir es. Es gibt nur zwei Meldungen aus dem Stadtverkehr. Staut sich ein bisschen auf der B473, wenn ihr von Bocholt nach Hamminkeln unterwegs seid. Und genauso auch auf der Grüntalkreuzung in Alpen. Da staut es sich gerade ein bisschen. Wenn ihr noch was habt für uns, Staus, Störungen, Blitzer, schickt das gerne rein und zwar per WhatsApp an die 0800 801 und 4x8. Kommt gut und vor allem sicher an.
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0: Ja, es gibt Dinge, die wir heute Morgen hier noch klären müssen bei Radio KW. Nehmt ihr euer Handy mit aufs Klo, ja oder nein?
1: Hm.
0: Steffi sagt I.
1: Ja, auf jeden Fall.
0: Ich sag ja.
1: Und Bianca sagt, boah, so halb, ne? Sie hat sich dazu reingemeldet per WhatsApp zu diesem wunderschönen Thema Handy auf dem Klo. Sie sagt, also ich bin eher Team Handy nicht auf dem Klo, wobei ich dazu sagen muss, dass mein Handy grundsätzlich in meiner Hosentasche ist. Hm. Bedeutet für mich, sie hat es doch irgendwie dabei. Da muss man aufpassen, dass das nicht ins
0: Meinst
1: Klo reinfällt.
0: In der Hosentasche auf dem Klo?
1: Ja, stell dir das doch mal vor.
0: Oder vielleicht nimmt sie die Hose ja auch gar nicht mit auf Toilette.
1: Das wissen wir nicht, aber sie schreibt weiter. Erschreckenderweise muss ich feststellen, dass meine 12-jährige Tochter allerdings immer mit dem Handy auf dem Klo ist.
0: Ja.
1: So wie du.
0: Ja, Grüße gehen raus an der Stelle. Aber ich kann das ja, wie gesagt, auch verstehen. Gerade mit 12 ist das perfekte Alter, um Doomscrolling zu betreiben, ne?
1: Aber wenn du auf dem Klo jetzt, sage ich mal, eine halbe Stunde oder so da festsitzt, das kann doch nicht gesund sein.
0: Gesund ist das bestimmt nicht. Ich finde das schön.
1: Ja, okay. Wie findet ihr das denn? Handy auf dem Klo, ja oder nein? Völliges No-Go oder absolutes Muss? Wie bei Lukas Mantsch morgens und den ganzen Tag über.
0: Aber du bist da ja sehr böse zu mir. Ich unterstütze sogar beide Seiten. Ich sag sogar, ist völlig okay,
1: ich
0: wenn
1: bin
0: du dein.
1: Ich bin nicht böse.
0: Ja, aber
1: ich
0: schon.
1: Ich möchte nur dein Handy schützen und dich auch.
0: Okay, ja. Danke. Das war nett.
1: Schreibt mal rein 0800 801 und 4x8, wie ihr zum Thema Handy auf dem Klo steht. Also, vielleicht seid ihr ja gerade auf dem Klo mit Handy. Mehr

0: Hinten raus so eine Trompete ist immer gut.
1: Mhm.
0: Ja, Forever Young Alpha Will aus dem Jahr 1984 hier bei Radio KW. 6.48 Uhr haben, ist so Zeit für Frühstück eigentlich.
1: Mhm. Und wenn ihr jetzt sagt, so die 80er, oh, hätte ich schon gerne noch ein bisschen häufiger, könnt ihr haben.
0: Du bist gar nicht auf mein Frühstücksthema eingegangen.
1: Nee, finde ich.
0: Ich habe ja heute keins, deswegen wollte ich.
1: Ja.
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1: Mit Marc Weiß. Schönen guten Morgen. Im Bundestag beginnen heute die Wochen der Wahrheit. Zum ersten Mal wird über das umstrittene Sparpaket von Gesundheitsministerin Wagen diskutiert. Die Krankenkassen sollen ab dem nächsten Jahr um mindestens 16 Milliarden Euro entlastet werden, um höhere Zusatzbeiträge zu verhindern. Sparen sollen unter anderem Kliniken, Praxen und die Pharmaindustrie. Malte Albrecht aus den Nachrichten, aber auch auf die Versicherten kommt einiges zu.
2: Ja, sie sollen bei Medikamenten mehr zuzahlen. Außerdem soll die kostenlose Mitversicherung von Ehepartnern eingeschränkt werden. Aber das alles reicht wohl noch nicht, weil die Ausgaben Anfang des Jahres stärker gestiegen sind als angenommen, fehlen weitere 3,5 Milliarden Euro. Heißt im Klartext, die Sparpläne müssen noch verschärft werden. Die Kritik ist laut, der DGB spricht von reiner Beitragssatzkosmetik zulasten der Versicherten und auch unter den Ländern im Bundesrat formiert sich schon Widerstand gegen die Reformpläne.
1: Gibt's denn Hoffnung auf irgendeinen Kompromiss?
2: Also die Gesundheitsministerin hat sich kurz vor der Debatte überraschend offen für Nachbesserungen gezeigt. Man könne über vieles reden, solange die Finanzierungslücke trotzdem geschlossen wird, sagte Wagen den Funke-Zeitungen. An den geplanten Einschnitten und zusätzlichen Kosten für Versicherte hält sie aber fest. Die Medikamentenzuzahlungen etwa seien mehr als 20 Jahre nicht angepasst worden. Noch vor der Sommerpause soll das Gesetz verabschiedet werden. Bis dahin dürfte es also noch intensive Debatten geben.
1: Infos von Malte Albrecht aus dem News-Team. Vielen Dank. Jetzt weitere Themen in der Zusammenfassung. In der EU gelten seit Mitternacht deutlich schärfere Asylregeln. Sie sollen unter anderem schnellere Verfahren und konsequentere Abschiebungen möglich machen. Die neuen Regeln sollen auch verhindern, dass Schutzsuchende innerhalb der EU weiterziehen, von einem Land zum anderen zum Beispiel, was dann eigentlich nicht mehr zuständig ist. In den USA steht der bisher größte Börsengang der Geschichte an. Tech-Milliardär Elon Musk bringt seine Weltraumfirma SpaceX an die Börse. Der Ausgabepreis der Aktien liegt bei $135 und damit ist das Unternehmen zum erwarteten Börsendebüt heute Nachmittag 1,8 Billionen Dollar wert. Die 23. Fußball-WM ist eröffnet und Co-Gastgeber Mexiko hat zum Auftakt einen Sieg geholt. Die Mexikaner besiegten im heimischen Aztekenstadion Südafrika mit 2:0. Dabei gab es ein Novum. Zum ersten Mal wurden bei einem WM-Eröffnungsspiel 3 Spieler vom Platz gestellt. Der Start ins WM-Turnier wurde außerdem von Krawallen rund um das Stadion überschattet, bei denen 3 Menschen verletzt wurden. Im zweiten Spiel der Gruppe A besiegte Südkorea Tschechien mit 2:1. Und das waren die Nachrichten. Mit Marc Weiß.
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3: Guten Morgen um 7:02. Es ist Freitag. Ihr hört Radio KW mit Lukas Mantsch und Steffi Hein. Wetter skippen wir heute, oder? Das geht ja gar nicht. Nur grau, nur Regen. 21 Grad maximal im Moment, 14 in Alpen, Fehne und in Hünxe-Bruckhausen. Komm, gucken wir aufs Wochenende. Ach ja, geht so. 19 Grad maximal, dazu mehr Sonne als die letzten Tage und nur noch ein bisschen Regen.
4: Es geht rüber auf die Straßen. Hier ist euer Radio KW Verkehrszentrum. Noch nicht so viel los heute Morgen. Ein Blitz habe ich für euch. Steht in Wesel auf dem Kaisering, hat uns Jolla gemeldet. Dann gibt's noch Staus auf der Autobahn. Einmal von der A3 Arnhem-Köln zwischen Oberhausen-Holten und Kreuz Oberhausen-West. 1 Kilometer Stop and Go. Hier braucht er 5 Minuten länger. Und dann noch die A59 Dienstlaken-Duisburg zwischen Duisburg-Buchholz und Kreuz Duisburg-Süd. 1 Kilometer Stau, 10 Minuten plus hier. Gute Fahrt wünschen wir euch, wenn ihr unterwegs
0: der
4: seid.
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4: Ja, einen schönen guten Morgen.

0: ein Schützenfest bei uns am Niederrhein. Ohne dem
1: geht nicht.
0: Gar nicht. Bryan Adams, Summer of 69, seit 42 Jahren der Stimmungsgarant, möchte ich sagen. 7:10 haben wir, hier ist Radio KW. Schönen guten Morgen. Und ein Umzug ist immer eine harte Sache, ne? Erstmal die ganzen Kartons packen, dann der Keller, ne? Den man sich bis zum Schluss aufbewahrt. Und dann brauchst du ja immer noch dringend irgendwelche Leute, die dir den Kram hinterher von A nach B schleppen. Schlimm.
1: Mhm. Ja, und das ist vor allem im Privaten schon super viel Zeug. Noch schlimmer ist es aber, wenn ein ganzer Laden umzieht, ne? So wie gerade der Weltladen in Xanten. Der zieht nämlich am 4. Juli von der Kurfürstenstraße zum Marktplatz und braucht dafür noch ganz viele Helfer, die mit anpacken.
0: Genauer gesagt soll eine Menschenkette gebildet werden von einem Standort zum nächsten, die sich dann eben die ganzen Kartons so weiterreichen. Ich stelle mir das sehr lustig vor. Ne? Vorne geht es mit dem IKEA-Sofa in Einzelteilen los, ja. Und am Ende der Kette, wenn du dann in den neuen Standort kommst, ist das Ding schon völlig fertig aufgebaut.
1: Ungefähr so wird es sein. Ja. 200 Helfer braucht der Weltladen auf jeden Fall insgesamt. 121 haben sie schon, fehlen noch genau 79 für die perfekte Menschenumzugskette.
0: Was du da wieder ausgerechnet hast, ne?
1: Also Mathe-Genie.
0: Wer Bock hat mitzumachen, Samstag, 4. Juli, Xanten. Es gibt auch eine Warnweste und Snacks und Getränke gratis. Anmelden dafür geht im Weltladen. Jetzt musst du dich auch noch selber anmelden, wenn du beim Umzug helfen willst. Geil, ne?

0: Musik von Shawn Mendes, When You're Gone, hier bei Radio KW, 17 Minuten nach 7 haben wir es. Guten Morgen Niederrhein, guten Morgen vor allem auch ins Badezimmer, falls ihr gerade unter der Dusche steht oder vielleicht auch auf dem Pott sitzt. Es soll diese Menschen geben. Hand aufs Herz, das Handy ist mit dabei, oder?
1: Boah, ich finde das einfach unfassbar und ich finde es auch unfassbar eklig, aber es ist offenbar normal, mit Handy aufs Klo gehen. Dazu gibt es jetzt sogar Studien. Michelle Bollen aus dem Morgenteam. Die Hälfte der Deutschen sitzt demnach mit dem Handy wirklich auf der Toilette. Die Hälfte.
2: Ja, bei den 25- bis 34-Jährigen sind es laut einer YouGov-Umfrage vom letzten Jahr sogar mehr als 80%.
1: Was zur Hölle? Machen die alle mit dem Handy auf dem Pott?
0: Ja, also ich benutze ja Social Media, zocke oder sowas. Also ich kann das schon ganz gut verstehen.
2: Unglaublich. Das ist auch tatsächlich natürlich das, was am meisten gemacht wird. Es wird durch Social Media gescrollt, nach dem Wetterbericht wird mal geguckt. Es wird auch in Dating-Apps geflirtet.
1: Mhm. Auf dem Klo. Leute, nein.
2: Man muss sagen, die Zeit verfliegt da ja super schnell.
1: Das Klo ist doch nicht der Ort zum Flirten. Und außerdem ist es nicht fies? Ist es nicht unhygienisch, so mit Handy in der Hand am Klo?
2: Man liest es immer wieder, Experten sagen immer wieder, ja, auf dem Smartphone-Display sind sogar mehr Keime als auf der Toilette selbst.
0: So.
2: Und dadurch, dass man dann eben so lange auf dem Klo hockt, steigt bei den Zockern oder Scrollern sogar auch die Gefahr, dass sich die Hämorrhoiden vergrößern.
0: Ach so.
2: Und wenn das passiert, dann kann es brennen, jucken, wehtun.
0: Ja, Steffi ist weg vom Mikrofon.
1: Oh, also Leute, das geht doch nicht.
0: Es ist wirklich ekelhaft.
1: Nein. Ich finde das nicht gut. Ich hoffe aber, dass Lukas sich zumindest regelmäßig die Hände wäscht und das Handy auch desinfiziert. Dann ist es ja okay.
0: Ja, eins von beiden auf jeden Fall. Aber ich glaube, ich bin mit diesem Klo-Zocker-Problem nicht alleine bei uns am Niederrhein. Stärkt mir doch mal so ein bisschen den Rücken. Wer von euch sitzt auch mit Handy auf der Toilette? Seid ihr Team Handy auf Klo? Ja oder nein? Schickt gerne eine WhatsApp rein und zwar per WhatsApp 0800 801 und 4x8.
1: Ich glaube, alle, die auf dem Klo sitzen mit Handy, sagen, boah, was eine geile Zeit hier.
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0: Es gibt eine wichtige Durchsage aus dem Radio-KW-Verkehrszentrum. Die Bianca hat sich eben per WhatsApp gemeldet, sagt, die Ampelkreuzung an der Kolpingstraße Kurfürstenring in Wesel ist ausgefallen.
1: Danke, dass ihr immer so aufmerksam durch die Gegend fahrt und dann auch immer an uns denkt. So ist es richtig. Radio-KW ist hier. Hi.
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0: Das ist Musik von Dua Lipa. Halb acht haben wir's. Zeit für die Radio KW Nachrichten mit Petra Aßmann.
1: Schönen guten Morgen.
0: In Kamp-Lintfort gibt es Ärger um die neuen Parkgebühren. Petra, seit diesem Monat ist zum Beispiel die Brötchentaste gestrichen worden.
1: Ja, eine halbe Stunde konnte damit kostenlos geparkt werden. Sehr beliebt, wenn nur schnell mal was geshoppt oder abgeholt werden muss. Aber auch die Gebühren haben sich verdoppelt auf 1,60 Euro die Stunde. Dagegen wehrt sich jetzt eine Initiative aus Händlern, Apotheke und Ärzten an der Mörser Straße.
0: Was befürchtet die Initiative denn?
1: Also sie sorgen sich, dass weitere Kunden dann lieber online einkaufen oder auf die kostenlosen Parkplätze an EK3 und Edeka ausweichen. Damit würde aber die Fußgängerzone immer leerer. In einem Schreiben an den Bürgermeister wird jetzt die Brötchentaste zurückgefordert, zumal auch die meisten Nachbarstädte sie haben, wie etwa Rheinberg oder Geldern.
0: Dankeschön, Petra, und das ist heute auch noch wichtig.
1: Der Kreis Wesel will 17 neue Baggerlöcher durch den Kiesabbau nicht mehr hinnehmen. Mit mehreren Städten hat er deshalb gegen den Regionalplan Ruhr geklagt. Der beruhe auf falschen Berechnungen zum künftigen Bedarf an Kies. Heute entscheidet das Oberverwaltungsgericht über den Streit. Auch ein Grundstückseigentümer aus Hünxe klagt. Und auf der anderen Seite ein Kiesunternehmen, das möchte mehr Abbauflächen. Schon wieder wird ab heute Abend die A40 gesperrt und das für ganze 10 Tage. Diesmal ist der Bereich zwischen Mülheim-Heißen und Winkhausen betroffen in beide Richtungen. Hier wird der 6-spurige Ausbau vorbereitet. Dafür muss die A40 aufwendig nach Blindgängern abgesucht werden. Die Fahrbahn muss sogar aufgerissen werden. Für Autofahrer bedeutet das Umwege und volle Umleitungsstrecken. In Dienstlaken messen sich morgen die Feuerwehren. Aus dem ganzen Kreis kommen sie zum großen Wettkampf zusammen, dem sogenannten Leistungsnachweis. Im Bergpark Lohberg treten 35 Gruppen gegeneinander an. Bei realistischen Übungen geht es etwa um Teamarbeit und Schnelligkeit. Außerdem gibt es Staffelläufe und Wissenstests. Zuschauer können ab 9 Uhr anfeuern. Es sind auch jede Menge Feuerwehrautos dabei.
2: Und wir gucken mal, was das Niederrheinwetter heute so zu bieten hat. Ach, guck mal, gar nichts, außer viel Regen und vielen Wolken. Es ist zu kühl für Juni, 21 Grad heute Nachmittag maximal. Im Moment kommen wir auf 15 Grad am Schloss Diersfurt, auch am Schloss Blomersheim 15 Grad. Das Wochenende wird ein bisschen netter, es bleibt recht kühl, 19 Grad maximal, aber der Regen zieht sich ein bisschen zurück und die Sonne kommt wieder.
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0: Es gibt einen Blitzer, der steht in Wesel auf dem Kaiserring, gemeldet von der Jolla. Vielen Dank dafür. Schauen wir noch in den Stadtverkehr. Staut sich ein bisschen, wenn ihr auf der B58 Rheinbrücke in Richtung Wesel unterwegs seid. Genauso eventuell auch an der Ampelkreuzung Kolpingstraße Kurfürstenring in Wesel. Die ist nämlich ausgefallen, sagt Bianca, also die Ampel. Dann noch der Blick in den, auf die Autobahn. Ein Stau habe ich da für euch von der A59 Dienstlaken-Duisburg zwischen Duisburg-Buchholz und Kreuz-Duisburg. 1 Kilometer, 10 Minuten braucht er hier länger. Ansonsten sind die Straßen frei. Wenn ihr noch was haben solltet für uns, Staus, Störungen, Blitzer, schickt uns das wie immer gerne rein per WhatsApp an die 0800 801 und 4x8. Kommt gut und vor allem sicher an.
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2: Schönen guten Morgen zusammen. Ich möchte ja nichts sagen gegen das Wetter, aber ich war gestern mit dem Regenschirm auf dem Balkon, um Kräuter zu schneiden. Ja, ist schlimm.

0: den Song musste komplett ausspielen. Phil Collins mit In The Air Tonight hier am Freitagmorgen bei Radio KW. 7.41 Uhr haben wir's.
1: Warte. Ich soll den ausspielen lassen. Sind noch 34 Sekunden, junger Mann.
0: Ist ein bisschen lang vielleicht. Ne?
1: Ja, gut, dann mache ich jetzt aus.
0: So, viele von uns saßen gestern vorm Fernseher, denn gestern Abend ging sie ja los, die WM 2026.
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0: So, das Auftaktspiel zwischen Mexiko und Südafrika ging ja übrigens 2-0 aus. Mhm. Am Sonntag, da wird es noch ein bisschen spannender für uns alle, denn dann sind unsere DFB-Jungs dran.
1: Und am besten gucken wir das nicht alleine, sondern mit ganz vielen zusammen. Das geht unter anderem beim Public Viewing in der Zechenwerkstatt in Dienstlaken-Lohberg. David Pogani von Filme mit Freunden hat das mitorganisiert.
3: Draußen haben wir so eine kleine Fanmeile aufgebaut und drin stehen dann zwei Leinwände, Bildgarnituren und wir zeigen alle Spiele der Vorrunde plus dann hoffentlich mögliche K.O.-Spiele und dann vielleicht auch das Finale, je nachdem, wie weit wir kommen.
1: Super cool, das klingt, ich kann mir das jetzt total bildlich schon vorstellen, das wird eine geile Atmosphäre, oder?
3: Auf jeden Fall, ja, wir rechnen hoffentlich so an die 800, 900 Leute, das wird auf jeden Fall eine tolle Atmosphäre. Uns war auch wichtig, dass wir so eine Stadionatmosphäre schaffen und ich glaube, das ist uns gut gelungen.
0: So, David, wir kennen das alle. Was ist immer so nervig? Das Warten, wenn Halbzeit ist oder auch vorab, ne? Was habt ihr denn da noch geplant, Schönes?
1: Ein Klo vielleicht.
3: Ja, genau. Also klar, das auf jeden Fall. Falls man mal auf Toilette muss, haben wir da genug Möglichkeiten. Wir suchen da immer, dass man nicht viel warten muss. Wir haben ein Torwandschießen, wo man auch Preise abräumen kann. Ja, und ansonsten kann man sich natürlich mit Kaltgetränken und Essen jederzeit vergnügen. Wir haben da noch einen DJ. Der spielt vor dem Spiel, in der Halbzeit und dann noch eine Aftershow-Party, um die Leute auf jeden Fall bei Laune zu halten. Aber da mache ich mir nicht keine Sorgen. Ich glaube, alle sind bestens gelaunt.
0: Ich glaube, wir gewinnen das auch. Das heißt, die haben alle gute Laune wahrscheinlich.
1: Ja.
3: Ja, auf jeden Fall. Also, wenn ihr mich fragt, werden wir Weltmeister.
0: Ja, was sagst du denn? Tipp für Sonntag?
3: Für Sonntag tippe ich ein knackiges 5-0.
1: Boah! Wow. Das habe ich noch nicht gehört. 5-0. Aber cool, ja, kann durchaus passieren.
3: Ich hoffe doch.
1: Ja. Ja, dann danke dir und
3: ja, danke euch für den Anruf.
1: Schöne
3: wir
1: WM.
3: Hoffentlich hören wir uns am 19. Juli wieder, wenn wir Weltmeister werden.
0: So, und wenn ihr dahin wollt, in die Zechenwerkstatt nach Lohberg zum Public Viewing, wir hätten da noch ein paar Tickets, könnt ihr haben, wenn ihr uns jetzt ein Fußball-Emoji schickt und zwar per WhatsApp an die 0800 801 und 4x8.
1: Hattest du nicht vorhin vorgeschlagen, dass jemand einen Teil aus der Nationalhymne vorsingen soll?
0: Ich kann mir nicht vorstellen, dass das jemand macht, aber gerne mitschicken.

0: Die 90er hier für euch bei Radio KW. Ace of Base, All That She Wants. Gleich 10 vor 8.
1: Und das jetzt Musik von Benson Boone. Sorry, I'm Here for Someone Else. Einen schönen guten Morgen euch.

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1: Mit Nico Hartmann. Mexiko hat einen perfekten Start ins WM-Turnier hingelegt. Durch die Treffer von Quiñones und Jiménez gewann der Co-Gastgeber im Eröffnungsspiel hochverdient gegen harmlose Südafrikaner mit 2:0. Mit 3 roten Karten gab es gleich auch den ersten Rekord. Denn das hatte es bei einem Eröffnungsspiel zuvor noch nicht gegeben. Im zweiten Spiel der Gruppe A besiegte Südkorea am frühen Morgen deutscher Zeit etwas überraschend Tschechien nach Rückstand mit 2:1.
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2: Mit Marc Weiß. Schönen guten Morgen. Eins der Top-Streitthemen der vergangenen Wochen geht heute in Bundestag und Bundesrat. Die ersten offiziellen Beratungen zur Gesundheitsreform beginnen. Im Mittelpunkt steht die Frage, wie die Krankenversicherungsbeiträge stabilisiert werden können. Thorsten Adolfs aus dem News-Team. Es soll für die Versicherten teurer werden, aber auch Ärzte und die Krankenhäuser sollen einen Beitrag leisten, um die Kosten in den Griff zu bekommen. Aus NRW kommt an diesen Plänen sehr deutliche Kritik.
3: Genau, das NRW-Gesundheitsministerium findet, dass diese Sparpläne genau die Falschen treffen könnten. Laut dem Kölner Stadtanzeiger stört sich Minister Laumann vor allem daran, dass Lohnerhöhungen für das Klinikpersonal nicht mehr voll ausgeglichen werden sollen. Die Sorge ist groß, dass die Qualität der Versorgung dann leidet und das Personal am Ende den Preis für die Sparpolitik zahlen muss. Außerdem kritisiert das Land die zusätzliche Bürokratie durch schärfere Prüfungen bei den Abrechnungen. Sie werde den Klinikalltag nur noch komplizierter machen, heißt es. Es gibt also noch ordentlich Gesprächsbedarf, damit gute Pflege auch in Zukunft bezahlbar bleibt.
2: Thorsten Adolfs aus dem News-Team mit Infos. Vielen Dank und jetzt die weiteren Themen in der Zusammenfassung. In der EU gelten seit Mitternacht deutlich schärfere Asylregeln. Sie sollen unter anderem schnellere Verfahren und konsequentere Abschiebungen möglich machen. Die Regeln sollen auch verhindern, dass Schutzsuchende während der Verfahren innerhalb der EU von einem Land zum nächsten weiterziehen. Nach der plötzlichen Sperrung der maroden Bonner Nordbrücke wird der öffentliche Personennahverkehr in Bonn vorübergehend kostenlos. Man wolle einen Anreiz setzen, damit so viele Menschen wie irgendwie möglich den ÖPNV nutzen, heißt es aus dem Oberbürgermeisterbüro. Von Montag bis Ende Juni kosten Busse und Bahnen in Bonn dann erstmal nichts. Die Fußball-WM läuft. Nach der Eröffnungsfeier gestern in Mexiko-Stadt gab es auch die ersten beiden Spiele. Co-Gastgeber Mexiko besiegte zum Auftakt Südafrika mit 2:0. Im zweiten Spiel der Gruppe A gewann Südkorea 2:1 gegen Tschechien. Überschattet wurde das von teilweise schwerer Randale. Insgesamt 3000 Polizisten waren vor dem Aztekenstadion in Mexiko-Stadt im Einsatz. Die Demonstranten warfen Leuchtraketen und Steine auf die Polizei. Die antwortete mit Tränengas. 3 Personen wurden verletzt. In Mexiko wird regelmäßig gegen den Umgang der Behörden mit Vermissten demonstriert. Man nimmt an, dass etliche Menschen von Drogenkartellen verschleppt wurden und die Regierung relativ wenig tut. Außerdem kamen gestern noch Proteste der Lehrerinnen und Lehrer in Mexiko dazu. Sie fordern mehr Geld und eine Rentenreform. Und das waren die Nachrichten mit Marc Weiß.
4: 8:02 haben wir, ihr hört Radio KW. Einen schönen guten Morgen. Das Wetter am Niederrhein ist heute gar nicht hübsch. Also optisch macht das nichts her. Grau in Grau, den ganzen Tag wird es regnen. Es ist recht windig. Das Ganze bei aktuell 15 Grad auf der Halde Norddeutschland. In den Testerbergen ebenfalls 15 Grad. Mehr als 21 sind heute nicht drin. Das Wochenende wird auch wieder durchwachsen, aber es gibt weniger Regen, dafür mehr Sonne. Das Ganze bei maximal 19 Grad.
5: Es geht rüber auf die Straßen ins Radio KW Verkehrszentrum. Da kam eben ein frischer Blitzer gemeldet vom Walli. Steht in Mörs-Schwarfheim auf der Düsseldorfer Straße auf Höhe der Grundschule. Hier bitte vorsichtig fahren. Genauso steht ein Blitzer auch in Wesel auf dem Kaisering. Das hat uns die Jolla gemeldet. Schauen wir noch in den Stadtverkehr. Staut sich immer noch auf der B58 Schermbecker Landstraße von der Autobahn in Richtung Obrichhofen. Genauso auf der B473, wenn ihr von Bocholt nach Hamminkeln unterwegs seid. Dann gibt's noch eine wichtige Meldung aus dem Stadtverkehr. Die Ampelkreuzung an der Kolpingstraße Kurfürstenring in Wesel, die ist ausgefallen. Das hat uns Bianca vorhin gemeldet. Da braucht er auf jeden Fall auch ein bisschen länger und da kann es zu einem kleinen Chaos kommen. Dann noch eine Meldung aus der Region Autobahn A59, Dienstlaken in Richtung Duisburg, zwischen Kreuz Duisburg Nord und Kreuz Duisburg, 1 Kilometer Stau. Hier braucht er 10 Minuten länger, ansonsten sind die Straßen frei. Gute Fahrt euch!
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5: Aus der Region Autobahn, habe ich gesagt, ist auch nicht so schön.
4: Ich habe nichts dazu gesagt. Ich denke, wenn er das sagt, er ist der Chef da beim Verkehr.
5: Guten Morgen am Freitag.

0: hast nicht recht und ich habe recht. Das Handy nimmt man nicht mit aufs Klo.
1: Weil es unhygienisch
0: ist. Mhm. Ja, du weißt es sogar selber.
1: Ja, die Frage ist nur natürlich, ist das ein Grund, es nicht mitzunehmen?
0: Ja.
1: Radio KW-Reporter Birk Clausen hat sich umgehört bei euch, ob euer Handy mit darf auf der Stelle Örtchen.
2: Ihr geht auf Toilette, seid ihr da im Handy oder nicht?
3: Ganz klar nein.
2: Findest du das auch eklig, wenn das andere Leute machen?
3: Eklig nicht unbedingt. Ob das so gut ist, weiß ich nicht.
2: Einfach, weil man dann Zeit verliert?
3: Ja.
2: Und wie sieht's bei dir aus?
4: Ja, teilweise schon. Meine Freundin nicht, deswegen, das stört sie immer. Und deswegen versuche ich es weniger zu machen. Aber wenn ich alleine bin, meistens schon eigentlich immer, ja.
2: Wie lange bist du dann da so auf der Toilette durch das Handy?
4: Also ohne wahrscheinlich dann so im Schnitt eine Minute und mit dann vielleicht eher so 3 Minuten.
2: Scrollst du dann auf Instagram oder spielst du irgendwas oder was machst du dann?
4: Boah, ist glaube ich immer unterschiedlich, aber wahrscheinlich bin ich meistens auf Insta und scroll einfach, ja.
2: Und bist du dann einer, der das danach desinfiziert oder ist dir das dann egal?
4: Nee, das sehe ich eigentlich nie. Vielleicht wäre es auch besser, es zu tun, ich weiß nicht.
2: Wenn du auf Toilette bist, bist du dann am Handy oder nicht? Das ist ja immer so kontrovers.
5: Boah, meistens eigentlich tatsächlich nicht.
2: Findest du, wenn man am Handy ist, findest du das irgendwie unhygienisch oder eklig oder ist dir das egal?
5: Boah, eigentlich ist es mir egal, aber wenn man schon so drüber nachdenkt, ist es schon unhygienisch. Wir waschen unsere Hände danach, aber das Handy dann halt meistens nicht. Ja.
2: Es geht ja auch ein bisschen Zeit verloren dadurch dann. Ne?
5: Ja, auf jeden Fall. Also mein Freund braucht deutlich länger, wenn er mit dem Handy auf dem Klo ist, als ohne.
0: Es ist einfach auch so ein Männer-Frau-Ding, ne? Frauen alle nein, Männer alle ja klar, sicher.
1: Seift ihr euer Handy denn nicht ein, nachdem man auf der Toilette war mit dem Handy? Schon mit lauwarmem Wasser?
0: Ich weiß nicht, also gerne mal eure Meinung dazu. Wir kommen da auf keinen Nenner heute, glaube ich.

0: Wir müssen reden, Freunde. Steffi und ich hatten gestern schon Streit deswegen. Hier ist Radio KW, 10 Minuten nach 8 am Freitagmorgen. Es geht um das Handy auf der Toilette. Ich bin ja Team Klo immer am Handy. Steffi hat da gar kein Verständnis für, sagt immer I.
1: Ich will auch gar nicht sagen, das ist ein Streit, das ist ganz klar. Du

0: Warren und Ordinary. Hier ist Radio KW um gleich 20 nach 8 am Freitag. 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
3: Damit wir endgültig voll in WM-Stimmung kommen, müssen wir im Alltag mehr singen. Schon morgens, wenn die Kinder noch schlafen. Ruhig mal so ein Megafon benutzen. So, steht auf, weil ihr Schüler seid, steht auf. Und dann immer weiter so. Zähne putzen, ole, Zähne putzen, ole. Da kommt auch Freude auf und auch die Kollegen freuen sich, wenn endlich Feierabend ist und du auf dem Handy noch Stadionatmosphäre anmachst. Und alle, oh, wie ist das schön. Und wenn die Schwiegereltern mal wieder etwas länger zu Besuch sind als erhofft, einfach mal ganz freundlich und bestimmt. Ihr könnt nach Hause fahren, ihr könnt nach Hause fahren, ihr könnt nach Hause fahren.
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0: Lukas würde sagen, Steffi, es war doch deine Zeit. 1989, Soul Sister, The Way to Your Heart.
1: Hey, da warst du schon erwachsen, oder?
0: In Rente eigentlich schon. 8.25 Uhr haben wir hier das Radio KW mit Lukas Mantsch und Steffi Hein.
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0: Anastasia, Left Outside Alone. Hier ist Radio KW. 8:30 ist es. Zeit für die Nachrichten mit Petra Aßmann.
1: Schönen guten Morgen.
0: Im Kreis Wesel könnten 17 neue Baggerlöcher durch den Kiesabbau entstehen. Möglich macht das der Regionalplan Ruhr. Und Petra, heute muss das Oberverwaltungsgericht entscheiden, ob der überhaupt rechtens ist.
1: Ja, es geht um die Klage der betroffenen Städte wie Rheinberg, Kamp-Lintfort oder Neukirchen-Flüen. Sie haben genauso wie der Kreis genug vom weiteren Kiesabbau. Sie bezweifeln, dass so viel Abgrabungsfläche überhaupt nötig ist. Ihrer Meinung nach ist der Kiesbedarf falsch berechnet worden. Außerdem klagt ein Hünxer, der um sein Grundstück fürchtet, wenn nebenan abgegraben wird.
0: Aber auch ein Kiesunternehmen wehrt sich gegen den Regionalplan.
1: Ja, das möchte auf der anderen Seite noch mehr Abbauflächen. Es ist also ein echtes Dilemma mit viel Juristerei, Studien und Zahlen. Wir sind da so betroffen, weil wir zu den kiesreichsten Gebieten Deutschlands gehören. Aber schon jetzt sind wir auch durchlöchert wie kaum eine andere Region.
0: Und das ist heute auch noch wichtig.
1: Schon wieder wird ab heute Abend die A40 gesperrt und das für ganze 10 Tage. Diesmal ist der Bereich zwischen Mülheim-Heißen und Winkhausen betroffen in beide Richtungen. Hier wird der 6-spurige Ausbau vorbereitet. Dafür muss die A40 nach Blindgängern abgesucht werden und das sehr aufwendig. Die Fahrbahn muss sogar aufgerissen werden. Autofahrer müssen sich auf volle Umleitungsstrecken einstellen. Landrat und Bürgermeister im Kreis Wesel rufen auf kuriose Art zum Blutspenden auf. Sie beteiligen sich an der Aktion Missing Type, wenn's fehlt, fällt's auf. Dabei lassen Städte, Unternehmen oder Promis bewusst die Buchstaben A, B und O weg, zum Beispiel in Logos, Social-Media-Beiträgen oder im Namen. Die 3 Buchstaben stehen symbolisch für die Blutgruppen. Die Kampagne läuft rund um den Weltblutspendetag am Sonntag. In Wesel können morgen Schnäppchen ergattert werden. Der ASG organisiert einen großen Trödelmarkt an der Rundsporthalle. Ab 10 Uhr sind da 5 Stunden lang viele Stände aufgebaut. Verkauft werden etwa Klamotten, Spielwaren und Deko. Für besonders große Gegenstände gibt es außerdem eine Pinnwand. Hier kann jeder Biete- oder Suchekarten anbringen.
0: Und wir suchen tolles Wetter, aber der Niederrhein bietet uns leider nur Mistwetter heute. Viel, viel Regen. Den ganzen Tag ist es grau und auch windig. Maximal 21 Grad. 15 Grad messen wir im Moment am Klosterkamp in Kamp-Lintfort. In Förde am Wasserschloss ebenfalls 15 Grad. Das Wochenende lässt uns ein bisschen durchatmen. Es wird zwar nicht warm, 19 Grad, dann ist Schluss. Aber es wird weniger regnen und die Sonne kommt öfter auch mal raus.
2: Und es geht rüber auf die Straßen. Hier ist euer Radio KW Verkehrszentrum. Einen frischen Blitzer haben wir eben gemeldet bekommen vom Norbert. Steht in Wesel auf der Isselstraße. Dann wird außerdem geblitzt in Mörs-Schwarfheim auf der Düsseldorfer Straße und dann nochmal in Wesel auf dem Kaiserring. Kurz der Blick in den Stadtverkehr. Eine Meldung habe ich da für euch. Einmal von der B58 Schermbecker Landstraße. Wenn ihr von der Autobahn in Richtung Obrichhofen unterwegs seid, da staut es sich gerade aktuell ein bisschen. Dann noch der Blick auf die Autobahn. Auch hier nur eine Meldung für euch von der A2 Oberhausen. Dortmund zwischen Kreuz Oberhausen und Oberhausen Königshardt 2 Kilometer Stop and Go. Hier verliert ihr heute Morgen 5 Minuten. Ansonsten sind die Straßen frei. Wenn ihr noch was habt für uns, schickt uns das wie immer gerne rein. 0800 801 und 4x8 per WhatsApp und per Telefon. Gute Fahrt euch.
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2: Ja, einen schönen guten Morgen und wir schauen gleich auf das, was dem Kreis Wesel immer am wichtigsten ist. Veranstaltungen am Wochenende.
0: Wirklich?
2: Ja, hallo?
0: Neben Fußball haben wir da noch was.
2: Definitiv.
0: Na, gucken wir gleich mal.

0: Taylor Swift.
1: You saved my heart from the fate of Ophelia.
0: Hier bei Radio KW 8.42 Uhr haben wir es einen schönen guten Morgen Niederrhein. Es ist Freitag.
2: Das ist der beste Tag der Woche, ne? Und wir machen ihn sogar noch schöner.
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2: Mit den ganzen schönen Sachen, die am Wochenende bei uns im Kreis Wesel so anstehen. Und den Überblick darüber hat Michelle Bollen aus dem Frühteam. Hi!
4: Und wie ich den Überblick habe in Dienstlaken. Da gibt es morgen zum Beispiel Action im Bergpark Lohberg in Dienstlaken. Da treffen sich mehr als 30 Feuerwehrteams aus dem ganzen Kreis Wesel zum Leistungsnachweis. Heißt, die Einsatzkräfte, die messen sich da in verschiedenen Disziplinen wie Staffellauf oder Knoten machen. Natürlich kann man da auch Feuerwehrautos gucken. Das Ganze kostet nichts, läuft von 9 bis 15 Uhr. Oder wer auf der Suche nach einem Schnäppchen ist, der kann das morgen in Wesel suchen. Von 10 bis 15 Uhr lädt die ASG nämlich zum Second-Hand-Markt auf den Parkplatz an der Rundsporthalle ein.
0: Ich hoffe, ich könnte da noch was abgeben. Das wäre wichtig. Ich müsste mal ausmisten zu Hause. So, jetzt an alle Biker im Kreis Wesel. Ne? Achtung, das wird ein ganz wichtiges Wochenende für euch.
4: Ja, am Samstag, also morgen, wird in Haminkeln Joker-Fest gefeiert bei Thunderbike. Da gibt's alles für Motorradfans. Probefahrten, Ride-in-Bike-Shows.
0: Cool.
4: Jede Menge Szene-Feeling auf jeden Fall. Und abends geht's dann nahtlos weiter mit einer fetten Party und Live-Musik. Wenn ihr hin wollt, dann gibt's Tickets online für 45 Euro. An der Abendkasse kosten die 55, so ist richtig. Und die Party geht um 18 Uhr los.
2: Das Gute ist, du musst, wenn du in Haminkeln wohnst, überhaupt gar keine Tickets da kaufen, weil gesamt Haminkeln wird beschallt. Du hörst es, wenn die Leningrad Cowboys da abgehen, das hörst du überall, das ist das Schöne. So, und dann sind wir fertig mit Jokerfest, dann Sonntag, und dann müssen wir Deutschland anfeuern. Ne? 19 Uhr ist Anstoß gegen Curaçao.
0: So, und das geht natürlich am besten beim Rudel gucken, zum Beispiel im Krachgarten in Wesel oder auch im Bollwerk in Moers.
2: Oder.
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0: Ja,
1: also, ein
0: bisschen.
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1: Käppchenspiel.
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0: Bei dir klingt das schon besser.
1: Jetzt gibt's ein Lied.

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0: Unsere Nachrichten nach nur einem Spot.
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3: Mit Marc Weiß. Schönen guten Morgen. Die bisher mit Abstand größte WM der FIFA-Geschichte läuft. Zum Auftakt hat Co-Gastgeber Mexiko im Eröffnungsspiel 2:0 gegen Südafrika gewonnen. Im zweiten Spiel der Gruppe A besiegte Südkorea Tschechien mit 2:1. Nico Hartmann in unserem WM-Studio. Wie war das aus Expertensicht? Also wie schätzt du diesen Start ins Turnier ein?
4: Als durchaus gelungen, wenngleich nach dem bunten Spektakel bei der Eröffnungsfeier das Spiel der Mexikaner gegen Südafrika kein Top-Niveau hatte. Das lag aber am WM-Gastgeber von 2010. Die Mannschaft aus Südafrika fand keinen Zugang zu der Partie, agierte fahrig und hätte noch höher verlieren können. Die beiden Tore von Quiñones und Jiménez sorgten für emotionale Szenen im Aztekenstadion. Torschütze Jiménez feierte beispielsweise sein 2:0 mit Tränen in den Augen. Es war ein Riesenspektakel, was die Atmosphäre anging und macht Lust auf mehr bei dieser WM. Schauen wir kurz aufs zweite Spiel. Da hatten die Tschechen nach der Führung durch Krejci schon gute Karten. Aber die Südkoreaner drehten das Spiel in der Schlussphase. Sie waren die bessere Mannschaft und bescherten dem Team um Stürmer Patrick Schick einen schlechten WM-Auftakt.
3: Einschätzungen von Nico Hartmann im WM-Studio. Vielen Dank und jetzt die weiteren Themen in der Zusammenfassung. Im Bundestag beginnen die Wochen der Wahrheit. Zum ersten Mal wird über das umstrittene Sparpaket von Gesundheitsministerin Wagen diskutiert. Sparen sollen Kliniken, Praxen und die Pharmaindustrie. Versicherte sollen außerdem mehr selbst zahlen. Die deutsche Flugsicherung plant ein bundesweites Drohnenabwehrnetz. Gemeinsam mit dem Rüstungsunternehmen Hensoldt und der Telekom soll das Ganze realisiert werden, meldet die Welt am Sonntag. Drohnen seien eine zunehmende Gefahr für die kritische Infrastruktur in Deutschland, sagte Flugsicherungschef Schönemann der Zeitung. Es gibt auch mal gute Nachrichten zur Inflation in Deutschland, denn die ist leicht gesunken. Die Inflationsrate lag im Mai bei 2,6%, im April waren es noch 2,9. Die Energiepreise blieben infolge des Iran-Krieges zwar auf einem sehr hohen Niveau, meldet das Statistische Bundesamt. Allerdings habe wohl der Tankrabatt dafür gesorgt, dass sie etwas abgeschwächt wurden, was in der Summe dann zur relativ niedrigen Inflationsrate von eben 2,6% geführt hat. Bei den Lebensmitteln haben sich die Preise auf ihrem hohen Niveau stabilisiert. Das ist nicht schön, aber immerhin steigen sie aktuell nicht noch weiter an. Der Hauptpreistreiber bleiben die Dienstleistungen. Sie waren im Mai nochmal 3,1% teurer als vor einem Jahr. Vor allem die Preise von sozialen Einrichtungen und Autoreparaturen wurden nochmal deutlich teurer. Und das waren die Nachrichten mit Marc Weiß.
5: Und wir haben 9:02. 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Schönen guten Morgen wünschen Lukas Wansch und Steffi Hein. Wetter am Niederrhein ist heute nicht schön. Es ist den ganzen Tag über nass und windig. Besonders warm wird es auch nicht. 21 Grad heute Nachmittag, dann ist Schluss. 16 Grad messen wir aktuell in Hamminkeln-Dingden. In Rheinberg-Millingen ebenfalls 16 Grad. Das Wochenende wird ein bisschen netter. Dann kommt öfter mal die Sonne raus. Der Regen verzieht sich fast komplett. 19 Grad maximal.
6: Es geht rüber auf die Straßen. Hier ist euer Radio KW Verkehrszentrum mit folgenden Blitzern. Einmal in Wesel auf der Isselstraße, in Mörs-Schwarfheim auf der Düsseldorfer Straße hat uns Walli gemeldet und dann nochmal in Wesel auf dem Kaiserring. Das kam von Jolla. Dann schauen wir noch auf die Autobahn. Die Staus A2 Oberhausen-Dortmund zwischen Kreuz Oberhausen und Oberhausen-Königshardt. 2 Kilometer, 10 Minuten plus. Und dann noch die A59 Dienstlaken Richtung Duisburg zwischen Kreuz Duisburg-Nord und Kreuz Duisburg. 1 Kilometer Stau. Hier braucht er 5 Minuten länger. Wenn ihr was habt für uns, schickt uns das wie immer gerne rein. 0800 801 und 4x8 ist die Nummer zu uns ins Studio oder auch direkt per Telefon. Gute Fahrt euch!
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6: Kommt gut in den Freitag.
5: Guten Morgen!

0: Radio KW am Freitagmorgen. 17 Minuten nach 9 haben wir's.
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0: Ja, man kann sich die Fußball-WM so angucken wie wir, also Steffi und ich, mit Trikot und Schipse vom Fernseher.
2: So ist das.
0: Man kann das aber auch so machen wie Christoph aus Drevenack.
2: Ja, er und seine Jungs fahren seit 2006 zu fast jedem Spiel der deutschen Nationalmannschaft. Heißt, bei dieser WM sind sie natürlich auch wieder mit dabei. Morgen geht's für sie los mit dem Flugzeug von Düsseldorf nach Amerika.
0: So, und die Jungs haben ein Ziel vor Augen, nämlich alle Deutschland-Spiele gucken und auch das 16-Finale mitzunehmen da in Amerika. Eine Frage stellen wir uns, Christoph. Ich denke aber auch der gesamte Niederrhein.
2: Ja.
0: Ist das nicht schweineteuer?
3: Ja, also tatsächlich. es ist sehr teuer alles. Wir waren ja in Brasilien 2014, waren wir auch mit ähnlicher Truppe unterwegs. Da haben wir auch vom ersten bis zum letzten Spiel alles mitgemacht. Also quasi inklusive Finale und Weltmeistertitel. Und da haben wir dann halt auch gesagt, boah, da müssen wir auf jeden Fall auch wieder hin, koste quasi was wolle. Wir hatten jetzt das Glück über den Fanclub Nationalmannschaft, dass wir dann halt bis zum Finale tatsächlich, also egal wie weit sie kommen, immer nur maximal $60 für unser Ticket bezahlen.
0: Cool.
3: Wir haben uns schon ein bisschen beim Gepäck gespart. Wir haben jetzt, wir reisen tatsächlich nur mit Handgepäck.
2: Ach bitte, Christoph, nein.
3: Unterkunft wird dann so geplant, dass fast jede Unterkunft eine Waschmaschine hat. Ne? Jetzt haben wir 4-5 Unterhosen, 4-5 Paar Socken, 4-5 Trikots.
0: Ja, die kannst du ja alle drehen auch noch mal.
2: Vier Unterhosen, Christoph! Das ist ja eklig.
0: Ach, schön.
3: Wir gucken jetzt auch neben den deutschen Spielen noch 4 weitere Spiele. Also insgesamt gucken wir jetzt 8 Spiele in 17 Tagen.
2: Wie habt ihr das denn alles organisiert? Da braucht man Bus, da braucht man Bahn, da
0: braucht man
2: Flugzeug. Ist das alles schon fertig oder sagt ihr, naja, mal gucken, einen Bus kriegen wir schon irgendwie noch, um nach irgendwie zum Stadion zu kommen?
3: Die Jungs, die können sich eigentlich mal ein bisschen glücklich schätzen. Ich mache das sehr gerne und ich habe mich damals hingesetzt, als klar war, wie der Rahmenspielplan ist. Da hieß es dann nur, A spielt gegen B oder B1 gegen B4 und habe dann dementsprechend ja tatsächlich 104 Hotels gebucht, also für jedes mögliche Spiel.
2: Booking.com liebt dich.
3: Ja, genau. Ja, und danach musste ich wieder ungefähr 95 Hotels wieder stornieren. Ne?
2: Booking.com liebt dich jetzt nicht mehr. Ja, Christoph, genau. Dann euch viel Erfolg, viel Glück. Kommt gut an, kommt
3: Danke.
2: Wieder gut zurück. Ne? Und vielleicht schickst
3: Danke.
2: Du ja zwischendurch mal eine Sprachnachricht, wenn du an uns denkst.
3: Vielen Dank.
0: Grüß
3: Dank.
0: Alle
3: Danke
0: schön.
3: Baby, goodbye.

0: Es ist Freitag, Freitagmorgen, um genau zu sein. Ihr hört Radio KW. Hier sind Lukas Mandt und Steffi Hein.
1: Einen schönen guten Morgen.
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0: besser kann ein Freitagmorgen nicht starten mit als mit Oasis. Und Don't Look Back in Anger hier bei Radio KW 39. 9:30 haben wir's. Zeit für die Nachrichten mit Petra Aßmann.
1: Schönen guten Morgen.
0: In Kamp-Lintfort gibt es Ärger um die neuen Parkgebühren. Petra, seit diesem Monat ist zum Beispiel die Brötchentaste gestrichen worden.
1: Ja, eine halbe Stunde konnte damit kostenlos geparkt werden. Sehr beliebt, wenn nur mal schnell was geshoppt oder abgeholt werden muss. Aber auch die Gebühren haben sich verdoppelt auf 1,60 Euro pro Stunde. Dagegen wehrt sich jetzt eine Initiative aus Händlern, Apotheke und Ärzten an der Mörser Straße.
0: Was befürchtet die Initiative denn?
1: Also sie sorgen sich, dass weitere Kunden dann lieber online einkaufen oder auf die kostenlosen Parkplätze an EK3 und Edeka ausweichen. Damit würde aber die Fußgängerzone immer leerer. In einem Schreiben an den Bürgermeister wird jetzt die Brötchentaste zurückgefordert, zumal auch die meisten Nachbarstädte sie haben, wie etwa Rheinberg.
0: Und jetzt weitere Meldungen in der Zusammenfassung.
1: In Kevela ist ein Autofahrer tödlich verunglückt. Er ist gestern Abend frontal gegen einen Baum geprallt. Sein Sportwagen ging laut Polizei sofort in Flammen auf. Der Mann konnte nicht mehr gerettet werden. Warum er von der Straße Schravelen abkam, ist noch unklar. Auch steht noch nicht eindeutig fest, um wen es sich handelt. Drohnen suchten noch die Umgebung ab. Es wurden aber keine weiteren Beteiligten gefunden. Der Kreis Wesel will 17 neue Baggerlöcher durch den Kiesabbau nicht mehr hinnehmen. Mit mehreren Städten hat er deshalb gegen den Regionalplan Ruhr geklagt. Der beruhe auf falschen Berechnungen zum künftigen Bedarf an Kies. Heute entscheidet das Oberverwaltungsgericht über den Streit. Auch ein Grundstückseigentümer aus Hüngse klagt und auf der anderen Seite ein Kiesunternehmen. Das möchte mehr Abbauflächen. In Wesel können morgen Schnäppchen ergattert werden. Der ASG organisiert einen großen Trödelmarkt an der Rundsporthalle. Ab 10 Uhr sind da 5 Stunden lang viele Stände aufgebaut. Verkauft werden etwa Klamotten, Spielwaren und Deko. Für besonders große Gegenstände gibt es außerdem eine Pinnwand. Hier kann jeder Biete- oder Suchekarten anbringen.
2: Und wir schauen auf das Wetter bei uns am Niederrhein. Das ist heute nicht schön. Es ist komplett grau in grau. Immer wieder ist es nass und es ist auch windig bei maximal 21 Grad. Im Moment kommen wir auf 16 Grad an der Himmelstreppe in Neukirchen-Flüen. In Schermbeck-Dämmerwald kommen wir auf 15 Grad. Das Wochenende bleibt eher durchwachsen, aber freundlich durchwachsen. Also mehr Sonne als Regen, dazu maximal 19 Grad.
0: Drüber geht's auf die Straßen ins Radio KW Verkehrszentrum. 3 Blitze habe ich für euch. Einmal in Wesel auf der Isselstraße gemeldet von Norbert. Dann in Mörs-Schwarfheim auf der Düsseldorfer Straße und dann nochmal in Wesel auf dem Kaiserring. Dann nur noch 2 Meldungen von der Autobahn. Die Staus A2 Oberhausen-Dortmund zwischen Kreuz Oberhausen und Oberhausen-Königshardt. 2 Kilometer, 10 Minuten plus. Und dann noch die A59 Dienstlaken in Richtung Duisburg zwischen Kreuz Duisburg-Nord und Kreuz Duisburg. 1 Kilometer, ihr braucht da 5 Minuten länger. Gute Fahrt, wenn ihr unterwegs seid.
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0: Ja, guten Morgen Niederrhein.
2: Und wir sagen bye bye. Lukas und ich sind ja ab morgen im Urlaub. Rainer und Andrea haben uns noch gegrüßt und gesagt, wir wünschen euch einen sonnigen und erholsamen Urlaub. Kommt gesund zurück. Machen wir.

0: Freitagmorgen, hier ist Radio KW und wir sind Steffi Hein und Lukas Mantsch.
1: Kannst du eigentlich kickern?
0: Ja.
1: Du machst aber bestimmt nur immer so frumm, frumm,
0: ja, ich kann
1: frumm,
0: nicht
1: du
0: gut.
1: Drehst nur so, ne? Das ist verboten.
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0: Hier bei Radio KW. Lukas Mantsch und Steffi Hein sagen Tschüss, auf Wiedersehen, aber nicht nur für ein Wochenende, sondern für eine ganze Woche.
1: Ja, und für mich sogar für zwei.
0: Ach du je, wir sind im Urlaub. Haben wir dazu passende Musik ausgewählt?
1: Nicht dramatischer klingen lassen, als es ist.
0: Carrie, without you, ihr schafft das. Bis dahin.
1: Tschüss.

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1: Mit Nico Hartmann. Mexiko feiert den WM-Auftakt und sorgt sich zugleich um die Sicherheit. Der 2:0-Sieg gegen Südafrika, schöne Tore, dazu drei Platzverweise und die tolle Atmosphäre im Aztekenstadion stehen den Krawallen gegenüber, die sich gegen die Politik des Landes richten und bereits Tote und Verletzte gefordert haben. Marcelo, der ehemalige brasilianische Linksverteidiger von Real Madrid, geriet vor dem Eröffnungsspiel in die Zusammenstöße und benötigte vor dem Stadion Polizeischutz.
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2: Mit Marc Weiß. Schönen guten Morgen. Im Bundestag geht es zur Stunde um die geplante Reform der gesetzlichen Krankenkassen. Gesundheitsministerin Warken hat dazu einen Gesetzentwurf vorgelegt. Ziel ist es, die Krankenkassen finanziell zu entlasten und höhere Zusatzbeiträge für Versicherte zu vermeiden. Die sollen dafür auf einige Leistungen verzichten. Eingespart werden soll außerdem unter anderem bei Krankenhäusern, Ärzte, Honoraren und der Pharmaindustrie. Kritik kommt von vielen Seiten, auch aus Nordrhein-Westfalen. Malte Albrecht aus dem News-Team. Unser Landesgesundheitsminister Laumann hat im BDR vor allem vor den Folgen für die Kliniken gewarnt.
3: Ja, Krankenhäuser seien ohnehin nicht auf Rosen gebettet, sagte Laumann am Morgen. Wenn alles so komme wie aktuell geplant, dann könnten sogar wirtschaftlich gut aufgestellte Kliniken Probleme bekommen. Besonders kritisch ist das laut Laumann in NRW, weil hier rund 2/3 der Kliniken frei gemeinnützig sind. Sie werden also von Kirchen, Wohlfahrtsverbänden oder Stiftungen betrieben. Solche Krankenhäuser dürfe man nicht einfach pleite gehen lassen, weil dann die Versorgungssicherheit in ganzen Regionen gefährdet sei, warnte Laumann. Denn anders als bei kommunalen Kliniken gleiche hier niemand die finanziellen Verluste aus.
2: Okay, aber dass im Gesundheitssystem gespart werden muss, bestreitet wahrscheinlich niemand. Was schlägt Laumann denn stattdessen vor?
3: Grundsätzlich hält auch er Einsparungen für notwendig. Nichts tun sei keine Alternative, sagte er. Klinikstandorte dürften aber nur geplant und nicht durch Insolvenzen wegfallen. Seine Forderung, wenn der Bund schon Gelder kürzt, dann muss er den Kliniken wenigstens an anderer Stelle helfen. Und zwar durch einen massiven Bürokratieabbau und weniger Dokumentationspflichten. Nur so könnten die Krankenhäuser die Einsparungen überhaupt abfedern.
2: Infos von Malte Albrecht aus dem News-Team. Vielen Dank und jetzt weitere Themen in der Zusammenfassung. Nachdem US-Präsident Trump gestern ein baldiges Rahmenabkommen mit dem Iran in Aussicht gestellt hatte, spricht jetzt auch Teheran von einem möglichen bevorstehenden Abschluss. Ein Text sei überwiegend fertig, sagte der iranische Außenamtssprecher. Noch geht es zwar nur um ein Rahmenabkommen, damit könnte aber zumindest die für den Handel so wichtige Straße von Hormuz wieder vollständig geöffnet werden, sagen Beobachter. Der Tankrabatt hat den Inflationsschub in Deutschland etwas gebremst. Im Mai lag die Verbraucherpreise um 2,6% über dem Niveau vom vergangenen Jahr, meldet das Statistische Bundesamt. Im April hatte der Ölpreisschock infolge des Irankrieges die Inflation noch auf 2,9% getrieben. Die Polizei in Washington untersucht seltsame Verfärbungen im Rasen der National Mall, der zentralen Grünanlage. Auf dem Rasen ist die Zahlenkombination 86-47 zu erkennen. Die Zahlenfolge wird oft als Ausdruck des Widerstands gegen US-Präsident Trump verstanden. Für Sonntag sind auf dieser National Mall Feierlichkeiten zum 80. Geburtstag Trumps geplant. Er selbst geht in seiner Deutung allerdings noch einen ganzen Schritt weiter. Trump und seine Anhänger interpretieren die Zahlenkombination als Aufruf zum Attentat auf den Präsidenten. Trump ist der 47. Präsident der USA und die Zahl 86 könnte, das glauben zumindest einige Sprachwissenschaftler, als Aufforderung zum Töten gedeutet werden. Und das waren die Nachrichten mit Marc Weiß.
4: Der Freitag ist vor allem eins nass. Ab dem Mittag kann es vielleicht mal auflockern. Bei maximal 19 Grad bleibt es aber eher so grau und es bleibt auch eher nass. Morgen ist es dann vor allem grau, aber der Samstag, der soll meistens trocken bleiben. Es wird ordentlich windig und wir bekommen maximal 20 Grad. Noch mehr Wetterinfos zum Nachlesen findet ihr jederzeit auf radiokw.de und in der Radio KW App. Da gibt es zum Beispiel auch das Wetter für die nächsten 3 Tage für euch. Der Verkehrsservice um kurz nach 10 startet mit einer Warnmeldung. Vorsicht bitte auf der A59 Duisburg Richtung Dienstlaken. Rund um das Kreuz Duisburg sind Fahrradfahrer auf der Autobahn. Da bitte vorsichtig fahren auf der A59. Ansonsten sind die Autobahnen frei. Ihr habt Blitzer gemeldet auf der Devonstraße in Bottrop, auf der Theodor-Otte-Straße in Gelsenkirchen, auf der Duisburger Straße in Mülheim. Die Brüner Landstraße in Wesel ist mit dabei. Die Düsseldorfer Straße in Mörs ist auch noch mit dabei. Und noch mehr Blitzer oder Verkehrsmeldungen könnt ihr gerne reinreichen.
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4: Tag zusammen. Ja, ich muss zugeben, während des Eröffnungsspiels bin ich gestern zweimal weggenickt. Die zweite Halbzeit war ja dann deutlich spannender mit den vielen roten Karten und dem Freestyle-Schiedsrichter. Hätte ich so in mein Tagebuch zum Beispiel schreiben können. Liebes Tagebuch, ich bin während der WM zweimal. Tag des Tagebuchs ist heute. Darüber wollen wir sprechen, auch mit euch. Vielleicht mag ja der ein oder die andere von euch auch so eine kleine Geschichte aus dem Tagebuch mit uns allen teilen. Der Rack and Bone Man wohl ein Tagebuch schreibt? Ich weiß es nicht. Human, hört ihr jetzt hier bei uns

0: Das ist aktuelle Musik von Holly Humberstone am Freitagvormittag. Und wir haben heute mit Blick in den Kalender Tag des Tagebuches. Und deswegen ist unsere Reporterin Greta Schlimm rausgegangen, hat bei euch mal gefragt, ja, schreibt ihr selber Tagebuch?
1: Ja, schon ab und zu.
2: Auch richtig auf Papier oder in so
1: einem... So ein kleines Buch.
2: Seit wann machst du das?
1: Boah, lange. Seit ich irgendwie 9 bin oder so.
2: Boah, das ist schon eine gute Zeit.
1: Jeden Tag oder so phasenweise.
2: Das heißt, wenn was passiert, dann schreibst du es auf.
1: Ja.
3: Nee, als Kind vielleicht mal so 3-4 Seiten, aber ich glaube, ich habe es einfach irgendwann vergessen.
4: Ja, ich habe angefangen, so ein 5-Jahres-Buch zu schreiben. Das ist manchmal echt peinlich. Da schreibst du so jeden Tag so eine Zeile oder so und dann halt 5 Jahre lang. Das ist auch cool, das dann so zu sehen.
0: So, habt ihr gemerkt, da zeichnet sich so ein bisschen was ab, oder? Irgendwie waren es vor allen Dingen die Damen unter euch, die Tagebuch schreiben oder geschrieben haben. Gut, ich habe es auch mal gemacht, ähnlich wie die eine Kollegin, die dann gerade sagte, ja, so mal als Kind mal so ein bisschen. Viel mehr kann ich mich ja auch nicht dran erinnern, aber ich habe gerade so das Gefühl, ist das so ein Frauending? Meldet euch gerne bei mir.
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0: Der Freitagvormittag, Fastball und Rough, habt ihr gerade gehört, kommt gut, vielleicht auch ein bisschen nass, Richtung Wochenende.
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0: So ein konstanter Sprühregen begleitet uns an diesem Freitagvormittag. So in einem halben Stündchen soll es dann mal ein bisschen trocken werden. Der Freitag aber bei maximal 19 Grad. Doch eher eine graue und immer wieder nasse Angelegenheit. Der Samstag, also morgen, dann auch wieder mit vielen Wolken. Die Sonne zeigt sich nur zwischendurch mal. Aber es soll meistens trocken bleiben. Dafür ordentlich windig bei maximal 20 Grad. Der Verkehrsservice jetzt um kurz nach 11:30 ohne Meldungen von den Autobahnen. Dafür habt ihr Blitzer gemeldet in Bottrop, zum Beispiel auf der Devensstraße, in Gelsenkirchen auf der Theodor-Otte-Straße, in Mülheim an der Dümptener Straße, in Wesel an der Brünner Landstraße oder in Mörs auf der Düsseldorfer Straße. Wenn ihr noch was entdeckt, dann meldet euch gerne.
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2: Heute ist wieder Freitag.

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0: Das ist Musik für euch von Leonie an diesem Freitag. Am Tag des Tagebuchs. Ja, vielleicht habt ihr mit 11 so ein Plüschbuch gehabt mit einem kleinen goldenen Schloss drauf. Und vielleicht auch geschworen, der Teenie-Schwarm aus der Bravo, den werde ich ewig lieben. Ihr könnt jetzt quasi ein Comeback feiern. Denn das moderne, ausgesprochene Journaling ist total in. Kollegin Lena Schweikert ist bei mir im Studio. Wir haben schon festgestellt, ich hatte damals so ein Buch mit so einem Kätzchen drauf und süß, einem goldenen Schloss. An viel mehr kann ich mich aber nicht erinnern. Aber du hast auch noch ein Tagebuch.
1: Yes, yes. Ich habe auch von früher noch so ein hellblaues mit so einem Pferd vorne drauf. Und ich habe das so gut verwahrt, dass ich das tatsächlich auch noch mal rausgekramt habe. Ich hätte es dabei heute, ja, zum Tag des,
0: okay,
1: Tagebuchs.
0: Den Fehler hast du jetzt selber gemacht. Lass uns aber über das Journaling erst einmal sprechen. Wir sagen noch Tagebuch, Journaling. Ja. Ist es jetzt quasi das Gleiche, nur einmal auf Englisch ausgedrückt?
1: Sagen wir mal so, es geht in eine ähnliche Richtung. Ne? Das klassische Tagebuch hält fest, was passiert ist. Ne? Journaling geht ein bisschen tiefer. Da geht es dann um Gefühle, um Gedanken, um innere Muster. Also nicht, heute war die Schule blöd, sondern warum nervt mich das eigentlich? Was steckt da jetzt hinter? Und das macht es auch für Erwachsene interessant, die sich sonst nie so die Zeit nehmen, ein bisschen in sich reinzuhorchen.
0: Okay, hat so ein bisschen gefühlt was von Therapie. Was bringt es denn konkret, außer dass ich mir jetzt so ein Büchlein vollkritzel?
1: Ja, da gibt es tatsächlich Studien, die zeigen, regelmäßiges Journaling senkt das Stressniveau, stärkt die emotionale Widerstandskraft, also Resilienz, und kann dann sogar die Schlafqualität verbessern. Das hilft, Gedanken ein bisschen zu sortieren, Entscheidungen klarer zu sehen, und es wird mittlerweile sogar auch therapeutisch eingesetzt.
0: Na guck mal, da war ich doch gar nicht so weit weg mit dem Thema therapeutisch einsetzen. Aber Linda, du hast es gerade zugegeben, dass du dein altes Tagebuch mitgebracht hast.
1: Ja.
0: Ich würde sagen, so zum Weg ins Wochenende, da müssen wir nochmal drüber plaudern. Vielleicht sogar ein bisschen mal drin rumblättern hier noch in der Sendung.
1: Ich guck mal, ob ich dieses kleine goldene Schloss noch geknackt kriege.
0: Ja, das müssen wir, sonst holen wir den Universalschlüssel, also die große Bolzenschere. Vielleicht hat ja von euch da draußen jemand auch Lust, mal drin rumzublättern und eine Anekdote mit uns zu teilen. Ich würde mich sehr über eine WhatsApp-Sprachnachricht freuen.
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0: 10 vor 11 an diesem Freitag haben wir es durch. Gleich wieder alles, was wichtig ist. Hier bei uns in den Nachrichten. 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
2: Mit Marc Weiß. Schönen guten Tag. Ganz aktuelle Meldung aus Hamburg zu Beginn. Wegen einer polizeilichen Lage, so nennen die Experten das, am Flughafen in Hamburg ist der Sicherheitsbereich des Airports geräumt worden. Alle Passagiere hätten den Bereich hinter den Sicherheitskontrollen verlassen müssen, sagte ein Sprecher der Bundespolizei. Die Menschen, die schon in Flugzeugen saßen, mussten diese Flugzeuge wieder verlassen. Was genau passiert ist, wissen wir noch nicht. Sobald es Neuigkeiten gibt dazu, Sicherheitslage am Hamburger Flughafen, erfahrt ihr das hier bei uns. Der Iran und die USA stehen offenbar so kurz vor einem Rahmenabkommen wie noch nie seit Beginn des Krieges. Zumindest sieht es im Moment tatsächlich danach aus. US-Präsident Trump hatte schon gestern davon gesprochen, dass sich eine Verhandlungslösung abzeichne. Mal wieder muss man sagen, jetzt aber heißt es auch aus Teheran, man stehe vor einem möglichen Abschluss. Infos dazu von Malte Albrecht.
3: Schon seit Wochen verhandeln Vertreter aus Teheran und Washington über ein dauerhaftes Ende des Krieges. Bisher lagen die Positionen vor einem möglichen Rahmenabkommen noch zu weit auseinander. Aber jetzt sei ein Text überwiegend finalisiert, sagte der iranische Außenamtssprecher. Noch geht es zwar nur um ein Rahmenabkommen, das die Grundlage für weitere Verhandlungen über die großen Streitpunkte wie etwa das iranische Atomprogramm sein könnte, aber mit dem Abkommen könnte zumindest die für den Handel so wichtige Straße von Hormus wieder vollständig geöffnet werden, sagen Beobachter. Gleichzeitig äußerte der iranische Außenamtssprecher noch einmal Zweifel an der Verlässlichkeit der USA. Das Problem sei, dass die US-Seite ihre Positionen immer wieder verändere. Unterdessen hat Ägypten beide Seiten aufgerufen, die aktuelle Chance für eine Einigung zu nutzen. Die offenen Streitpunkte müssten jetzt gelöst werden, um den Krieg zu beenden und eine neue Phase regionaler Stabilität vorzubereiten, heißt es. Laut US-Präsident Trump könnte das Rahmenabkommen schon an diesem Wochenende unterzeichnet werden. Als Ort dafür brachte er Europa ins Spiel.
2: Infos von Malte Albrecht aus dem News-Team. Vielen Dank. Und jetzt weitere Themen in der Zusammenfassung. Bundesgesundheitsministerin Waken hat ihren Entwurf für die Reform der gesetzlichen Krankenversicherung im Bundestag verteidigt. Das Gesetz verlange allen etwas ab, aber niemandem etwas Unzumutbares, sagte Waken. Der Gesetzentwurf sieht Einschnitte für Versicherte vor, außerdem Einsparungen in Kliniken, Praxen und in der Pharmaindustrie. Die Zahl der Firmenpleiten in Deutschland hat in den ersten drei Monaten des Jahres deutlich zugenommen. Insgesamt gab es 6.275 Anträge auf Unternehmensinsolvenzen. Das sind 6,5% mehr als im ersten Quartal vor einem Jahr. Den größten Anstieg der Pleiten gab es in den Bereichen Verkehr, Gastronomie und im Baugewerbe. Nach dem 2:0-Sieg von Co-Gastgeber Mexiko gegen Südafrika im WM-Eröffnungsspiel steigen jetzt auch die beiden anderen Ausrichter ins Turnier ein. Um 21 Uhr deutscher Zeit empfängt Kanada in Toronto Bosnien und um 3 Uhr in der kommenden Nacht spielen die USA in Los Angeles gegen Paraguay. Zu beiden Spielen wird es jeweils wieder eine Eröffnungsfeier geben. Der Weltverband FIFA betont, dass er die Kultur jedes einzelnen Gastgeberlandes präsentieren möchte. Für die deutsche Mannschaft beginnt das Turnier am Sonntagabend. Um 19 Uhr trifft die DFB-Elf dann in Houston auf Curaçao. Und das waren die Nachrichten mit Marc Weiß.
4: Dieser Freitag ist vor allen Dingen grau und immer wieder nass. Der Regen macht jetzt immerhin zumal so ein Stündchen Pause. Maximal 19 Grad bekommen wir heute noch. Es ist aber tatsächlich eher grau und immer wieder nass halt auch. Morgen ist es weiterhin grau, aber der Samstag, der soll meistens trocken bleiben. Es wird immer ordentlich windig bei bis zu 20 Grad. 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Der Verkehrsservice um 11:04 mit einer Warnmeldung von der A52 Essen in Richtung Düsseldorf. Höhe Essen-Bergerhausen hat es einen Unfall gegeben. Die Unfallstelle muss dann noch geräumt werden. Deswegen ist die Ausfahrt Essen-Bergerhausen da Richtung Düsseldorf aktuell aber auch gesperrt. Sind wir schon bei den Blitzern angekommen? Unter anderem gemeldet aus Bottrop von der Devensstraße, in Mülheim von der Dümtener Straße, in Wesel die Brüner Landstraße, in Mörs die Düsseldorfer Straße ist auch mit dabei. Und wenn ihr auch noch eine Meldung für den Verkehrsservice habt, dann meldet euch direkt ins Studio.
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4: Kommt auf jeden Fall alle gut und sicher an euer Ziel.
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4: Tag zusammen, der Freitagvormittag, kurz nach 11 haben wir's. Wir wollen natürlich weiterhin über das Tagebuch heute sprechen, am Tag des Tagebuches. Aber ihr habt es gerade auch schon gehört, am Sonntag startet dann die deutsche Nationalmannschaft gegen, hier ist er denn jetzt, Curaçao, ist offensichtlich doch durchgesetzt jetzt, der Ausdruck statt Curaçao. Und ihr habt abgestimmt für unser WM-Orakel hier. Das tritt gleich zum ersten Mal in Erscheinung. Jetzt aber erstmal Musik für euch von Alex Warren. Fever Dream, die aktuelle Single.

0: Alle Farben zusammen mit Justin Jesso habt ihr gerade gehört hier bei uns.
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0: Ihr hattet die Wahl und ihr habt entschieden, unser WM-Orakel 2026 ist Herkules, die Schildkröte. Ja klar, und der darf jetzt natürlich kurz vor dem ersten Deutschlandspiel auch ran und seine Orakelkünste zum Besten geben. Und das bei der Kollegin Elena Fortmann in ihrem Garten.
2: Es geht los, Herkules. Wo lang gehst du? Gerade ist es noch die Mitte. Zwischen Curaçao und Deutschland. Oh oh, er schlägt ganz klar ein nach links, da ist die Flagge von Curaçao. Und jetzt ist er sich doch nicht mehr sicher? Doch noch, warte mal, weiter links. Ja, es ist langsam, aber sicher geht er Richtung... Oh, nein! Doch die andere Seite, Herkules. Doch Deutschland? Er kann sich nicht entscheiden. Jetzt geht er wieder Richtung links nach Curaçao. Meine Güte, der kann sich ja gar nicht entscheiden. Das wird offensichtlich nicht leicht. Ah doch, er geht wieder weiter nach rechts, Richtung Deutschland. Und er hat in das Salatblatt auf Deutschland gebissen. Ich glaube es nicht. Herkules, guten Appetit. Du hast, glaube ich, gut entschieden.
0: Also eine Schildkröte mit so ein bisschen Entscheidungsschwierigkeiten. Aber Leute, ich sage euch ganz ehrlich, etwas spannender als die erste Halbzeit von Mexiko gegen Südafrika gestern. Also unser WM-Orakel Herkules hat gesprochen. Deutschland wird am Sonntag gegen Curaçao gewinnen. Dann wollen wir doch mal hoffen, dass das auch so aussieht am Sonntag. Alles rund um die WM

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0: Malik Harris ist ein Träumer und steht auch dazu. Dreamer habt ihr gerade gehört am Freitagmittag hier in eurem Lieblingsradio.
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Der Regen macht zumindest mal eine kurze Mittagspause an diesem Freitag um kurz nach 12:30, aber der Freitag an sich bei rund 20 Grad doch eher grau und nass. Machen wir lieber weiter mit dem Wochenende. Der Samstag, der präsentiert sich dann zwar wolkenverhangen, aber meistens doch trocken. Es wird aber ordentlich windig. Temperaturen, die liegen dann ähnlich wie heute bei ungefähr 20 Grad. Der Verkehrsservice jetzt um kurz nach 12:30 ohne Meldungen von den Autobahnen. Deswegen direkt rüber zu den Blitzern, unter anderem gemeldet aus Mülheim von der Dümtener Straße. Von Wesel der Bocholter Straße ist auch ein Blitzer gemeldet oder in Mörs die Düsseldorfer

0: Straße mit dabei. Wenn ihr auch noch Blitzer entdeckt oder eine Meldung habt für den Verkehrsservice, meldet euch direkt ins Studio.
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0: Tag zusammen, Musik jetzt von Dennis Schulz, Dennis Leut und Robin Schulz. So, Robin.

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0: Musik von Ome Elke, also aus Fellbad ist das. Kamrat, habt ihr gerade gehört? Hug Yourself. Ich bin immer noch der Meinung, dass das mit dem Hug Yourself so nicht stimmt, wie er das sagt. Aber gut, wir sprechen an diesem Freitag über den Tag des Tagebuches. Und ich weiß gar nicht, soll ich jetzt sagen, Name von der Redaktion verändert oder... Oder stehst du dazu?
1: Ich stehe dazu.
0: Okay, also Kollegin Lena Schweikart ist bei mir im Studio. Du hast vorhin schon mal erzählt, du hast dein Tagebuch mitgebracht und das ein oder andere Anekdötchen.
1: Ach Gottchen, ja.
0: Ich würde aber sagen, bevor du losgehst, brauchen wir den passenden Soundeffekt dafür.
1: Ach Gottchen. Das wird richtig, richtig cringe und peinlich jetzt für mich, das sage ich so. Also, ich habe dieses Tagebuch im Jahr 2002 geschenkt bekommen und auch mein erster Eintrag ist auch direkt von diesem Tag. Ich habe es zum Geburtstag bekommen. Es geht harmlos los mit Liebes Tagebuch, heute ist mein Geburtstag. Ich habe einen Rucksack bekommen mit dem Weste, Socken, Handschuhe, Pullover, Jeansjacke, Schnitzwerkzeug und Stifte für die Schule.
0: So. Bei Schnitzwerkzeug. Kommt ein Schnitzel.
1: Hätte ich auch genommen. So, ich war damals 9 Jahre alt. So, und das war dann halt auch schon mein erster Eintrag. Ich wusste damals, glaube ich, auch noch nicht so ganz, wie man ein Tagebuch schreibt. Zumindest hatte ich damals noch ein Datum drüber. So, und dann ging das los. Es ist wirklich peinlich. Ich war damals in der Grundschule. Das ist jetzt alles in so einem Alter zwischen 9 und vielleicht 11 Jahren. Ne? Ich zeig dir mal eine Seite. Du darfst gerne beschreiben, was du da siehst. Jetzt geht nämlich meine frühpubertäre Verliebtheitsphase los.
0: Ja, also ich würde sagen, Herzchen-Overload.
1: Ja.
0: Sehr viele Herzchen.
1: Ja, es sind sehr viele Herzchen. Es ist die einzige Seite, die ich in roter Farbe geschrieben habe. Liebes Tagebuch, ich habe mich unsterblich in Marc verliebt. Und ich würde alles tun, um mit ihm zusammenzukommen. Eine Seite später, ich habe leider kein Datum, steht da schon wieder drin. Liebes Tagebuch, ich kann es nicht fassen, ich bin mit Marc zusammen. Dem Jungen meiner Träume. Ich war 10. Was habe ich denn damals bitte gemacht?
0: Ja, aber du hast nicht von deinen Träumen erzählt, du hast deine Träume gelebt.
1: Ja, aber dann ging das ja ganz dramatisch weiter mit Liebes Tagebuch, es ist schrecklich. Marc liebt mich nicht mehr. Sagen die anderen jedenfalls. Er liebt jetzt Sandra.
0: Oh Gott.
1: Ich habe mir fast die Augen ausgeheult. Ich hatte so viel Gefühle und so viel Drama. Und so geht das hin und her mit Marc liebt mich doch noch, er liebt mich wieder nicht, er liebt mich doch. Das ist wie so Gänseblümchen.
0: Ich wollte gerade sagen, liegen die Blättchen von der Blüte noch mit dabei? Er liebt mich nicht.
1: Es würde mich nicht wundern. Zwischendurch waren da auch Wutausbrüche dabei mit, ich habe in letzter Zeit überhaupt keinen Bock auf irgendwas, es ist alles scheiße. Ja, solche Worte wusste ich damals schon. Und dann hatte ich doch noch einen neuen Freund, der hieß dann Tommy und der ist so süß und wir simsen uns immer.
0: Ja, wie viele Seiten lang war er so süß?
1: 2 Seiten, dann geht das wieder weiter mit Liebes Tagebuch, Tommy ist scheiße. Ich weiß überhaupt nicht, warum ich ihn süß finden konnte. Also ist sehr viel Teenie-Drama. Also ich sag mal so, in meinem 11-jährigen Ich, da war mehr los als in meinen 20ern.
0: Also großartige Geschichten auf jeden Fall zum Tag des Tagebuchs und wenn ihr auch zumindest ein bisschen was preisgeben wollt von euch, ich würde mich doch sehr freuen, auch wenn ihr vielleicht zum Geburtstag statt Schnitzwerkzeug einen Schnitzel bekommen habt. Ich würde mich da heute noch drüber freuen.
1: Ich auch.
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0: Da bin ich auf sehr, sehr auf eure Geschichten gespannt.
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3: Mit Marc Weiß. Schönen guten Tag. Am Flughafen Hamburg gibt es aktuell einen Großeinsatz der Polizei. Der Sicherheitsbereich des Airports wurde geräumt. Auch schon in den Maschinen sitzende Passagiere mussten wieder aussteigen. Genauere Informationen gibt es nicht. Einige Medien berichten, dass möglicherweise ein Passagier eine Nottaste gedrückt habe und dadurch unkontrolliert in den Sicherheitsbereich gelangt sei. Wir bleiben auf jeden Fall dran. Sobald es neue Infos aus Hamburg gibt, werden wir das sagen. Jetzt zum Fußball. Die bisher mit Abstand größte WM der FIFA-Geschichte läuft. Zum Auftakt hat Co-Gastgeber Mexiko gestern im Eröffnungsspiel 2:0 gegen Südafrika gewonnen. Im zweiten Spiel der Gruppe A besiegte Südkorea Tschechien mit 2:1. Nico Hartmann im WM-Studio. Für unsere Mannschaft war es gestern vermutlich sehr entspannt.
4: Ja, genau so ist es. Nach einem sehr intensiven Mittwoch konnte die Mannschaft gestern regenerieren, das Eröffnungsspiel verfolgen, bevor es heute wieder in die Vollen geht sozusagen. Das letzte Training vor der Abreise nach Houston zum Spielort der Partie gegen Curaçao steht an. Da wird Julian Nagelsmann seine Spieler bei heißen Temperaturen in Winston-Salem wieder sicherlich um die 2 Stunden lang fordern, bevor dann morgen die Abreise nach Texas erfolgt. Die Stimmung in der Mannschaft ist gut, es wird viel gelacht, so auch gestern bei der Pressekonferenz mit dem Innenverteidiger Duo Nico Schlotterbeck und Jonathan Tah. Es scheint Julian Nagelsmann, nach allem, was man hört, gelungen zu sein, ähnlich wie vor 2 Jahren bei der Heim-EM eine harmonische Truppe zusammengestellt zu haben. Also rundum scheint die Mannschaft bereit zu sein, beginnend mit dem Spiel gegen Curaçao am Sonntag anders aufzutreten als bei den doch eher peinlichen Turnieren 2018 und 2022, als in der Vorrunde Schluss war.
3: Ja, anderes Auftreten wäre definitiv wünschenswert. Infos von Nico Hartmann. Vielen Dank. Jetzt die weiteren Themen in der Zusammenfassung. Nachdem US-Präsident Trump gestern ein baldiges Rahmenabkommen mit dem Iran in Aussicht gestellt hat, spricht jetzt auch Teheran von einem möglichen bevorstehenden Abschluss. Ein Text sei überwiegend fertig, sagt der iranische Außenamtssprecher. Noch geht es zwar nur um ein Rahmenabkommen, damit könnte aber zumindest die für den Handel so wichtige Straße von Hormuz wieder geöffnet werden. In den USA steht der bisher größte Börsengang der Geschichte am Tech-Milliardär Elon Musk bringt seine Weltraumfirma SpaceX an die Börse. Der Ausgabepreis der Aktie liegt bei $135 und damit ist das Unternehmen zum Börsenstart heute Nachmittag 1,8 Billionen Dollar wert. Der vor Dänemark verendete Ostseewal Timi oder auch Hope hat nach seiner Freilassung noch etwa 4 Tage gelebt und ist rund 200 Kilometer geschwommen. Allerdings wieder in Richtung Ostsee, also genau dorthin, wo er eigentlich nicht überleben kann, weshalb man ihn mit viel Aufwand von dort weggebracht hatte. Mecklenburg-Vorpommerns Umweltminister Backhaus veröffentlichte vorhin die Tracker-Daten, die man von dem Wal empfangen hatte. Obwohl Experten das schwer angeschlagene Tier nach mehreren gescheiterten Hilfsversuchen aufgegeben hatten, duldete Backhaus Mitte April den Rettungsversuch einer umstrittenen Privatinitiative. Auch die hat nichts gebracht, wie man inzwischen weiß. Der Rettungsversuch sei aber rechtlich und fachlich vertretbar gewesen, sagte Backhaus. Und das waren die Nachrichten mit Marc Weiß.
5: Der Freitag, der ist vor allen Dingen ein

0: Jetzt habe ich auch Musik im Hintergrund. So, es war ein Grau. Nass ist er später auch nochmal. Der Regen, der macht so ein bisschen Mittagspause, kann man vom Prinzip her sagen. Maximal 20 Grad sind nachher noch drin. Der Regen kommt dann aber spätestens ab dem Abend wieder zurück. So, muss ich mich hier nochmal ein bisschen sortieren. Morgen der Samstag, da soll es meist trocken bleiben. Temperaturen ebenfalls um die 20 Grad und dafür ordentlich windig morgen. 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So, der Verkehrsservice geht dafür relativ schnell. Es gibt nur eine Meldung von der A3 Oberhausen-Arnheim. Zwischen Oberhausen-Holten und dem Kreuz Oberhausen 2 Kilometer Stau, 10 Minuten plus sind's da. Dann wird geblitzt in Mülheim auf dem Bräucherwaldweg am Wohnstift, auf der Duisburger Straße ebenfalls in Mülheim. Dann noch Blitzer aus Wesel gemeldet an der Isselstraße und der Bocholter Straße oder in Mörs, die Düsseldorfer Straße. Wenn ihr noch was entdeckt, so einen frechen Blitzer am Freitagmittag, dann sagt gern Bescheid.
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0: Also am besten wäre es, wenn ihr jetzt vielleicht irgendwie unter euch seid oder eure Kolleginnen und Kollegen oder wer auch immer um euch herum ist, haben starke Nerven oder vielleicht habt ihr auch einfach eine super Stimme. Worauf will der Mann da im Radio eigentlich hinaus? Darauf will ich hinaus. Oasis, Wonderwall. Das ist so ein Ding zum Mitsingen, oder? Also ich bin zum Glück hier im Studio alleine. Mach auch vorher das Mikro aus, damit er mich nicht singen hört. Mitsingen ist auf jeden Fall meiner Meinung nach Pflicht. Jetzt hier, die 90er.

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1: Ja, seit gestern läuft die Weltmeisterschaft in den USA, in Kanada und in Mexiko. Da hat es gestern angefangen. Am Sonntag steigt dann auch die deutsche Nationalmannschaft ein mit ihrem ersten Gruppenspiel gegen Curaçao. Curaçao macht das für euch aus, wie ihr Bock drauf habt. Wir wollten natürlich von euch wissen, wie ist denn die Stimmung so, bevor es losgeht?
2: Gut, Deutschland wird Weltmeister.
3: Gut, oder? Ja.
4: Ich freue mich sehr.
3: Interessiert mich ein Scheiß.
5: Ey, Fahne hoch, die weht. Und wir werden auf jeden Fall sehr weit kommen.
3: Ich weiß jetzt nicht, ob ich viel schauen werde, auch weil es in den USA stattfindet und so. Ja, vielleicht so Public Viewing-mäßig.
2: Verhalten pessimistisch.
6: Also ich habe jetzt gerade gehört, man braucht ein Abonnement, um sich die WM anzuschauen. Das feiere ich gar nicht.
4: Ich hoffe, die Jungs haben Spaß und dass das hier so ein bisschen rüberschwappt. Ne?
7: Let's go, Deutschland.
1: Ja, das mit dem Abo, das kann ich ganz gut nachvollziehen. War auch froh, dass man das Spiel gestern quasi frei gucken konnte. Also wir drücken der deutschen Nationalmannschaft auf jeden Fall die Daumen zum Start in die Gruppenphase. Gestern ging ja schon mal gut los, ne? Direkt mal 3 rote Karten und ein sehr spannender Videobeweis mit einem Schiedsrichter, dessen Englisch, glaube ich, niemand verstanden hat. Also, Fußball-Weltmeisterschaft, kommen wir die nächsten Wochen nicht drumrum. One.

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0: aktuelle Musik von Tiffany Ayres. Das habt ihr gehört hier in eurem Lieblingsradio. Radio Kaffee.
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0: aber hier dieses Bürogebäude verlassen, müssen wir noch eine ganz wichtige Sache machen. 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
1: 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Mai 2021 nicht da oder so.
0: Thema, über das gesprochen werden muss, und zwar am Montag. Dann geht es nämlich weiter mit der Kollegin Michelle Bollen hier im Radio KW Morgen.
1: Ist nämlich nicht abwesend, die ist da für euch.
0: So. Tschüss. Tschüss.

0: Der Freitag präsentiert sich so ein bisschen von der grau-weißen Seite. Viele Wolken ziehen über unseren Himmel, die können auch hier und da mal einen Schauer mit dabei haben. Später zum Abend soll es dann auch wieder eher nass werden. Temperaturen so um die 20 Grad und morgen am Samstag sieht es dann ganz ähnlich aus, zumindest von den Temperaturen. Vom Himmel her, ja, eigentlich auch ganz ähnlich wie heute. Aber immerhin, morgen soll es trocken bleiben, das können wir festhalten. Der Verkehrsservice für euch. Um kurz nach 12:30 mit einer Meldung von der A3 Oberhausen nach Arnheim zwischen Oberhausen-Holten und dem Kreuz Oberhausen. Aktuell 3 Kilometer Stau, da verliert ihr 10 Minuten. Dann habt ihr Blitzer gemeldet. Und zwar auf dem Bräucher Waldweg in Mülheim oder auf der Duisburger Straße ebenfalls in Mülheim. Dann haben wir noch in Förde die Frankfurter Straße, in Wesel die Bocholter Straße. Oder in Mörs die Düsseldorfer Straße. Und wenn ihr noch was entdeckt, dann sagt doch einfach Bescheid.
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0: Tag zusammen, kommt gut mit uns ins Wochenende. Musik von Glockenbach habe ich jetzt für euch, zusammen mit Tom Walker. Und über Glockenbach habe ich jetzt erfahren, das ist ein DJ-Kollektiv. Man weiß gar nicht, wer dahinter steckt. Und der, der da mit der Maske auf der Bühne steht, der hat mit der Musik eigentlich überhaupt nichts zu tun. Das ist wohl meistens nur ein Schauspieler. Die Musik ist trotzdem cool, hört er jetzt hier mit Home.

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0: Musik von Taylor Swift vom aktuellen Album Opalite haben wir gerade gehört. Und bei Taylor Swift denkt man ja vielleicht direkt an Football, an die Halbzeitshow. Und da wir dann schon gedanklich in den USA sind, dann sind wir jetzt aber auch direkt wieder beim Fußball, oder?
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0: Ja gut, vielleicht auch nicht. Aber irgendwie muss ich jetzt dahin kommen. Die Weltmeisterschaft ist gestern gestartet und gefühlt ist ja irgendwie alles ein bisschen anders, als wir das sonst von den Weltmeisterschaften bekommen hat. Ich weiß nicht, lässt sich das irgendwie beschreiben?
2: Größer, höher, weiter, lauter, mehr, mehr, mehr. America, fuck yeah.
3: Ja, Leute, so würde ich die WM beschreiben, wenn ich Poetry Slam machen würde. Zum Glück mache ich das nicht. Naja, es muss dieses Jahr jedenfalls alles größer, krasser, mit Käse und Bacon überbacken und dann noch ein bisschen Glitzer drauf. Aber was erwarten wir eigentlich, wenn unter anderem die USA Gastgeber sind? Hier allein das Testspiel letzten Samstag, USA gegen Deutschland, da gab's ein Riesenfeuerwerk, eine Flugshow und warum auch immer, eine Show mit einem Hund, der Frisbees gefangen hat. Bei einem Testspiel, ja. Ich sag's euch, Leute, die WM wird eine komplette Reizüberflutung. Die Stadionsprecher klingen wie beim Wrestling. Es gibt zusätzlich zur normalen Halbzeitpause nochmal 3 Minuten Trinkpause pro Halbzeit. Weil, ja, die Spieler, die sind ja durstig, ne? Bitte? Werbung? Ja, das, nee, ach, nee. Jetzt mal im Ernst, Leute. Bei dieser WM wird alles kommerzialisiert, was geht. Du kannst dir sogar für schlappe 80 Tacken eine individuelle Grußbotschaft auf die Stadionbildschirme projizieren lassen. Sowas wie, wer das liest, ist doof oder hier könnte ihre Werbung stehen. So, habe ich noch irgendwas vergessen? Achso, ja, natürlich. Wir haben bei dieser WM tatsächlich auch eine Halbzeitshow im Finale. Nee, keine Halbzeitpause wie normalerweise, weil das wäre ja nicht fett und nicht krass genug, sondern eine Halbzeitshow, so wie beim Super Bowl mit Auftritten von Madonna, Shakira und BTS. Weil sie es können, denke ich mal. Mit Fußball hat das ja jetzt nicht mehr so viel zu tun. Egal, wir lassen uns die Vorfreude trotzdem nicht vermiesen. In diesem Sinne, wir dürfen jetzt nur nicht den Sand in den Kopf stecken. Stimmt's, Lodder?

0: Die Stimme von Bastille zusammen mit der Musik von Lost Frequencies, Head Down, habt ihr gehört. Hier am Freitagmittag, 10 vor 1 haben wir es. Gleich wieder alles, was wichtig ist, bei uns in den Nachrichten.
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1: Mit Danny Hoppe, guten Tag. Die Sommerferien rücken immer näher und es gibt eine gute Nachricht für alle, die wegfliegen wollen. Ab Juli sinkt die Luftverkehrssteuer. Der Bundesrat hat dafür heute grünes Licht gegeben. Konkret bedeutet das, dass der Staat dann weniger an jedem Flugticket mitverdient. Es könnte aber auch sein, dass Flugpassagiere davon profitieren. Thorsten Adolfs aus dem News-Team hat mehr dazu.
2: Je nachdem, ob man auf der Kurz-, Mittel- oder Langstrecke unterwegs ist, sinkt die Steuer um Beträge zwischen ungefähr 2,5 und über 11 Euro pro Ticket. Damit setzt die Bundesregierung eine Vereinbarung aus dem Koalitionsvertrag um und nimmt eine frühere Steuererhöhung wieder zurück. Die Einsparungen sind also seit heute beschlossene Sache. Sie entlasten die Branche jährlich um einen dreistelligen Millionenbetrag. Ob am Ende die Passagiere tatsächlich beim Ticketkauf was davon haben, müssen wir aber erstmal abwarten. Auch wenn die Steuer sinkt, geben die Fluggesellschaften das nicht unbedingt 1:1 an ihre Kunden weiter. Weil der Kerosinpreis stark gestiegen ist, versuchen die Airlines nämlich ihre Kosten auszugleichen. Es kann also sein, dass sich die Airlines die Ersparnis in die eigene Tasche stecken. Für uns Kunden bleibt es also dabei, wer buchen will, sollte die Preise ganz genau vergleichen. Denn der Ticketpreis setzt sich ja auch noch aus vielen anderen Faktoren zusammen.
1: Und jetzt weitere Meldungen im Überblick. Nach 2,5 Stunden Sperrung ist der Sicherheitsbereich des Hamburger Flughafens wieder geöffnet. Man kehre wieder in den Normalbetrieb zurück, sagte eine Airport-Sprecherin. Ein Teil des Airports war am Vormittag geräumt worden, nachdem ein Mann wohl aus Versehen den Sicherheitsbereich betreten hatte. Ein Abkommen zwischen den USA und dem Iran rückt offenbar näher. Beide Seiten senden inzwischen positive Signale. In iranischen Medien wurde ein Entwurf für ein Abkommen veröffentlicht. Die Absichtserklärung sehe eine dauerhafte und sofortige Einstellung der Kämpfe an allen Fronten vor, heißt es. Fans der deutschen Fußballnationalmannschaft müssen momentan zum Teil länger auf ihre bestellten Trikots warten. Das hat der DFB eingeräumt. Wegen der hohen Nachfrage gäbe es in bestimmten Fällen Verzögerungen. Betroffen seien Trikots mit individueller Beflockung. Hier habe es Engpässe bei Buchstaben und Nummern gegeben. Seit Wochen wird darüber gerätselt, woran Buckelwald Timi gestorben ist. Das wissen wir immer noch nicht, aber inzwischen ist klar, nach seiner Freilassung hat er noch mindestens 4 Tage gelebt und noch etwa 215 Kilometer zurückgelegt. Allerdings wieder in die falsche Richtung, zurück in die Ostsee. Das hat Mecklenburg-Vorpommerns Umweltminister Backhaus am Vormittag in Schwerin mitgeteilt. Er hat die ausgewerteten Ergebnisse des Trackers vorgestellt, der am Wal angebracht worden war. Dieser hatte Wassertiefe, Temperaturen, Bewegungsabläufe und Geschwindigkeit erfasst. Die Todesursache sei allerdings weiter unklar, sagte Backhaus. Er hofft, dass man hier in einigen Wochen mehr wisse. Bei der Untersuchung des Kadavers in Dänemark sei nichts Ungewöhnliches entdeckt worden. Es habe keine schwerwiegenden inneren oder äußeren Verletzungen gegeben und auch Reste eines Fischernetzes seien nicht gefunden worden. Und das waren die Nachrichten mit Danny Hoppe.
3: Dieser Freitag mit vielen Wolken und maximal 20 Grad bringt auch zwischendurch mal Regen zu uns. Spätestens ab dem Abend soll es dann wieder nass werden. Morgen am Samstag haben wir dann eher so eine graue Angelegenheit, vielleicht zwischendurch auch mal ein bisschen Sonne. Aber es soll meist trocken bleiben bei ähnlichen Temperaturen wie heute. 20 Grad sind drin, es kann aber ordentlich windig sein. 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Freitagmittag, ein bisschen was los auf den Autobahnen mittlerweile. Die A3 Köln Richtung Oberhausen, zwischen Duisburg-Wedau und Oberhausen-Lierich. 3 Kilometer Stau verliert ihr 10 Minuten. Dann nochmal die 3 jetzt nach Arnheim, zwischen Oberhausen-West und Oberhausen. 4 Kilometer, Viertelstunde plus. A40 Essen Richtung Dortmund, zwischen Gelsenkirchen-Süd und Bochum-Zentrum. 5

0: Kilometer Stau, 20 Minuten plus hier. Dann auf die A516 zwischen dem Kreuz Oberhausen und Oberhausen-Eisenheim, 2 Kilometer plus 10 Minuten. Dann habt ihr Blitzer gemeldet, unter anderem in Bottrop auf der Horster Straße, in Mülheim auf der Duisburger Straße, in Kamp-Lindfort auf der Friedrichstraße, in Förde auf der Frankfurter Straße oder in Wesel auf der Bocholter Straße. Und wenn ihr noch was entdeckt, dann meldet euch gerne.
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0: Tag zusammen, und ich bin ja immer wieder überrascht, wo es die Menschen hier aus Deutschland hinzieht. Wir haben gesucht und wir haben gefunden. Tatsächlich lebt eine Deutsche seit fast 20 Jahren auf, ja, und auch sie sagt Curaçao. Vielleicht einigen wir uns jetzt doch darauf. Die ist auf jeden Fall bei der WM auch mit dabei, und wie so die Stimmung im Land ist und wie sie sich das Spiel am Sonntag anschaut. Darüber sprechen wir gleich, so in 10 Minuten hier bei mir in der Sendung. Nach Musik unter anderem von Benson Boone, den hört ihr jetzt.

0: Das ist der Freitagmittag hier bei uns. Und wenn ich eins über Curaçao gelernt habe, ist, dass es offensichtlich Curaçao heißt. Das schreibe ich mir schon mal ganz oben drauf. Den Likör, den kennen wir vermutlich alle, die so Cocktails wie zum Beispiel Swimmingpool oder so gerne trinken. Da kommt das mit rein. Aber wir haben tatsächlich jetzt auch eine Deutsche gefunden, die auf Curaçao lebt. Bianca kommt eigentlich aus München, wohnt schon fast 20 Jahre jetzt auf Curaçao. Und ja, sie erlebt den absoluten Fußball-Hype. Das hat sie uns im Interview erzählt.
1: Curaçao ist im kompletten, total Wahnsinns-Fußballfieber. Kannst du dir überhaupt nicht vorstellen. Es gibt auch Leute, die haben ihr Auto verkauft, um auf die Weltmeisterschaft zu fliegen. Ja? Also Curaçao ist da total präsent. Alle stehen hinter dieser Mannschaft. Die haben ja bis jetzt alles verloren, gell? Aber wir sind gute Hoffnung. Der Ball ist rund.
0: Das kostet ins Phrasenschwein und das Spiel hat 90 Minuten. Ich schmeiß auch noch was dazu. Aber der Spirit ist der Hammer, oder? Leute, die haben das Auto verkauft, um die Jungs da bei der WM kicken zu sehen. Bianca selbst fliegt auch mit ihrem Mann hin, denn sie ist mit einem Mann aus Curaçao zusammen und lebt da halt seit vielen Jahren.
1: Auf das Spiel nach Houston. Wir haben Karten bekommen bei der FIFA. Sau teuer. Ich habe jetzt noch so blaue Shirts gekauft für Curaçao. Wir sitzen natürlich auf der Curaçao-Seite, auch ich. Weil ich bin natürlich für den Underdog. Ich lebe jetzt 17 Jahre da. Es wird bestimmt spannend. Und wir werden da in erster Reihe sitzen.
0: Ja, dann wollen wir der Bianca zumindest ein so ein kleines Ehrentörchen auf jeden Fall gönnen. Ihr habt ja gewählt für unser WM-Maskottchen, Schildkröte Herkules, hat einen Sieg der Deutschen vorhergesagt.

0: Das ist aktuelle Musik von Michael Schulte, 5 a.m., 5 Uhr morgens. Ja, wenn ich da so an die WM denke, das ist auch eine ganz legitime Anstoßzeit jetzt in diesem Jahr.
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0: Eine graue Angelegenheit an diesem Freitag, fast schon Nachmittag. Immer wieder Wolken sind unterwegs, maximal 20 Grad sind drin. Schauer sind auch immer wieder möglich. Spätestens ab dem Abend soll es dann aber auch wieder ordentlich nass werden. Morgen am Samstag ganz ähnliches Wetter wie heute. Temperaturen bei maximal 20 Grad. Viele Wolken sind unterwegs, aber immerhin soll es morgen meistens trocken bleiben. Guten Tag, H2, der Verkehrsservice jetzt für euch mit einer Warnmeldung von der A40. Vorsicht bitte, A40, Duisburg Richtung Dortmund. Und zwar hat es rund um das Dreieck Bochum-West mehrere Unfälle gegeben. Deswegen jetzt schon Rückstau bis Essen-Huttrop, 7 Kilometer. Da verliert ihr jetzt schon mindestens eine Dreiviertelstunde auf dem Stück. Außerdem noch mit dabei die A3 von Köln nach Oberhausen. Zwischen Breitscheid und Oberhausen-Lierich, 4 Kilometer, 10 Minuten plus. Die A3 jetzt von Köln nach Arnheim, zwischen Oberhausen-West und Oberhausen, 4 Kilometer, 10 Minuten plus. Dann nochmal die 3 von Arnheim nach Köln, zwischen Oberhausen und Duisburg-Wedau, 6 Kilometer stockend, auch hier 10 Minuten plus. Und die 40 nochmal von Essen jetzt aber nach Duisburg zwischen Essen-Zentrum und Mülheim-Winkhausen, 5 Kilometer stockend. Auch hier ein Plus von 10 Minuten. Dann geht's auf die Blitzermeldungen von euch. In Bottrop die Horster Straße ist mit dabei, in Mülheim die Duisburger Straße, in Mörs die Lauersforter Straße, in Hünxe der Tenderingsweg, in Förde die Weseler Straße oder in Kamp-Lindfort die Friedrichstraße. Wenn ihr noch was entdeckt, meldet euch.
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0: Und kommt vor allen Dingen alle gut und sicher ins Wochenende.
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0: Und mit Shawn Mendes. Tag zusammen.

Why, das fragt sich Shawn Mendes an diesem Freitag, ja fast schon Nachmittag, ne? Jetzt geht's musikalisch aber zurück in die späten 80er. Chaka Khan ist das aus dem Jahr 1989. Ain't Nobody.

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Das ist aktuelle Musik von Teddy Swims, Mr. Know-It-All. Damit verabschiede ich mich jetzt. Besser gesagt, Musik von Pink habe ich noch. Runaway. Ich bin Tobi Bitter, wünsche euch ein schönes Wochenende. Macht's gut zusammen.

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3: Mit Danny Hoppe. Guten Tag. Große Aufregung gab es heute am Hamburger Flughafen. Der Sicherheitsbereich des Airports war am Vormittag für rund 2 Stunden gesperrt worden. Alle Passagiere mussten raus und nochmal neu kontrolliert werden. Der Grund war ein Alarm durch einen gedrückten Notknopf. Thorsten Adolfs aus dem News-Team, am Ende stellte sich raus, es war alles harmlos. Was war genau vorgefallen?
4: Es gab mächtig Wirbel, weil ein Mann wohl aus Versehen einen Bereich betreten hat, in den er eigentlich gar nicht hinein durfte. Das hat dann dazu geführt, dass die Bundespolizei einen Teil des Terminals räumen musste. Um auch wirklich niemanden in Gefahr zu bringen, wurden alle Fluggäste kurzzeitig wieder vor die Kontrollen geschickt, damit die Beamten alles gründlich durchsuchen konnten. Und die Passagiere, die schon für den Abflug in ihren Maschinen saßen, mussten auch wieder raus. Es war wie immer in solchen Fällen, die Sicherheit geht natürlich vor.
3: Inzwischen ist der Sicherheitsbereich auch wieder freigegeben.
4: Es läuft alles wieder nach Plan. Der Sicherheitsbereich wurde komplett durchgecheckt und ist mittlerweile wieder für alle Passagiere frei. Diejenigen, die heute noch einen Flug ab Hamburg gebucht haben, kommen jetzt also wieder zügig durch die Kontrollen. Trotzdem ist es vielleicht nicht schlecht, einfach ein bisschen früher am Check-in zu sein. Durch den Rückstau vom Morgen kann es nämlich noch vereinzelt längere Schlangen in den Terminals geben.
3: Danke, Thorsten. Und jetzt weitere Meldungen im Überblick. US-Präsident Trump sieht einen Deal mit dem Iran erneut in greifbarer Nähe. Vielleicht werde schon an diesem Wochenende ein Dokument unterschrieben, sagte er im Weißen Haus. Iranische Medien haben außerdem einen Entwurf für ein Abkommen veröffentlicht. Es sieht demnach einen sofortigen Stopp aller Kampfhandlungen vor. Bei Flügen aus Deutschland werden Flugtickets ab Juli wie geplant weniger stark besteuert. Der Bundesrat hat grünes Licht für die Senkung der Ticketsteuer gegeben. Ob Tickets dadurch aber auch wirklich günstiger werden, hängt davon ab, ob die Airlines die Ersparnis an die Kunden weiterreichen. Wegen der hohen Kerosinpreise wird das bezweifelt. Nach Paris, Madrid und Prag verbannt auch Brüssel ab dem nächsten Jahr E-Scooter von den Straßen. Es habe zu viele Unfälle, zu viele Störungen und zu viel Missbrauch mit den Leihrollern gegeben, teilte die Brüsseler Regionalregierung mit. Die E-Scooter seien außerdem häufig für den Drogenhandel benutzt worden. Übermorgen hat die deutsche Fußballnationalmannschaft endlich ihren ersten Auftritt bei der WM. Der ein oder andere Fan wird das Spiel aber wohl noch nicht im aktuellen Trikot anschauen können. Denn wegen der hohen Nachfrage gibt es zum Teil Verzögerungen bei der Auslieferung. Das hat der DFB jetzt eingeräumt. Betroffen sind demnach Trikots mit individueller Beflockung. Es habe hier vorübergehend nicht genug Nummern und Buchstaben gegeben. Der DFB scheint selbst davon überrascht zu sein, wie viele Fans personalisierte Trikots bestellen. Es seien fast dreimal so viele wie erwartet, heißt es. Inzwischen sei der Engpass aber behoben, sagt der DFB. Und nicht personalisierte Trikots seien von den Verzögerungen auch nicht betroffen und würden innerhalb der üblichen Lieferzeit verschickt. Und das waren die Nachrichten mit Danny Hoppe.
5: Danke dir, Danny.
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5: Aktuell sind es 19 Grad in Schermbeck an der Gesamtschule und auch in Mörs an der Halde Rhein-Preußen. Ja, und heute ist es ungemütlich, nass und vor allem auch bewölkt. Morgen wird es dann aber zumindest ein bisschen schöner. Sonne und Wolken und Regen den ganzen Tag bei um die 19 Grad. Rüber geht's jetzt auf die Straßen mit dem Radio KW Verkehrszentrum. Es wird geblitzt in Mörs auf der Lauersforter Straße, in Hünxe auf dem Tenderingsweg und in Förde auf der Weseler Straße. Im Stadtverkehr braucht ihr hier mindestens 10 Minuten länger. B473 zwischen Dinken und Hamminkeln und auch auf der B8 zwischen Dienstlaken und Förde. Rüber zu den Autobahnen. Hier knubbelt es sich auf der A3 Köln-Arnheim zwischen Oberhausen-Lierich und dem Kreuz Oberhausen. 5 Kilometer Stau plus 20 Minuten. A42 Dortmund-Kamp-Lindfort zwischen Mörs-Nord und dem Kreuz Kamp-Lindfort. 2 Kilometer Stau plus 10 Minuten. Und dann noch die A57 Köln-Nimwegen zwischen dem Kreuz Karst und dem Kreuz Kamp-Lindfort. 11 Kilometer Stau, da kommen 20 Minuten drauf. Wenn ihr noch was seht, Staustörung oder Blitzer, die 0800 801 und 4x8 ist eure Nummer. Gute Fahrt euch!
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5: Hallöchen!

losgelöst von der Erde. Okay, ich entlasse euch jetzt. Ich singe nicht weiter, aber hoffentlich werden wir genau das, was ich gerade gesungen habe, ganz oft hören. Major Tom von Peter Schilling ist nämlich jetzt die Torhymne für die deutsche Nationalmannschaft bei der WM. Das heißt, nach jedem Tor von unseren Jungs wird im Stadion Major Tom laufen. Wir beschwören jetzt zusammen ganz viele Tore für Deutschland. Jetzt mit Peter Schilling und Major Tom.

0: Destiny's Child ist das mit Independent Woman. Ihr hört Radio KW und unser Studio ist im Übrigen absolut geschmückt für die WM mit Deutschlandflagge und allem Pipapo. Aber ich bin ehrlich, ich bin noch nicht zu 100% in WM-Stimmung. Falls ihr das auch nicht seid, super. Kollege Jan Zerbst hat nämlich jetzt noch Tipps für uns, wie wir das dann ganz schnell sind.
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2: Damit wir endgültig voll in WM-Stimmung kommen, müssen wir im Alltag mehr singen. Schon morgens, wenn die Kinder noch schlafen. Ruhig mal so ein Megafon benutzen. So, steht auf, weil ihr Schüler seid. Steht auf. Und dann immer weiter so. Zähne putzen, ole. Zähne putzen, ole. Da kommt doch Freude auf. Und auch die Kollegen freuen sich, wenn endlich Feierabend ist und du auf dem Handy noch Stadionatmosphäre anmachst. Und alle! Oh, wie ist das schön! Und wenn die Schwiegereltern mal wieder etwas länger zu Besuch sind als erhofft, einfach mal ganz freundlich und bestimmt.
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0: Halb drei ist es, das heißt jetzt die Radio KW Nachrichten mit Jonathan Göke.
1: Schönen guten Tag.
0: Im Kreis Wesel könnten viele Baggerlöcher durch den Kiesabbau entstehen. Das ist nämlich Teil des Regionalplans Ruhr. Jonathan, jetzt gerade verhandelt das Oberverwaltungsgericht, ob das rechtlich überhaupt in Ordnung ist, ne?
1: Genau, Städte wie Rheinberg, Kamp-Lindfort oder Neukirchen-Flüen haben dagegen geklagt. Sie haben genauso wie der Kreis selbst auch genug vom Kiesabbau. Auf der anderen Seite steht der RVR, der eben sagt, dass der Bedarf an Kies so groß sei. Ob das wirklich stimmt, nehmen die Richter gerade genau unter die Lupe und horchen wohl ziemlich kritisch nach. Der Regionalverband soll für seine Berechnung nämlich alte Zahlen genutzt haben.
0: Was könnte das denn konkret für uns bedeuten?
1: Ja, in dem Urteil könnte das Gericht den Plan komplett kippen. Dann wären die 17 neuen Baggerlöcher erstmal vom Tisch. Wir halten euch da auf jeden Fall auf dem Laufenden. Sobald das Urteil da ist, erfahrt ihr das hier bei uns.
0: Und das ist heute auch noch wichtig.
1: In Keveler ist ein Autofahrer bei einem Unfall gestorben. Er ist gestern Abend gegen einen Baum geprallt. Sein Sportwagen ist laut Polizei sofort in Flammen aufgegangen. Warum er von der Straße abgekommen ist, wird aktuell ermittelt. Bei uns im Kreis Wesel heiraten immer weniger Menschen. Letztes Jahr haben sich rund 2200 Paare das Ja-Wort gegeben. Das sind so wenige wie seit rund 10 Jahren nicht mehr, sagen die Landesstatistiker. Die Zahlen gehen jetzt schon das dritte Jahr in Folge zurück. Am Auesee in Wesel läuft bald wieder das Stadtwerke Sommerkino und ihr könnt euch ab sofort Tickets dafür sichern. Im August laufen dann wieder an 4 Abenden auf der Strandseite Filme, natürlich schön unter freiem Himmel. Die Karten bekommt ihr ab 12 Euro. Eine Abendkasse gibt's nicht, die Tickets gibt's dementsprechend nur online oder ihr bekommt die auch direkt im Kometkino in Wesel.
0: Danke dir, Jonathan, für die Infos. Und jetzt hier das Wetter für den Kreis Wesel. Jetzt am Nachmittag ist es bewölkt und immer wieder nass. Aktuell 18 Grad haben wir es in der Dingener Heide und auch in der Sonsbecker Schweiz. Morgen dann deutlich mehr Sonne und Wolken bei um die 19 Grad und am Sonntag dann noch mehr Sonne und weniger Wolken. Es kann aber auch ein bisschen nass werden. Jetzt geht's rüber auf die Straßen mit dem Radio KW Verkehrszentrum. Es wird geblitzt in Fördespellen auf der Weseler Straße. Danke, Oliver, für die Info. Dann in Kamp-Lindfort auf der Friedrichstraße und in Wesel-Blumenkamp auf der Bocholter Straße. Im Stadtverkehr knubbelt es sich. Ihr braucht ihr mindestens 5 Minuten länger. Auf der B8 zwischen Dienstlaken und Förde und auch in Alpen auf der B58 auf Höhe der Grünteilkreuzung. Auf der B473 knubbelt es sich auch und zwar zwischen Dingden und Hamminkeln, plant da 10 Minuten mehr ein. Zu den Autobahnen hier die Info. Achtung auf der A40 Essen-Venlo zwischen Duisburg-Häfen und der Rheinbrücke-Neuenkamp. Da ist ein Auto liegen geblieben. Und hier braucht ihr mindestens eine Viertelstunde länger. A59 Duisburg-Dienstlaken zwischen Duisburg-Zentrum und Meiderich. Dann auf der A42 Kamp-Lindfort-Dortmund zwischen dem Kreuz Oberhausen-West und Bottrop-Süd. 4 Kilometer Stau plus eine Viertelstunde. Und die A3 Köln-Arnheim zwischen Duisburg-Wedau und dem Kreuz Oberhausen. 11 Kilometer Stau, da kommt eine halbe Stunde on top. Kommt gut durch und vor allem sicher an.
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0: Hallo!

Sabrina Carpenter ist das mit Espresso. Ihr hört Radio KW. 20 vor 3 haben wir es. Am Freitagnachmittag.

0: Wir sind so gut wie im Wochenende.
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0: Und dazu gibt's hier jetzt nochmal einen Eventüberblick, was die nächsten Tage im Kreis Wesel ansteht. Michelle Bollen aus dem Radio KW-Team, was ist so los?
2: Ja, wir starten historisch rein. Am Wochenende ist nämlich Limesfest in Xanten. Im APX sind 400 Händler, Handwerker, Reiter und Legionäre unterwegs und zeigen, wie die Römer hier früher gelebt haben. Und das morgen und am Sonntag von 10 bis 18 Uhr. Kostet euch 15 Euro Eintritt. Alle unter 18 kommen umsonst rein.
0: Und über Xanten hinaus, was gibt's noch so?
2: Ja, im Bergpark Lohberg in Dienstlaken, da gibt's was anderes, eine andere Action, kann man sagen. Da ist nämlich morgen Leistungsnachweis der Feuerwehr. Mehr als 30 Teams aus dem ganzen Kreis kommen da zusammen und zeigen, was sie so drauf haben. Außerdem kann man sich da auch Feuerwehrautos angucken. Das Ganze ist kostenlos von 9 bis 15 Uhr. Ja, und wer sich jetzt lieber selbst so ein bisschen bewegen will, der kann zum Sportpark Rheinpreußen in Moers. Beim Open Park von 14 bis 18 Uhr können Besucher nämlich kostenlos verschiedene Sportarten ausprobieren, von Zumba und Calisthenics bis hin zu Parkour, BMX und so weiter, ist alles mit dabei.
0: Meine Güte, also richtig was los am Niederrhein. Sucht euch das Beste raus und habt ein wunderschönes Wochenende.
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1: Mit Nico Hartmann. Nach dem mexikanischen Auftaktsieg im Eröffnungsspiel greifen nun auch die beiden anderen WM-Gastgeber ins Turnier ein. Um 21 Uhr trifft Kanada in Toronto ohne den verletzten Superstar Alfonso Davis auf Bosnien mit Schalke-Stürmer Edin Dzeko. Um 3 Uhr unserer Zeit will dann die USA in Los Angeles gegen Paraguay ihren ersten Sieg landen. Vor beiden Partien wird es wie gestern im Aztekenstadion ebenfalls eine Eröffnungsfeier geben.
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2: Mit Danny Hoppe. Guten Tag. Immer mehr von uns nutzen KI im Alltag und stellen ihr Fragen zu allen möglichen Dingen. Aber was ist, wenn die KI uns eine falsche Antwort gibt? Dazu ist jetzt eine interessante Entscheidung am Landgericht München gefallen. Das Gericht hat nämlich entschieden, dass Google dafür bald möglicherweise gerade stehen muss, zumindest wenn das bei der Suchfunktion der Fall ist. Thorsten Adolfs aus dem News-Team, was genau hat's damit auf sich?
3: Also bis jetzt hieß es ja immer, Google zeigt nur Links an und ist nicht verantwortlich für das, was auf anderen Seiten steht. Das Gericht sieht das bei der neuen KI-Funktion aber anders. Die Richter sagen klar, wenn die KI Texte zusammenfasst und daraus eigene Aussagen bastelt, dann macht Google sich diese Inhalte zu eigen und die KI behauptet möglicherweise Dinge, die so gar nicht in den Quellen stehen. Das ist für die betroffenen Firmen ein riesiges Problem, weil deren Ruf im Internet plötzlich ruiniert sein kann, wenn die Maschine Fehler macht oder Infos wild vermischt. Deshalb hat das Gericht Google jetzt verboten, solche falschen Behauptungen weiter zu verbreiten.
2: Und was heißt das für mich? Muss ich bei Google-Antworten jetzt misstrauischer sein?
3: Absolut, denn das Gericht hat auch ein wichtiges Argument von Google abgebügelt. Die Ausrede, dass Nutzer ja selbst nachprüfen könnten, ob die KI die Wahrheit sagt, zählt nämlich nicht. Die Richter sagen, dass die KI-Übersichten wie abgeschlossene, fertige Aussagen wirken und man als Leser gar nicht erkennen kann, wenn die Maschine sich etwas ausdenkt. Ob der Konzern das Urteil akzeptiert oder dagegen vorgehen wird, ist noch offen. Da ist das letzte Wort noch nicht gesprochen.
2: Danke, Thorsten. Und jetzt weitere Meldungen im Überblick. Russland könnte die Ukraine in den nächsten 24 Stunden möglicherweise erneut mit seiner Mittelstreckenrakete Oreshnik angreifen. Davor hat die ukrainische Luftwaffe jetzt die eigene Bevölkerung gewarnt. Es gäbe entsprechende Hinweise darauf. Kiew verfügt über kein Mittel, um die Rakete abzuwehren. Sie wurde in der Ukraine bisher erst 3-mal eingesetzt. Eine Iran-nahe Hackergruppe hat nach eigenen Angaben Drohnen der US-Bundespolizei FBI gehackt und deren Daten gestohlen. Das meldet die US-Firma Sight, die darauf spezialisiert ist, islamistische Plattformen zu beobachten. Das FBI setzt die Drohnen rund um die WM-Stadien ein, um diese gegen das Eindringen unbefugter Fluggeräte zu schützen. Buckelwald Timmy hat nach seiner Freilassung nur noch eine kurze Zeit gelebt. Er sei am 4. oder 5. Tag danach gestorben, sagte Mecklenburg-Vorpommerns Umweltminister Backhaus. Das hätten die ausgewerteten Daten des angebrachten Trackers ergeben. Die Todesursache sei aber weiter unklar. Verdächtige Bohrgeräusche im Keller einer Sparkasse in Dortmund haben die Polizei auf den Plan gerufen. Schon gestern Nachmittag musste sie deshalb anrücken. Stundenlang wurden benachbarte Gebäude und die U-Bahn-Station hinter der Filiale durchsucht, ohne Ergebnis. Am Abend wurde der Einsatz deshalb für beendet erklärt. Heute Morgen bemerkten Mitarbeiter der Sparkasse die Geräusche dann schon wieder. Und diesmal war die Suche nach dem Auslöser erfolgreicher. Schuld war ein Heizungsrohr. Bei Umbauarbeiten im Keller der Sparkasse war ein Metallschrank verrückt worden und lehnte an dem Rohr, was für Vibrationsgeräusche sorgte. Weil sich die Heizung nach den Geschäftszeiten am Abend aber automatisch abschaltet, konnte die Polizei gestern Abend nichts mehr hören. Und das waren die Nachrichten mit Danny Hoppe.
4: Und jetzt gibt's hier das Wetter für den Kreis Wesel. Aktuell haben wir 18 Grad in Kamp-Lintfort am Streichelzoo und auch in Hamminkeln-Brüden. Ja, heute ist es nass und bewölkt. Dafür wird es am Wochenende einen Tacken schöner. Morgen dann eine Mischung aus Sonne, Wolken und Regen. Den ganzen Tag dann bei um die 19 Grad. Und am Sonntag ist es genauso, nur mit einem Tacken mehr Sonne bei um die 18 Grad. Rüber geht's jetzt auf die Straßen mit dem Radio KW Verkehrszentrum. Es wird geblitzt in Moers auf der Lauersforter Straße, in Hüngse auf dem Tenderingsweg und in Förde auf der Frankfurter Straße. Danke, Markus, für die Info. Im Stadtverkehr staut es sich, hier braucht ihr mindestens 10 Minuten länger. B58 in Wesel auf Höhe des Evangelischen Krankenhauses. Dann auf der B8 zwischen Dienstlaken und Förde, da kommt eine Viertelstunde drauf. Und dann noch die B473, da knubbelt es sich zwischen Dinken und Hamminkeln auch plus eine Viertelstunde. Zu den Autobahnen. Achtung auf der A40 Essen-Venlo zwischen Duisburg-Häfen und der Rheinbrücke Neuenkamp, da ist ein Auto liegen geblieben. Und am längsten braucht ihr auf der A3 Köln-Arnheim zwischen dem Kreuz Kaiserberg und dem Kreuz Oberhausen 7 Kilometer Stau plus eine halbe Stunde. Die A3 Arnheim-Köln zwischen Dienstlaken Süd und dem Kreuz Kaiserberg 8 Kilometer Stau plus 20 Minuten. Und dann noch die A42 Kamp-Lindfort-Dortmund zwischen Duisburg-Neumühl und Oberhausen Zentrum 4 Kilometer Stau. Da kommt eine Viertelstunde drauf. Gute Fahrt euch, soweit es geht.
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4: So ist es. Hallo zusammen.

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nach drei ist durch. Ihr hört Radio KW und lieber Kreis Wesel, jetzt mal kurz Öhrchen spitzen, wenn ihr Autoliebhaber seid. Ich habe da nämlich was für euch. Sonntag ist in Dienstlaken auf der ehemaligen Trabrennbahn ein Topless Cabrio Roadster Treffen. Das heißt, von 10 bis 18 Uhr gibt es Cabrios, Roadster und ganz viele Klassiker zum Anhimmeln. Mittendrin dann noch eine Händlermeile, ganz viel zu essen. Und das schönste Fahrzeug des Tages wird gewählt. Also wenn das nicht mehr interessant ist, Tickets dafür gibt es an der Tageskasse ab 10 Euro. Ganz viel Spaß euch.

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0: Na, habt ihr euch schon für die WM kleidungstechnisch eingedeckt? Also ich glaube, ich werde ehrlich gesagt mein Deutschland-Trikot von der letzten EM tragen. Ich hoffe, das bringt kein Unglück. Wer im Übrigen auch sein Trikot weglässt, ist Atze Schröder.
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3: Ja, nee, ist klar.
4: Fußball-WM und Millionen Deutsche stehen jetzt wieder vor der Masterfrage. Was ist mit Trikot? Ja, 100 Euro kostet Originale von Adidas. 100 Euro mit der Rückennummer 120. Ja, und es geht noch teurer als Authentic-Spieler-Trikot. Kostet dann 170, weil man schwitzt so schön da drin. Aber ey, 170 Flocken? Da kommst du ja schon mal ins Überlegen, ne? Wie viel Dessous könnte ich bei Hunkemöller für 170 Euro kriegen? Ja, für die Kohle kannst du beim Hunke eine Garnitur für zu Hause und noch eine fürs Auswärtsspiel kaufen. Hier, hier, hier drei Aromakordeln und zwei knappe Oberteile. Ja, und für die Frauen haben die auch was bei Hunkemöller. Ey, 120 Euro für ein Trikot. Lohnt sich das denn überhaupt für die drei Vorrundenspiele? Und mal ganz ehrlich, so ein Deutschland-Trikot von Kick. Spätestens nach 5 Bier, 3 Apfelkorn und der ersten Bratwurst mit Senf erkennst du doch nicht mal mehr die Nationalität vom Trikot. Ja, da gehst du auch als Brasilianer durch. Also zumindest das Trikot.
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0: Eine kurze Info für alle Leute, die gerade im Auto unterwegs sind. Zwischen Kamp-Lindfort und Neukirchen-Flüen hat es einen Unfall gegeben auf der Lindforter Straße. Da könnte es sich gerade noch ein bisschen stauen. Laut Polizei ist jetzt gleich aber auch alles wieder frei. Dementsprechend sollte sich der Stau auch zeitnah wieder auflösen. Gute Fahrt euch allen.
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0: Wir haben es 3:30, das heißt jetzt die Radio KW Nachrichten mit Jonathan Göke.
1: Schönen guten Tag.
0: Am Auesee in Wesel gibt es im August wieder Open-Air-Kino. Jonathan, Tickets können wir uns dafür ab sofort sichern, ne?
1: Genau, vom 6. bis zum 9. August laufen jeden Abend Filme auf der Strandseite. Ist eine Mega-Location auf jeden Fall. Gezeigt wird zum Beispiel auch Der Teufel trägt Prada 2. Tickets bekommt ihr ab 12 Euro.
0: Eine Abendkasse gibt es ja nicht. Wie kommen wir dann an die Tickets?
1: Die bekommt ihr online. Wo genau, haben wir euch auch nochmal auf radio-kw.de verlinkt. Oder ihr kauft sie einfach direkt im Komet-Kino in Wesel. Eigenes Essen und Trinken dürft ihr übrigens nicht mitbringen.

0: Vor Ort gibt's aber Burger, Pommes, Popcorn und auch Getränke.
1: Und jetzt gibt's hier erstmal weitere Nachrichten in der Zusammenfassung.
0: Vor dem Oberverwaltungsgericht wird gerade verhandelt, wie es mit dem Kiesabbau im Kreis Wesel weitergeht. Rheinberg, Kamp-Lintfort, Neukirchen-Flüen und der Kreis sagen, dass es genug Baggerlöcher gibt. Der Regionalverband Ruhr meint dagegen, dass eben viel Kies gebraucht wird, hat dafür aber wohl mit älteren Zahlen gerechnet. Kippt das Gericht den Plan, könnten die 17 neuen Abbauflächen erstmal vom Tisch sein. Bei uns im Kreis Wesel heiraten immer weniger Menschen. Letztes Jahr haben sich rund 2200 Paare das Ja-Wort gegeben. Das sind so wenige wie seit rund 10 Jahren nicht mehr, sagen die Landesstatistiker. Die Zahlen gehen jetzt schon das dritte Jahr in Folge zurück. Und im Unterberg-Freibad in Rheinberg steigt morgen die Familiade. Das ist so ein Mitmach-Event, bei dem ihr von 13 bis 16 Uhr mit der Familie und Freunden verschiedene Spiele und Challenges machen könnt. Ein Highlight sind zum Beispiel diese riesen Walking-Bälle, mit denen könnt ihr quasi übers Wasser laufen. Ihr steigt rein und lauft übers Wasser. Wenn ihr alle Challenges schafft, könnt ihr sogar Preise gewinnen. Der Eintritt für dieses Event ist frei.
1: Besten Dank dir, Jonathan, für die Infos. Und jetzt hier gucken wir aus dem Fenster und sprechen vor allem übers Wetter für den Niederrhein. Aktuell am Nachmittag ist es bewölkt und immer mal wieder kann auch ein bisschen was an Regen runterkommen. Aktuell 19 Grad haben wir in Schermbeck-Demmerwald und auch in der Sonsbecker Schweiz. Morgen und auch übermorgen, ja, arbeitet sich die Sonne dann immer mehr nach vorne. Die Wolken sind nicht ganz weg, sie sind immer noch ein bisschen im Hintergrund dabei. Das alles bei um die 18 bis 19 Grad. Rüber geht's jetzt auf die Straßen mit dem Radio KW Verkehrszentrum. Es wird geblitzt in Wesel auf der Trappstraße. Danke Jolla für die Info. In Mörs auf der Lauersforter Straße und nochmal in Mörs Schwafheim auf der Düsseldorfer Straße. Alle Blitzer gibt's auch nochmal ganz entspannt zum Nachlesen in der kostenlosen Radio KW App. Im Stadtverkehr braucht ihr hier mindestens 10 Minuten länger. Auf der B58 in Wesel auf Höhe der Rheinbrücke, dann auf der B8 zwischen Dienstlaken und Förde, da sogar eine Viertelstunde on top. Zu den Autobahnen, hier braucht ihr auch mindestens 10 Minuten länger. A57 Nimwegen-Köln zwischen Mörs-Kapellen und dem Kreuz Meerbusch, 5 Kilometer Stau. Dann die A42 Kamp-Lintfort-Dortmund zwischen Duisburg-Neumühl und Oberhausen-Zentrum, 3 Kilometer Stau plus eine Viertelstunde. Und die A3 Köln-Arnheim zwischen Oberhausen-Lierich und dem Kreuz Oberhausen, 6 Kilometer Stau, da kommt eine halbe Stunde on top. Wenn ihr noch was seht, Staustörung oder Blitzer und noch nicht alles dabei war, was ich gerade gesagt habe, dann schickt mir gerne WhatsApp. Die Nummer dafür ist die 0800 801 und 4x die 8. Gute Fahrt euch!
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1: Hallöchen!

Die Pet Shop Boys sind das mit Go West. 20 vor 4 ist durch. Ihr hört Radio KW am Freitagnachmittag. Und jetzt gehen wir von den 90ern rein, ja, ins Jahr 2025 mit Alle Farben und Baby Goodbye.

0: Sonntag 19 Uhr ist ja hoffentlich bei uns allen rot eingekreist im Kalender. Ne? Deutschland spielt dann gegen Curaçao und das ist das erste WM-Spiel für die Curaçao überhaupt. Also das Land hat sich zum allerersten Mal qualifiziert und ich habe absolut keine Ahnung, wo das liegt auf der Weltkarte. Darum waren wir draußen unterwegs mit dem Atlas unterm Arm und haben euch gefragt, wo liegt denn eigentlich Curaçao?
1: In der Karibik.
2: Ich glaube, über Venezuela.
3: Ich würde mal sagen, in der Südsee. Ich weiß noch nicht mal, wo die Südsee ist.
4: Das liegt vor der südamerikanischen Küste und gehört zu den niederländischen Antillen.
2: Über Venezuela, aber relativ im Osten.
3: Also ich glaube, ich würde da gerne leben.
0: Ja, das stimmt. Ich habe jetzt mal fix nachgeschaut. Curaçao ist eine kleine Insel in der Karibik, direkt vor Venezuela. Also ganz oben in Südamerika und gehört zu den niederländischen Antillen. Wieder was gelernt. Ich glaube, wir sind jetzt vorbereitet für Sonntag.
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1: Mit Danny Hoppe. Guten Tag. Seit gestern Abend läuft offiziell die Fußball-WM in den USA, Kanada und Mexiko. Das deutsche Team hat noch etwas Zeit. Das muss erst am Sonntagabend im ersten Gruppenspiel gegen Curaçao ran. Trotzdem laufen die Vorbereitungen natürlich auf Hochtouren. Morgen steht die Abreise zum Spielort nach Houston an. Heute gibt es noch ein letztes Training in Winston-Salem. Nico Hartmann aus dem WM-Studio hat die Infos dazu.
2: Mit der Unterstützung aus dem Bundeskanzleramt als Videoanruf geht die deutsche Nationalelf in ihren vorerst letzten Tag in North Carolina. Auch Friedrich Merz ließ es sich nicht nehmen, der deutschen Mannschaft viel Erfolg fürs

0: Turnier zu wünschen. Im Trainingscamp wird nach einem regenerativen gestrigen Tag heute noch einmal mit Volldampf an den Abläufen für die Partie gegen WM-Neuling Curaçao gefeilt. Im Mittelpunkt steht dabei auch immer wieder die große Hitze von über 30 Grad, auch in Houston. Die Stimmung ist aber gut und der Bundestrainer plant derzeit keine Überraschungen gegen den Außenseiter aus der Karibik. Deutschland ein Mitfavorit auf den WM-Titel. Wenn es nach Frankreichs Ousmane Dembélé geht, wird mit den Feldspielern, die gegen die USA aufliefen, den WM-Auftakt am Sonntagabend bestreiten, sofern es nicht kurzfristig zu einem Ausfall kommt. Spannend bleibt die Torhüterfrage bis zur Stunde. Manuel Neuer trainiert zwar wieder voll mit, aber es besteht die Möglichkeit, dass Nagelsmann aus Vorsichtsgründen am Sonntag noch auf Oliver Baumann setzt.
1: Und jetzt weitere Meldungen im Überblick. An der geplanten Gesundheitsreform der Bundesregierung gibt es scharfe Kritik in Bundestag und Bundesrat. Sie sei unsozial und unwirksam, hieß es heute. Bundesgesundheitsministerin Baken verteidigte die Pläne, das Gesetz verlange allen etwas ab, niemandem aber Unzumutbares. Ein Abkommen zwischen den USA und dem Iran rückt offenbar näher. Beide Seiten senden inzwischen positive Signale. In iranischen Medien wurde ein Entwurf für ein Abkommen veröffentlicht. Die Absichtserklärung sehe eine dauerhafte und sofortige Einstellung der Kämpfe an allen Fronten vor, heißt es. Viele Einweisungen von pflegebedürftigen Menschen ins Krankenhaus sind offenbar unnötig. So steht es im aktuellen Gesundheitsreport der AOK Rheinland-Hamburg. Demnach wurden Pflegeheimbewohner häufig unter anderem wegen Wunden, Flüssigkeitsmangel oder Infektionen in die Klinik gebracht, obwohl man das auch im Pflegeheim behandeln konnte. Im Kreis Olpe wird jetzt zum ersten Mal das im April geänderte Bundesjagdrecht umgesetzt. Es geht um den Abschuss eines Wolfes. Er soll allein im April in der Gemeinde Wenden 35 Schafe und Lämmer getötet haben. Aber nicht nur dort soll er aktiv gewesen sein, sondern auch in Rheinland-Pfalz. Genetische Untersuchungen hätten ohne Zweifel nachgewiesen, dass der Wolf seit 2021 mehr als 50 Nutztiere gerissen habe, teilte der Kreis Olpe mit. Die untere Jagdbehörde habe ihn deshalb jetzt zum Abschuss freigegeben. Das ist laut Gesetz unter anderem dann erlaubt, wenn Menschen in Gefahr sind, aber auch um Land, Forst oder wirtschaftliche Schäden zu verhindern. Und das waren die Nachrichten mit Danny Hoppe.
2: Danke dir, Danny. Jetzt gibt's hier das Wetter bei Radio KW. Aktuell sind es 20 Grad in Dienstlaken, am Altmarkt und auch in Mörs-Hochstraß. Heute am Nachmittag ist es einfach doll bewölkt. Dafür wird es morgen und übermorgen ein bisschen schöner. Sonne und Wolken und ein bisschen was an Regen gibt es dann am Wochenende bei um die 20 Grad. Rüber geht's jetzt auf die Straßen mit dem Radio KW Verkehrszentrum. Es wird geblitzt in Mörs, auf der Lauersforter Straße, in Förde auf der Frankfurter Straße und in Wesel auf der Isselstraße. Im Stadtverkehr staut es sich, hier braucht ihr mindestens 5 Minuten länger. Auf der B67 zwischen Kehrum und Bocholt und dann noch auf der B8 zwischen Förde und Dienstlaken, da staut es sich plus 10. Und auf der B58 in Wesel auf Höhe der Rheinbrücke auch 10 Minuten on top. Zu den Autobahnen. Hier braucht ihr auch mindestens 10 Minuten länger. A2 Oberhausen-Dortmund zwischen dem Kreuz Oberhausen und Königshardt 2 Kilometer Stau. Dann die A3 Köln-Arnheim zwischen den Kreuzen Oberhausen-West und Oberhausen 5 Kilometer Stau plus 20. Und die A59 Dienstlaken-Duisburg zwischen Duisburg-Hochfeld und Duisburg-Großenbaum 2 Kilometer Stau. Da kommt eine halbe Stunde drauf. Ich wünsche euch eine gute Fahrt, kommt gut durch und vor allem gut an.
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2: Hello!

0: Leute.
1: 4:10 haben wir es, ihr hört Radio KW. Und falls ihr gerade den Drang habt, irgendwie Gutes zu tun oder so, ich habe da vielleicht was für euch. Am Sonntag ist Weltblutspendetag. Und wenn ihr jetzt sagt, oh, ich möchte jetzt unbedingt mein Blut spenden, ich habe mir halt schon immer gedacht und ich brauche nur noch einen Anlass, jetzt habt ihr ihn. Am Sonntag könnt ihr das machen von 10 bis 13 Uhr in Dinkten im DRK-Zentrum. Die Termine dafür gibt es online, die könnt ihr euch da reservieren. Auf der Seite vom Blutspendedienst West.

0: Viertel nach vier ist durch und während sich wahrscheinlich viele von euch gleich mit Chips und Bier eindecken, um die Fußball-WM zu Hause gemütlich auf der Couch zu gucken, packt Christoph aus Drevenack seinen Koffer. Ja, er fliegt morgen nach Amerika und seit 2006 schon fahren er und seine Jungs zu fast jedem WM-Spiel der deutschen Nationalmannschaft, das hat er uns erzählt.
1: Man wurde irgendwie nie satt und das ist dann irgendwie so ein Hobby, so ein Abenteuer geworden, dass das halt dann ja auch alle vier Jahre ist. Das ist dann halt auch nochmal eher sehr besonders. Ja, das ist so ein Kick, so eine ja quasi Sucht, kann man schon fast sagen. Also ich könnte mir jetzt tatsächlich nicht vorstellen, hier zu Hause auf der Couch zu sitzen und es wäre komisch irgendwie.
0: Ja. Ja, und genau eine WM wird Christoph auch auf jeden Fall nie vergessen und zwar die 2014 in Brasilien.
1: Das eine ist der Pokal, das andere ist dieses historische 7-1, wovon ja wahrscheinlich immer jemand reden wird.
0: Ja, was war das denn bitte für ein Spiel? Und als dann vor 8 Jahren klar war, dass die WM dieses Jahr in den USA, Kanada und Mexiko stattfindet, ja, da hat Christoph auch gar nicht lange gefackelt.
1: Ich habe mich damals hingesetzt, als klar war, wie der Rahmenspielplan ist und habe dann dementsprechend ja tatsächlich 104 Hotels gebucht, also für jedes mögliche Spiel. Ja, und danach musste ich wieder ungefähr 95 Hotels wieder stornieren.
0: Irre. Jede der Unterkünfte hat im Übrigen auch eine Waschmaschine. Er und seine Jungs reisen nämlich nur mit Handgepäck. Ihr Ziel, alle Deutschlandspiele gucken. Meine Güte. Ganz viel Spaß vor Ort.

0: Ja, da, tauchen.
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0: abends nicht halb. Das heißt, jetzt gibt's die Radio Kardinachin. Jonathan,
1: guten Tag.
0: Kreis, wir könnten für Baggerlöcher durch den Kiesabbau entstehen. In der Mitte des Regionalplatz Ruhe. Jonathan, jetzt gerade verharrt das Oberverwaltungsgericht, ob das rechtlich überhaupt ist, ne?
1: Genau, Stevi, Reiher, Kamp, Leopold, Neukirch, Flühen und auch der Kreis haben gekackt. Wir haben nämlich Druck vom Kiesbau. VR an der Seite, dass der Bedarf Kies aber groß ist. Das wirklich stimmt, nehmen die da gerade unter die Lupe ziemlich kritisch nach. Der Regionalverband hat nämlich eine Zahl genutzt, ihre Berechnung.
0: Wie was könnte das einem kommt für uns bedeuten?
1: In dem Urteil könnte das Gericht den Regionalplan komplett kippen, dann 17 Bagger lassen wir vom das Urteil im Laufe des Nachmittags bzw. Abends.
0: Und jetzt weitere Nachrichten der Zusammenfassung.
1: Für Pendler auf der A80 ab heute Abend richtig eng. Zwischen Mühleheißen und Winkhaus die Autobahn 21 Uhr in Richtung 10. voll gestellt. Leute suchen nach Windgängern im Zweiten Weltkrieg. Wenn ihr könnt, solltet ihr die Strecke weiträumig umfahren. Gute Nacht für die A im Kreis Wiese. Menschen und Unternehmen, denen die A Schulden haben, haben unter einem Rettungsplan zugestimmt. Ein Kabel, das stetig, damit seinen runden Jobs bei 70 sozialen Einrichtungen gesichert, sagt die AWO. Die AWO war insolvent und will es neu für die Zukunft aufstellen. Und im Unterberg Freibad in Rhein steigt morgen die Familiade. Das ist ein Event, bei von 3 bis 16 Uhr mit der Familie und Freunden verschiedene Nöte machen könnt. Eins sind die riesigen Wohnbälle, mit denen ihr übers Wasser könnt. Wenn ihr alle Stationen schafft, könnt ihr übrigens Reise gewinnen. Der Tritt ist frei.
0: Besten Dank, Jonathan. Und jetzt hier das Wetter. Fleiß, wie es ist, bewölkt. Immer wieder Sterne ein bisschen Erden. Aktuell haben 20 Grad, ist voll alt und in der Luft. Morgen und Wochenende ist es dann ein bisschen besser. Auf gibt mehr Sonne, trotz Wolken und ein bisschen was an Regen. Das alles auch bei Temperaturen von höchstens 20 Grad.
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0: Es wird geblitzt in Mörs auf der Kammstraße, in Hüngse auf dem Tenderingsweg und in Fördespellen auf der Weseler Straße. Alle Blitzer gibt's auch nochmal zum Nachlesen in der kostenlosen Radio KW App oder auch auf radiokw.de. Im Stadtverkehr staut es sich vor allem auf der B58 in Wesel auf Höhe des Evangelischen Krankenhauses. Da kommen 5 Minuten drauf. Genauso auch auf der B8 zwischen Dienstlaken und Förde und auf der B8 zwischen Dienstlaken Hiesfeld und Dienstlaken Süd. Rüber zu den Autobahnen, hier braucht ihr mindestens 10 Minuten länger. A57 nimmt wegen Köln zwischen Mörskapellen und dem Kreuz Meerbusch 8 Kilometer stockender Verkehr. A3 Köln-Arnheim zwischen den Kreuzen Oberhausen-West und dem Kreuz Oberhausen 5 Kilometer Stau plus eine Viertelstunde.

0: Und dann noch die A59 Dienstlaken-Duisburg zwischen Duisburg-Hochfeld und Duisburg-Großenbaum. 3 Kilometer Stau plus 40 Minuten. Ich wünsche euch eine gute Fahrt.
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0: Hallöchen.

Ich mache mir langsam ernsthafte Sorgen niederrein. Irgendwie fühle ich zu wenig Liebe. Und die Zahlen geben mir auch recht. Immer weniger Menschen heiraten bei uns im Kreis. Um die 2200 Paare waren es im vergangenen Jahr. Und das sind so wenige wie seit ungefähr 10 Jahren nicht mehr. Und jetzt frage ich mich, ist Heiraten einfach out oder muss ich für euch Amor spielen? Würde ich machen. Mit Bogen und Herzchen, Pfeil in der Hand. Schließlich hier bei Radio KW haben wir immer Love is in the Air, ne?

0: Wir sind so gut wie im Wochenende.
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0: Und dazu gibt's hier jetzt nochmal einen Eventüberblick, was die nächsten Tage im Kreis Wesel ansteht. Michelle Bollen aus dem Radio KW-Team, was ist so los?
2: Ja, wir starten historisch rein. Am Wochenende ist nämlich Limesfest in Xanten. Im APX sind 400 Händler, Handwerker, Reiter und Legionäre unterwegs und zeigen, wie die Römer hier früher gelebt haben. Und das morgen und am Sonntag von 10 bis 18 Uhr. Kostet euch 15 Euro Eintritt, alle unter 18 kommen umsonst rein.
0: Und über Xanten hinaus, was gibt's noch so?
2: Ja, im Bergpark Lohberg in Dienstlaken, da gibt's was anderes. Eine andere Action, kann man sagen. Da ist nämlich morgen Leistungsnachweis der Feuerwehr. Mehr als 30 Teams aus dem ganzen Kreis kommen da zusammen und zeigen, was sie so drauf haben. Außerdem kann man sich da auch Feuerwehrautos angucken. Das Ganze ist kostenlos von 9 bis 15 Uhr. Ja, und wer sich jetzt lieber selbst so ein bisschen bewegen will, der kann zum Sportpark Rheinpreußen in Moers. Beim Open Park von 14 bis 18 Uhr können Besucher nämlich kostenlos verschiedene Sportarten ausprobieren, von Zumba und Calisthenics bis hin zu Parkour, BMX und so weiter, ist alles mit dabei.
0: Meine Güte, also richtig was los am Niederrhein. Sucht euch das Beste raus und habt ein wunderschönes Wochenende.
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1: Mit Danny Hoppe, guten Tag. Es war kein einfacher Tag heute für Bundesgesundheitsministerin Wagen. So viel Gegenwind wie heute hat sie wahrscheinlich selten bekommen. Es ging um ihr großes Reformpaket. Sowohl im Bundestag als auch bei den Bundesländern wächst der Widerstand gegen die geplanten Einsparungen im Gesundheitssystem. Thorsten Adolfs aus dem News-Team, denn der Ärger ist riesig.
2: Das kann man wohl sagen. Politiker von Grünen, Linken und der AfD sprachen im Bundestag von einer unsozialen Kettensägenreform. Sie werde Patienten und das Klinikpersonal hart treffen. Auch die Bundesländer sind ziemlich sauer und fordern, dass der Bund bei den Kosten stärker mit anpackt. Die Länder fürchten, dass sie am Ende auf den finanziellen Folgen für Krankenhäuser und Kommunen sitzen bleiben und dann die Versorgung leiden wird, vor allem auf dem Land. Die Bundesregierung steht unter Druck, weil die Krankenkassen in einer Finanzkrise stecken und nächstes Jahr ein riesiges Milliardenloch droht. Ministerin Wagen will deshalb gegensteuern, um Einnahmen und Ausgaben wieder ins Gleichgewicht zu bringen.
1: Und was kommt jetzt konkret auf Versicherte zu, falls das Gesetz so durchkommt?
2: Wenn der Entwurf wie geplant umgesetzt wird, müssen wir uns auf spürbare Mehrbelastungen einstellen. Geplant sind unter anderem höhere Zuzahlungen für Medikamente, Hilfsmittel und Aufenthalte im Krankenhaus. Außerdem soll die kostenfreie Mitversicherung von Ehepartnern eingeschränkt werden. Auch für Arztpraxen und Pharmafirmen soll es strengere Regeln geben, was nach Ansicht einiger Bundesländer sogar den Pharmastandort Deutschland in Gefahr bringen könnte. Während die Krankenkassen auf eine schnelle Lösung drängen, um den Kollaps zu verhindern, gehen die Debatten in den Ausschüssen weiter. Die endgültige Entscheidung im Bundestag fällt Ende Juni. Danach müssen aber auch noch die Bundesländer zustimmen.
1: Danke, Thorsten. Und jetzt weitere Meldungen im Überblick. Die USA und der Iran haben sich offenbar bei ihren Verhandlungen über ein Kriegsende angenähert. Aus beiden Ländern gab es heute entsprechende Signale. Und auch Vermittler Pakistan sieht Fortschritte. Dialog und Diplomatie seien der einzige Weg für langfristigen Frieden, heißt es. Der Bundesrat hat den Weg für einen besseren Schutz gegen häusliche Gewalt freigemacht und die Reform des Gewaltschutzgesetzes gebilligt. Es sieht einen stärkeren Einsatz von elektronischen Fußfesseln und verpflichtende Anti-Gewalt-Trainings für Täter vor. Buckelwal Timi hat nach seiner Freilassung nur noch eine kurze Zeit gelebt. Er sei am vierten oder fünften Tag danach gestorben, sagte Mecklenburg-Vorpommerns Umweltminister Backhaus. Das hätten die ausgewerteten Daten des angebrachten Trackers ergeben. Die Todesursache sei aber weiter unklar. Egal ob Kraken Paul oder Ameisenbär Tayo, tierische Orakel gehören zur Fußball-WM seit Jahren dazu. Aber inzwischen setzen viele Fans bei den Vorhersagen nicht mehr auf Tiere, sondern auf künstliche Intelligenz. Die Prognosen der Chatbots fallen allerdings ganz unterschiedlich aus. ChatGPT von OpenAI sagt, dass Spanien Weltmeister wird, genauso wie Claude von Anthropic. Le Chat der französischen Firma Mistral tippt hingegen ganz patriotisch auf Frankreich. Und die chinesischen Programme DeepSeek und Quen sehen Titelverteidiger Argentinien als Favoriten. Bleibt noch abzuwarten, ob eins der KI-Programme an die Quote von Kraken Paul rankommt. Der hatte bei der WM 2010 in Südafrika alle Partien der deutschen Mannschaft korrekt vorausgesagt und war dadurch weltberühmt geworden. Und das waren die Nachrichten mit Danny Hoppe.
3: Besten Dank dir. Jetzt schauen wir aus dem Fenster und sprechen über das Wetter hier bei Radio KW. Aktuell 20 Grad haben wir es in Wesel am Kornmarkt und auch in Xanten am Sankt-Viktor-Dom. Heute ist es bewölkt. Ab und zu kann es mit ganz viel Glück ein bisschen noch aufklaren. Dann kommt die Sonne ein bisschen durch. Morgen ist es dann schöner, Sonne, Wolken und auch ein bisschen Regen den ganzen Tag. Genauso sieht es dann auch am Sonntag aus. Immer bei Temperaturen um die 20 Grad. Rüber geht's jetzt auf die Straßen mit dem Radio KW Verkehrszentrum. Es wird geblitzt in Wesel auf der Trappstraße, in Mörs auf der Lauersforter Straße und in Wesel auf der Isselstraße. Im Stadtverkehr braucht ihr 5 Minuten länger auf der B224 zwischen Schermbeck und Dorsten. Und dann geht's jetzt rüber zu den Autobahnen. Hier braucht ihr am längsten A2 Oberhausen-Dortmund zwischen dem Kreuz Oberhausen und Königshardt. 2 Kilometer Stau plus 10 Minuten. Dann die A3 Köln-Arnheim zwischen den Kreuzen Oberhausen-West und Oberhausen. Da kommt 1/4 Stunde drauf. Und dann noch die A59 Dienstlaken-Duisburg zwischen Duisburg-Hochfeld und Großenbaum. 2 Kilometer Stau, da kommt 1/2 Stunde on top. Ich wünsche euch eine gute Fahrt.
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3: Hallöchen!

0: haben was. Ihr hört Radio KW am Freitagnachmittag. Und ich habe so einen guten Freizeittipp für euch. Ja, doch schon sehr gut, würde ich sogar sagen. In Wesel am Auesee gibt es nämlich bald wieder Popcorn und Cola beim Open-Air-Kino. Und ihr könnt jetzt schon mal dafür euch Tickets besorgen. Vom 6. bis zum 19. August. Vom 6. bis zum 9. werden nämlich verschiedene Filme gezeigt. Zum Beispiel Der Teufel trägt Prada 2 oder der Film über Michael Jackson. Michael heißt der. Tickets gibt's für 12 Euro. Und wenn ihr jetzt sagt, nee, einfach nur so im Sand liegen, gefällt mir nicht. Ich hätte lieber einen Liegestuhl. Den gibt's vor Ort. Dann bezahlt ihr fürs Ticket aber 14 Euro. Mehr Infos dazu und auch die Tickets gibt es online und auch im Komet Kino in Wesel.
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0: So, jetzt brauchen wir auch eine Motivation, um zu tippen. Es gibt ja sowas wie eine Belohnung für die ersten 3 Tipper in der Tabelle ganz oben, ne?
1: Ja, wenn ihr uns alle abzieht und am Ende dann auf dem Treppchen steht, dann sind wir alle neidisch, gucken zu euch rauf und obendrauf auf das Ego gibt's dann auch nochmal einen von 3 Radio-KW-Leder Fußbällen. Sehr, sehr cool. 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Es wirkt auf den ersten Blick vielleicht noch mal so ein bisschen unübersichtlich. Kann sein, dass ihr euch da mal ein bisschen reinfuchsen müsst. Ist aber im Prinzip super einfach und macht auf jeden Fall sehr viel Spaß.
0: Genau, nehmt euch ein bisschen Zeit, klickt euch da ein bisschen durch und dann versteht man das Prinzip auch wieder ziemlich schnell. 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

0: jetzt mit Every Breath You Take. Um 5:30.
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2: Mit Jonathan Göke. Schönen guten Abend. Und das war der Tag bei uns am Niederrhein. Im Raum Moers, Kamp-Lindfort und Rheinberg gibt es Streit um Beiträge für den Hochwasserschutz. Mehrere Grundstückseigentümer hatten überraschend Post vom Deichverband Duisburg-Xanten bekommen und sollten zahlen. Diejenigen, die dagegen geklagt haben, haben laut Haus und Grund in Moers jetzt aber Recht bekommen. Die Bescheide wurden zurückgenommen und der Verband zahle auch die Gerichtskosten, heißt es. Für Pendler wird es auf der A40 ab heute Abend richtig eng. Zwischen Mülheim-Heißen und Mülheim-Winkhausen ist die Autobahn ab 21 Uhr in beide Richtungen für 10 Tage voll gesperrt. Fachleute suchen dort nach Blindgängern aus dem Zweiten Weltkrieg. Wenn ihr könnt, solltet ihr die Strecke weiträumig umfahren. Gute Nachrichten für die AWO im Kreis Wesel. Die Menschen und Unternehmen, bei denen die AWO Schulden hat, haben heute dem Rettungsplan zugestimmt. Ein Gericht habe das schon bestätigt. Damit seien rund 1000 Jobs in über 70 sozialen Einrichtungen gesichert, sagt die AWO. Die AWO Wesel war insolvent und will sich jetzt neu für die Zukunft aufstellen. Am Auesee in Wesel läuft bald wieder das Stadtwerke Sommerkino und ihr könnt euch ab sofort Tickets dafür sichern. Im August laufen dann wieder an 4 Abenden auf der Strandseite Filme, natürlich schön unter freiem Himmel. Die Karten kosten 12 €, mit Liegestuhl dazu zahlt ihr dann 14. Eine Abendkasse gibt es nicht, die Tickets bekommt ihr dementsprechend online oder direkt im Kometkino Wesel. Das war der Tag am Niederrhein mit Jonathan Göke. 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
0: Und jetzt machen wir hier

0: Weiter mit dem Wetter für den Niederrhein. Jetzt am Nachmittag ist es bewölkt. Aktuell haben wir 20 Grad in Wesel-Ginderich und auch in Alpen am Freizeitsee. Morgen und übermorgen ist es dann eine Mischung aus Sonne, Wolken und Regen, wobei sich die Sonne Tag für Tag weiter vorarbeitet. Wenn ich so Richtung Anfang kommender Woche schaue, dann ist da kein Regen, sondern Wolken und Sonne. Das sind doch schon mal gute Nachrichten fürs Wochenende. Und jetzt geht's auf die Straßen mit dem Radio-KW-Verkehrszentrum. Es wird geblitzt in Hünxe auf dem Tenderingsweg, in Förde auf der Frankfurter Straße und in Wesel auf der Isselstraße. Im Stadtverkehr staut es sich auf der B8 zwischen Dienstlaken Süd und Hiesfeld. Da kommen 10 Minuten drauf. Rüber zu den Autobahnen. Hier braucht ihr mindestens 5 Minuten länger. Auf der A3 Oberhausen-Arnheim zwischen Oberhausen-Holten und dem Kreuz Oberhausen 2 Kilometer. Stau. Dann die A2 Oberhausen-Dortmund zwischen dem Kreuz Oberhausen und Königshardt plus 10 und die A3 Arnheim-Köln zwischen dem Kreuz Oberhausen und dem Kreuz Kaiserberg 4 Kilometer stockender Verkehr. Da kommen 10 Minuten on top. Ich wünsche euch eine gute Fahrt, rein ins Wochenende.
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0: So ist es. Hallo.

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1: Gleich haben wir es. 20 vor 6 hier bei Radio KW. Und unser Studio ist komplett geschmückt mit Deutschlandflagge und wirklich allem Pipapo, was man sich vorstellen kann. Nichtsdestotrotz bin ich noch nicht zu 100% in WM-Stimmung. Ihr auch nicht? Super, Kollege Jan Zerbst hat nämlich doch Tipps für uns, wie wir ganz schnell in WM-Stimmung sind.
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3: Damit wir endgültig voll in WM-Stimmung kommen, müssen wir im Alltag mehr singen. Schon morgens, wenn die Kinder noch schlafen, ruhig mal so ein Megafon benutzen. So, steht auf, weil ihr Schüler seid, steht auf. Und dann immer weiter so. Zähne putzen, ole, Zähne putzen, ole. Da kommt doch Freude auf und auch die Kollegen freuen sich, wenn endlich Feierabend ist und du auf dem Handy noch Stadionatmosphäre anmachst. Und alle, oh, wie ist das schön! Und wenn die Schwiegereltern mal wieder etwas länger zu Besuch sind als erhofft, einfach mal ganz freundlich und bestimmt.
4: Ihr könnt nach Hause fahren.
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Bad Dance hier bei Radio KW am Freitagnachmittag. 17:45 ist durch. Das heißt, mein Feierabend ruft mich schon ganz laut. Ich starte jetzt rein ins Wochenende und werde am Samstag, beziehungsweise um Gottes Willen, am Sonntag natürlich unsere Jungs ordentlich anfeuern. Wir drücken also zusammen die Daumen, dass das ein richtig schönes und vielleicht auch spannendes Spiel wird. Wir hören uns dann am Montag wieder ab 14 Uhr. Ich bin Elena Fortmann. Ich wünsche euch ein schönes Wochenende. Tschüss!

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1: Mit Nico Hartmann. Die deutsche Fußballnationalelf hat 2 Tage vor dem Auftaktmatch bei der WM gegen Curaçao Unterstützung von höchster Stelle bekommen. Bundeskanzler Friedrich Merz telefonierte am Vormittag mit Trainer Julian Nagelsmann und dem Spielerrat um Kapitän Joshua Kimmich. Merz nutzte das Videotelefonat, um dem Team alles Gute und viel Erfolg für das anstehende Turnier zu wünschen. Morgen reist die DFB-Elf zum Spielort Houston, wo am Montag ab 19 Uhr unserer Zeit das erste Spiel stattfindet.
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2: Mit Danny Hoppe. Guten Abend. Die Sommerferien rücken immer näher und es gibt eine gute Nachricht für alle, die wegfliegen wollen. Ab Juli sinkt die Luftverkehrssteuer. Der Bundesrat hat dafür heute grünes Licht gegeben. Konkret bedeutet das, dass der Staat dann weniger an jedem Flugticket mitverdient. Es könnte aber auch sein, dass Flugpassagiere davon profitieren. Thorsten Adolfs aus dem News-Team hat mehr dazu.
3: Je nachdem, ob man auf der Kurz-, Mittel- oder Langstrecke unterwegs ist, sinkt die Steuer um Beträge zwischen ungefähr 2,5 und über 11 Euro pro Ticket. Damit setzt die Bundesregierung eine Vereinbarung aus dem Koalitionsvertrag um und nimmt eine frühere Steuererhöhung wieder zurück. Die Einsparungen sind also seit heute beschlossene Sache. Sie entlasten die Branche jährlich um einen 3-stelligen Millionenbetrag. Ob am Ende die Passagiere tatsächlich beim Ticketkauf was davon haben, müssen wir aber erstmal abwarten. Auch wenn die Steuer sinkt, geben die Fluggesellschaften das nicht unbedingt 1:1 an ihre Kunden weiter. Weil der Kerosinpreis stark gestiegen ist, versuchen die Airlines nämlich ihre Kosten auszugleichen. Es kann also sein, dass sich die Airlines die Ersparnis in die eigene Tasche stecken. Für uns Kunden bleibt es also dabei, wer buchen will, sollte die Preise ganz genau vergleichen. Denn der Ticketpreis setzt sich ja auch noch aus vielen anderen Faktoren zusammen.
2: Und jetzt weitere Meldungen im Überblick. Beim Facebook-Konzern Meta gibt es momentan eine Störung. Unter anderem gibt es zum Teil Probleme bei Instagram und Facebook. Das melden Nutzer auf Plattformen wie alle Störungen. Auch Meta selbst hat die Probleme bestätigt. Man arbeite an einer Lösung, sagte ein Sprecher des Konzerns. Ein Abkommen zwischen den USA und dem Iran rückt offenbar näher. Beide Seiten senden inzwischen positive Signale. In iranischen Medien wurde ein Entwurf für ein Abkommen veröffentlicht. Die Absichtserklärung sehe eine dauerhafte und sofortige Einstellung der Kämpfe an allen Fronten vor, heißt es. Nach Paris, Madrid und Prag verbannt auch Brüssel ab dem nächsten Jahr E-Scooter von den Straßen. Es habe zu viele Unfälle, zu viele Störungen und auch zu viel Missbrauch mit den Leihrollern gegeben, teilte die Brüsseler Regionalregierung mit. Die E-Scooter seien außerdem häufig für den Drogenhandel genutzt worden. Übermorgen hat die deutsche Fußballnationalmannschaft endlich ihren ersten Auftritt bei der WM. Der ein oder andere Fan wird das Spiel aber wohl noch nicht im aktuellen Trikot anschauen können. Denn wegen der hohen Nachfrage gibt es zum Teil Verzögerungen bei der Auslieferung. Das hat der DFB jetzt eingeräumt. Betroffen sind demnach Trikots mit individueller Beflockung.

0: habe hier vorübergehend nicht genug Nummern und Buchstaben gegeben. Der DFB scheint selbst davon überrascht zu sein, wie viele Fans personalisierte Trikots bestellen. Es seien fast dreimal so viele wie erwartet, heißt es. Inzwischen sei der Engpass aber behoben, sagt der DFB, und nicht personalisierte Trikots seien von den Verzögerungen nicht betroffen und würden innerhalb der üblichen Lieferzeit verschickt. Und das waren die Nachrichten mit Danny Hoppe.
1: Das Wetter. Aktuell Temperaturen zwischen 17 und 20 Grad bei uns in NRW. Viele Wolken, vereinzelt kommt auch noch ein bisschen Regen runter. In der Nacht bleibt das Wetter dann ähnlich, dabei Tiefstemperaturen zwischen 15 und 10 Grad. Und in den Samstag geht es dann genauso mit einem zugezogenen Himmel und Schauern bei maximal 21 Grad.
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1: Noch recht viel los, deswegen kommt hier nur alles ab 20 Minuten Zeitverlust. A4 Aachen Richtung Köln, zwischen Kreuz Köln West und Köln Klettenberg, 5 Kilometer, gute 40 Minuten länger. A40 Duisburg Richtung Essen, zwischen Mülheim-Winkhausen und Essen-Holsterhausen, 5 Kilometer, 23 Minuten. A40 Essen Richtung Duisburg, zwischen Essen-Zentrum und Mülheim-Winkhausen, 3 Kilometer, gute halbe Stunde obendrauf. Und die A46 noch, Düsseldorf Richtung Wuppertal, zwischen Wuppertal-Barmen und Wuppertal-Oberbarmen, 4 Kilometer, 22 Minuten. Euch allen unterwegs eine gute und sichere Fahrt.
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1: So, gestern dann ja offiziell die große WM-Eröffnung im Aztekenstadion in Mexiko. Und ich persönlich muss sagen, ich bin großer Fan des Expertenduos rund um Thomas Müller und Jürgen Klopp. Ich weiß nicht, vielleicht habt ihr die Ausschnitte auch im Internet gesehen. Johannes B. Kerner steht ja noch irgendwie dazwischen und probiert das so ein bisschen zu moderieren. Aber da kannst du auch nicht viel machen, ne? Wenn die beiden einmal loslegen.
3: Und zum Glück stellt Julian Nagelsmann die Mannschaft auf. Noch. Doch. Wir könnten die günstige Gelegenheit nutzen.
1: Ja. Kloppo, kloppo. Zum Glück stellt Julian Nagelsmann die Mannschaft auf. Noch. Also war das schon ein kleiner Hinweis. Und ich meine, Jürgen Klopp, er hat es auch nochmal aufgegriffen. Noch. Irgendwann steht dann vielleicht Jürgen Klopp da. War das ein kleiner Hinweis darauf? Naja, wir freuen uns. Und mit den beiden, finde ich, ist man auch richtig schön in WM-Stimmung. Mein Name ist Leo Arigi. Hier kommt Michael Jackson, Bad.

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0: Schönen Freitagabend euch.
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0: Am Sonntag geht's für die deutsche Nationalmannschaft dann auch endlich los. Das erste Spiel in der Fußball-Weltmeisterschaft 2026 und es geht gegen Curaçao, ein unglaublich kleines Land, 150.000 Einwohner knapp, zum ersten Mal überhaupt qualifiziert für diese WM, überhaupt für irgendeine WM. Und wir wollten im Vorhinein mal so ein bisschen, ja, einfach informieren. Wie sieht's denn eigentlich aus, Curaçao, was wird da so gemacht, was wird da so getrunken? Und freundliche Kollegen aus der Musikredaktion, die sind jetzt mal musikalisch an die Sache rangegangen und haben uns mal so eine kleine Collage gemacht, wie die Musik in Curaçao so klingt.

Ui, also ich bin angetan, oder? Was meint ihr? Ich finde, also geil, hier so hast du so eine groovige Gitarre, so ein paar lateinamerikanische Blechblasinstrumente drauf. Und da hat man mir jetzt ja auch die Info noch gegeben. So, dieser afrikanische Beat wird meistens auf einer Tumba gespielt. Das ist eine ziemlich große Trommel, die man traditionell in der Karibik spielt. Ja, also vielleicht ja auch im Stadion dann am Sonntag, 21 Uhr ist Anpfiff, wenn die deutsche Nationalmannschaft gegen Curaçao kickt. Wir sind da natürlich auch für euch im Radio mit dabei und haben die Nummer für euch im Blick. Schönen Freitagabend mit Avicii.

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1: Mit Jonathan Göke. Schönen guten Abend. Und das war der Tag bei uns am Niederrhein. Im Raum Moers, Kamp-Lindfort und Rheinberg gibt es Streit um Beiträge für den Hochwasserschutz. Mehrere Grundstückseigentümer hatten überraschend Post vom Deichverband Duisburg-Xanten bekommen und sollten zahlen. Diejenigen, die dagegen geklagt haben, haben laut Haus und Grund in Moers jetzt aber Recht bekommen. Die Bescheide wurden zurückgenommen und der Verband zahle auch die Gerichtskosten, heißt es. Für Pendler wird es auf der A40 ab heute Abend richtig eng. Zwischen Mülheim-Heißen und Mülheim-Winkhausen ist die Autobahn ab 21 Uhr in beide Richtungen für 10 Tage voll gesperrt. Fachleute suchen dort nach Blindgängern aus dem Zweiten Weltkrieg. Wenn ihr könnt, solltet ihr die Strecke weiträumig umfahren. Gute Nachrichten für die AWO im Kreis Wesel. Die Menschen und Unternehmen, bei denen die AWO Schulden hat, haben heute dem Rettungsplan zugestimmt. Ein Gericht habe das schon bestätigt. Damit seien rund 1000 Jobs in über 70 sozialen Einrichtungen gesichert, sagt die AWO. Die AWO Wesel war insolvent und will sich jetzt neu für die Zukunft aufstellen. Am Auesee in Wesel läuft bald wieder das Stadtwerke Sommerkino und ihr könnt euch ab sofort Tickets dafür sichern. Im August laufen dann wieder an 4 Abenden auf der Strandseite Filme, natürlich schön unter freiem Himmel. Die Karten kosten 12 Euro, mit Liegestuhl dazu zahlt ihr dann 14. Eine Abendkasse gibt es nicht, die Tickets bekommt ihr dementsprechend online oder direkt im Kometkino Wesel. Das war der Tag am Niederrhein mit Jonathan Göke. 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
3: Aktuell liegen die Temperaturen bei uns in NRW so zwischen 17 und 20 Grad. Dazu gibt es viele Wolken und hier und da fällt auch noch ein bisschen Regen. In der Nacht bleibt es ähnlich mit Tiefstwerten zwischen 15 und 10 Grad. Auch der Samstag macht er erstmal weiter. Viele Wolken, immer wieder Schauer, maximal 21 Grad.
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3: Mit der A1 Köln Richtung Euskirchen zwischen Hürth und Kreuz Bliesheim 5 Kilometer 11 Minuten. Auf 4 Aachen Richtung Köln zwischen Kreuz Köln West und Köln Eiffeltor 5 Kilometer 34 Minuten. Die A31 Oberhausen Richtung Gronau zwischen Borken und Gescher-Kos fällt dichter Verkehr, da dauert es 10 Minuten länger. Die A40 Duisburg Richtung Essen zwischen Mülheim-Heißen und Essen-Holsterhausen 3 Kilometer, eine Viertelstunde obendrauf. Dann A40 Essen Richtung Duisburg zwischen Essen-Zentrum und Mülheim-Winkhausen 3 Kilometer, eine halbe Stunde obendrauf. Und A46 Düsseldorf Richtung Wuppertal zwischen Wuppertal-Barmen und Wuppertal-Oberbarmen 2 Kilometer, dauert da eine Viertelstunde länger. Euch allen unterwegs eine gute und sichere Fahrt.
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3: Hi zusammen an diesem Freitagabend. Hier ist Leo Arigi im besten Mix. Spielt uns jetzt Musik von Singer-Songwriterin Ray. Where is my husband? Old Ray, die war letztens auf so einer Gala unterwegs, hat da einen Preis entgegengenommen und bei der Gelegenheit gesagt, alle Künstler sollen laut träumen, also Menschen davon erzählen, was sie vorhaben, sie mitnehmen. Das nicht alles allein im stillen Kämmerchen ausmachen. Und also ich muss sagen, natürlich gilt das nicht nur für Künstler oder für Musiker, das gilt für alles. Laut und deutlich träumen. Richtig geiles Motto. Ray, jetzt bin ich doppelt so großer Fan von dir.

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0: So, wie viele Nullen hat eine Billion? Wir haben mal nachgezählt, es sind 12.
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0: Und so viel Kohle wird Elon Musk wohl bald haben, der reichste Mensch der Welt. Er wird noch viel reicher. Möglich macht der Börsengang vom Raumfahrtkonzern SpaceX, gehört ihm ja, Kollege Robert Jans. Heute um 15.30 Uhr war es soweit und das war und ist dann der mit Abstand bisher größte Börsengang der Geschichte, oder?
2: Genau, SpaceX startet wie geplant mit einer Bewertung von 1,77 Billionen Dollar und das ist aus dem Bestand mehr als etwa der Facebook-Konzern Meta.
0: Wow.
2: Und das wird Elon Musk noch reicher machen. Unfassbare 800 Milliarden Dollar hat der 54-Jährige ja bereits. Zumindest auf dem Papier wird er wohl jetzt die 1-Billion-Dollar-Marke knacken. Interessantes Rechenbeispiel mal an dieser Stelle. Wenn wir mal sagen, wir haben etwas über 8 Milliarden Menschen auf dieser Erde, dann könnte Elon jedem so rund 120 Dollar in die Hand drücken.
0: Ja, würde ich nehmen. Lass uns mal ein bisschen über SpaceX sprechen. Was machen die denn überhaupt so außer Raketen?
2: Also gestartet ist Musk 2002 mit der Vision, günstigere Raketen zu bauen und irgendwann eine Kolonie auf dem Mars aufzubauen. Soweit so crazy. Was er aber schon geschafft hat, günstigere und sogar wiederverwendbare Raketen zu bauen. Und damit ist SpaceX aktuell praktisch unverzichtbar für die US-Raumfahrt und das Militär. Außerdem hat Musk schon fast 10.000 Satelliten in die Umlaufbahn gebracht. Also auch für die Infrastruktur ist er mittlerweile kaum zu ersetzen.
0: Und wie bewerten Experten den Börsenstart? Also soll man da jetzt auch noch selbst irgendwie zuschlagen?
2: Naja, es ist auf jeden Fall ein hochspekulatives Abenteuer. SpaceX macht ja trotz krasser Umsätze Milliardenverluste. In der Zukunft soll vor allem KI die fette Kohle bringen. Unter anderem durch Rechenzentren im All. Die Idee dahinter ist, dass die Sonne da viel Energie liefern kann. Experten sind sich aber nicht einig, ob das überhaupt funktioniert. Es ist also eine Wette auf die Zukunft. Außerdem 135 Dollar pro Aktie, das ist schon eine Ansage. Experten warnen vor einer möglichen Überbewertung, weshalb der Kurs nach dem Start unter Druck geraten könnte. Also große Risikobereitschaft ist nötig und Verluste sollte man verkraften können.
0: SpaceX ist heute an die Börse gegangen und macht vor allem einen Menschen reich. Elon Musk, danke dir, Robert, für die Infos.
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1: Mit Danny Hoppe. Guten Abend. Der WM-Auftakt von Mexiko ist gestern Abend schon mal geglückt. Auf einen ähnlichen Start ins Turnier hoffen auch die anderen beiden Gastgeber, Kanada und die USA. Wer beide Spiele sehen will, muss lange aufbleiben. Die USA spielen erst um 3 Uhr nachts gegen Paraguay. Kanada muss schon vorher ran, um 21 Uhr gegen Bosnien-Herzegowina. Das große Ziel der Kanadier ist es, zum ersten Mal die Vorrunde einer WM zu überstehen. Nico Hartmann aus dem WM-Studio hat den Ausblick auf beide Spiele.
2: Es ist erst die dritte WM-Teilnahme für Kanada. Nun wollen die Ahornblätter sich sportlich besser präsentieren als bei den bisherigen beiden Turnieren. Die Hoffnungen ruhen dabei auf Bayern-Star Alfonso Davies, der aber im ersten Spiel gegen Bosnien mal wieder verletzt in dieser Saison zuschauen muss. Der Co-Gastgeber wartet noch immer auf seinen ersten WM-Sieg überhaupt. Mit dem Heimpublikum im Rücken soll das nun anders werden, zum Beispiel gegen Bosnien mit dem 40-jährigen Schalke-Torjäger Edin Dzeko. Die Bosnier hatten allerdings in der Qualifikation Italien ausgeschaltet, gelten als starkes Kollektiv und äußerst unbequem. Und auch für die USA geht das WM-Turnier los. In Los Angeles darf man neben einer überragenden Unterstützung für die US-Boys guten Fußball der Mannschaft von Trainer Mauricio Pochettino erwarten, so wie sie es zeitweise im Test gegen Deutschland zeigten. Spannend allerdings, wie die Amerikaner Paraguay knacken wollen. Die Südamerikaner verloren in der Qualifikation von 18 Spielen nur ganze 3.
1: Und jetzt weitere Meldungen im Überblick. Ein Abkommen zwischen den USA und dem Iran rückt offenbar näher. Beide Seiten haben heute positive Signale gesendet und jetzt am Abend hat sich auch Vermittler Pakistan zu Wort gemeldet. Demnach haben sich die USA und der Iran auf eine Endfassung für eine Friedensvereinbarung geeinigt. Der Start ist geglückt. Elon Musks Weltraumfirma SpaceX ist bei ihrem Rekordbörsengang mit einem Plus von gut 11% in den Handel gestartet. Musk wird damit durch seine Beteiligungen an SpaceX und dem Elektrobauer Tesla zum ersten Menschen mit einem Billionenvermögen, zumindest auf dem Papier. An der geplanten Gesundheitsreform der Bundesregierung gibt es scharfe Kritik in Bundestag und Bundesrat. Sie sei unsozial und unwirksam, hieß es heute. Bundesgesundheitsministerin Wagen verteidigte die Pläne. Das Gesetz verlange allen etwas ab, niemandem aber Unzumutbares. Seit Wochen wird darüber gerätselt, woran Buckelwal Timi gestorben ist. Das wissen wir immer noch nicht, aber inzwischen ist klar, nach seiner Freilassung hat er noch mindestens 4 Tage gelebt und noch etwa 215 Kilometer zurückgelegt, allerdings wieder in die falsche Richtung zurück in die Ostsee. Das hat Mecklenburg-Vorpommerns Umweltminister Backhaus heute in Schwerin mitgeteilt. Er hat die ausgewerteten Ergebnisse des Trackers vorgestellt, der am Wal angebracht worden war. Dieser hatte Wassertiefe, Temperaturen, Bewegungsabläufe und Geschwindigkeit erfasst. Die Todesursache sei allerdings weiter unklar, sagte Backhaus. Er hoffe, dass man hier in einigen Wochen mehr wisse. Bei der Untersuchung des Kadavers in Dänemark sei nichts Ungewöhnliches entdeckt worden. Es habe keine schwerwiegenden inneren oder äußeren Verletzungen gegeben und auch Reste eines Fischernetzes seien nicht gefunden worden. Und das waren die Nachrichten mit Danny Hoppe.
3: Das Wetter.
4: Bei uns in NRW ist es gerade eher grau. Die Temperaturen liegen zwischen 16 und 20 Grad. Dazu hängen viele Wolken am Himmel. Vereinzelt kommt ein bisschen Regen runter. In der Nacht ändert sich dann kaum was. Die Temperaturen gehen runter auf 15 bis 10 Grad. Samstag bleibt ebenfalls ziemlich wolkenreich mit Schauern und Höchstwerten bis 21 Grad.
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4: Mit der A4 Aachen Richtung Köln zwischen Kreuz Köln West und Köln Klettenberg 4 Kilometer 42 Minuten. A4 Köln Richtung Aachen zwischen Kreuz Köln Gremberg und Kreuz Köln Süd 2 Kilometer 5 Minuten. Die A40 Duisburg Richtung Essen zwischen Mülheim-Heißen und Essen-Holsterhausen 3 Kilometer 11 Minuten. A45 Dortmund Richtung Hagen zwischen Dortmund Süd und Westhofener Kreuz 1 Kilometer 7 Minuten. Und die A57 nach Köln Richtung Krefeld zwischen Kreuz Meerbusch und Krefeld Oppum 1 Kilometer dauert 5 Minuten länger. Euch allen unterwegs eine gute und sichere Fahrt.
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4: Schönen Abend euch, hier ist Leo Arigi. Um 21 Uhr deutscher Zeit geht's dann gleich los. Kanada gegen Bosnien-Herzegowina bei der Fußball-Weltmeisterschaft 2026. Und dann übrigens auch das erste Spiel, was nicht in Mexiko stattfindet. Anpfiff ist dann gleich im wirklich wunderschönen Toronto. Mal nachgeschaut. Toronto Stadium, so heißt die Anlage. Passen rund 30.000 Fans rein und war übrigens das erste reine Fußballstadion in Kanada. So, jetzt habe ich euch so ein paar trockene Fakten geliefert. Jetzt kommt hier sanft-seichte Musik von Lola Young, Messi.

So, wir öffnen jetzt gemeinsam den Glückskeks des Tages. Das mache ich immer gerne in meinen Sendungen. Und ich habe mir jetzt für die Dauer der Fußball-WM auch was Besonderes überlegt. Hier diese kleinen Sprüche, die in den Glückskeksen drinstehen. Die haben jetzt alle einen Fußballbezug. Also ich fand das wirklich faszinierend. Es gibt im Internet so Shops, da kannst du Glückskekse zu allerlei Anlässen bestellen. Glückskekse für Hochzeiten, zu Beerdigungen und naja gut, eben auch mit Fußballthema. Und die habe ich mir jetzt einfach mal zukommen lassen. So, entschuldigt bitte, dass ich mich jetzt hier einmal so rüberbeugen, biegen muss. Ach, ich muss ihn ja greifen, aber geöffnet habe ich ihn schon. Also, auf dem Glückskeks-Zettelchen steht heute drauf, wenn ein Torwart im Tor steht, kann man trotzdem darauf schießen. Go get her, Tiger. Das steht da wirklich drauf. Wenn ein Torwart im Tor steht, kann man trotzdem drauf schießen. Go get her, Tiger. Also, es ist ein wilder Spruch. Ich frage mich ja manchmal auch, wer schreibt diese Sprüche, die da in die Glückskekse reinkommen. Vielleicht irgendwie jemand, der eine interessante Liebessituation gehabt hat, als er sich gedacht hat, das schreibe ich mal was rein. Savage Garden.

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0: Das Wetter.
1: Aktuell bewegen wir uns in NRW bei 16 bis 20 Grad. Viel Himmel ist da heute nicht zu sehen, stattdessen viele Wolken und stellenweise noch ein bisschen Regen. In der Nacht bleibt es ähnlich, bei Tiefstwerten zwischen 15 und 10 Grad. Und auch der Start ins Wochenende wird eher durchwachsen. Am Samstag ein zugezogener Himmel, Schauer bei maximal 21 Grad.
0: NRW Verkehr.
1: A1 Münster Richtung Osnabrück zwischen Längerich und Kreuzlotte Osnabrück. 1 Kilometer, 10 Minuten. A2 Oberhausen Richtung Dortmund zwischen Kreuz Oberhausen und Oberhausen Königshardt. 2 Kilometer, 6 Minuten. A4 Aachen Richtung Köln zwischen Kreuz Köln West und Köln Eiffeltor. 4 Kilometer, 23 Minuten. A44 Dortmund Richtung Kassel zwischen Unna Ost und Kreuz Werl. 2 Kilometer, 9 Minuten. Und die A45 Dortmund Richtung Hagen zwischen Dortmund Süd und Westhofener Kreuz. 1 Kilometer, da dauert es 13 Minuten länger. Euch allen unterwegs eine gute und sichere Fahrt.
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1: An diesem Abend mit mir Leo Arigi und jetzt Musik aus Schweden. Ace of Base. Wissen viele nicht. Das finde ich immer schön. Das kann man auch eigentlich in jeder Moderation einbauen. So, wissen viele nicht. Aber Schweden, ne, die haben Ace of Base hervorgebracht. Und ich habe mal geguckt, nationalmannschaftstechnisch spielen sie in einem Topspiel wirklich am Montag. 4 Uhr deutscher Zeit gegen Tunesien. Also wer sich da nicht den Wecker stellt, der ist kein Fußballfan. Nein, ganz bestimmt nicht.

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0: Es ist ja wirklich nicht mehr bedeutend lang, das Wochenende noch. Und Sonntagabend starten dann unsere Jungs ins Turnier. Die Fußball-WM läuft. Für uns geht's Sonntag um 19 Uhr gegen Curaçao los. Und wir haben uns gedacht, keine WM ohne Orakel. Und haben dann das niedlichste WM-Orakel der Welt irgendwie organisiert. Ja, also ich muss zugeben, ich bin vielleicht selbst auch ein bisschen befangen. Es ist die kleine Tochter Carla von Kollege Sascha Fassbender. 4 Jahre alt, aber schon ein riesen Fußballfan. Und sie tippt für uns die Deutschlandspiele. Sie muss quasi einen Ball werfen. Es gibt 2 Teller mit dem jeweiligen Landesnamen drauf. Und der Teller, auf dem der Ball landet, gewinnt.
1: Freust du dich denn schon, das Spiel mit mir zu gucken am Sonntag?
2: Ja!
1: Du darfst dann ausnahmsweise mal ein bisschen länger aufbleiben. Wie findest du das?
2: Ich freue mich, wenn ich am Sonntag länger wach bleiben darf.
1: Also, wir haben jetzt hier wieder die 2 Teller vorbereitet. Einer mit Zettel Deutschland und einer mit Zettel Curaçao.
2: Was steht auf welchem Zettel?
1: Ja, das ist ein Orakel, das kann ich dir nicht sagen. Weil wenn ich dir sage, wo Deutschland steht, dann wirfst du ja bestimmt auf Deutschland, oder?
2: Wer weiß.
1: Aber drückst du Deutschland die Daumen?
2: Ja.
1: So, die Regel ist wie folgt. Der Teller, den du triffst, gewinnt. Wenn du daneben wirfst, unentschieden.
2: Ja.
1: Bist du bereit?
2: Ja.
1: Wem drückst du die Daumen?
2: Deutschland.
1: Wie viele Tore sollen die denn schießen?
2: 58.
1: Ui. 58 Tore. Insgesamt oder nur bei dem Spiel?
2: Insgesamt.
1: Okay, dann stell dich mal hin. Bist du bereit?
2: Ja.
1: Okay, los geht's. Boah. Ja, schwierig. Also der Ball ist jetzt zuerst auf Curaçao gelandet und dann aber im Deutschland-Teller. Ja, wird Deutschland, ne? Ist doch klar.
2: Ja.
1: Deutschland soll gewinnen, ne?
2: Ja.
1: Deutschland!
0: Also ich würde sagen, das war eindeutig, oder? Unser Orakel sagt Sieg für Deutschland. Finde ich gut.
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1: Ich bin Dirk Zeichler. Bundesgesundheitsministerin Warken hat die geplanten Milliardeneinsparungen zur Stabilisierung der Krankenkassenbeiträge verteidigt. Ziel sei es, Bürger zu entlasten und Unternehmen mehr Planungssicherheit zu geben, sagte sie bei der Einbringung ihres Gesetzentwurfs für das Sparpaket im Bundestag. Im Bundesrat formiert sich allerdings Widerstand. Die Länder haben massive Einwände gegen die Pläne der Bundesregierung.
2: Die Länder warnen vor einem Zusammenbruch der Versorgung gerade draußen auf dem Land. Auch hätten Pharmakonzerne schon angekündigt, weniger in den Standort Deutschland investieren zu wollen. Am Ende benachteilige das Sparpaket die Patienten, monierte etwa der rheinland-pfälzische Ministerpräsident Schnieder. Blockieren können die Länder das Gesetz nicht, es ist nicht zustimmungsbedürftig. Tanja Wagner, Nachrichtenredaktion.
1: Elon Musks Weltraumfirma SpaceX ist bei ihrem Rekordbörsengang mit einem Plus von gut 11% in den Handel gestartet. Der erste Kurs wurde bei $150 festgestellt nach einem Ausgabepreis von $135. Musk wird damit durch seine Beteiligungen an SpaceX und dem Elektroautobauer Tesla zum ersten Menschen mit einem Billionenvermögen, zumindest auf dem Papier. Der iranische Außenminister Araghchi sieht ein Rahmenabkommen zwischen seinem Land und den USA in greifbarer Nähe. Die Absichtserklärung von Islamabad stand noch nie so kurz vor dem Abschluss, schrieb Araghchi auf X. Einzelheiten würden der Öffentlichkeit zu gegebener Zeit mitgeteilt. Zuvor hatte bereits US-Präsident Trump Fortschritte in den Verhandlungen mit dem Iran verkündet. Zum Sport. Nach Mexiko und Kanada steigt in der Nacht der dritte Gastgeber in die Fußball-Weltmeisterschaft ein. Die USA sind gegen Paraguay gefordert und hoffen auf einen Auftaktsieg. Vor Spielbeginn wird eine eigene Zeremonie gefeiert, unter anderem mit Superstar Katy Perry.
3: Dritter großer Anpfiff, dritte große Eröffnungsparty, Schauplatz Los Angeles. Gastgeber USA ziehen alle Register. Eine 1,5 Stunden lange Multikulti-Show bildet den Auftakt. Mit Katy Perry, Sängerin Tyler, die schon in Mexiko dabei war. Außerdem K-Pop-Star Lisa, die Rapper Future und Raymer und die brasilianische Sängerin Anita. Präsident Trump kommt nicht an seiner Stelle, guckt Außenminister Rubio sich das Spiel gegen Paraguay an. Aus den USA, Tina Eck.
1: Die deutsche Nationalmannschaft startet dann am Sonntag gegen Curaçao in die WM.
4: Das Wetter. Der Abend bleibt bei uns in NRW ziemlich grau. Viele Wolken sind unterwegs. Hier und da kommt auch noch ein Schauer runter. Das wird in der Nacht dann immer weniger. Dazu Tiefstwerte zwischen 15 und 10 Grad. Der Samstag startet dann erst mit Wolken. Richtung Nachmittag klärt sich das allmählich auf. Es können aber über den ganzen Tag immer wieder Schauer runterkommen. Dazu gibt's maximal 21 Grad.
0: NRW Verkehr.
4: Mit der A1 Münster Richtung Osnabrück. Zwischen Lengerich und Kreuzlotte Osnabrück. 2 Kilometer, eine Viertelstunde obendrauf. A2 Dortmund Richtung Oberhausen, zwischen Recklinghausen Ost und Kreuz Recklinghausen, 2 Kilometer, 13 Minuten. A3 Frankfurt Richtung Köln, zwischen Kreuzborn Siegburg und Gloma, 2 Kilometer, Viertelstunde. A4 Aachen Richtung Köln, zwischen Kreuz Köln West und Köln Eiffeltor, 3 Kilometer, 12 Minuten. Und die A45 Dortmund Richtung Hagen, zwischen Dortmund Süd und Westhofener Kreuz, 1 Kilometer, da dauert es 9 Minuten länger. Euch allen unterwegs eine gute und sichere Fahrt.
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Bürgerfunkstudio der VHS aus Rheinberg. In der Moderation Karl-Heinz Kamps. Diese Sendung gehört zu der Sendereihe Ortsgespräche der VHS aus Rheinberg und wurde erstellt in Verbindung mit der Bürgerinitiative Salzbergbau geschädigt am Niederrhein. Nähere Informationen zur Sendung finden Sie unter www.salzbergbaugeschädigte.de. Dies ist keine Live-Sendung. Schön, dass Sie wieder eingeschaltet haben. Heute habe ich ein ganz besonderes Thema, und zwar das Krankenhaus St. Josef in Xanten. Auch dieses Krankenhaus ist bedroht vom Salzbergbau. Und was das alles für Komplikationen geben kann, das habe ich mal versucht herauszufinden. Denn eins wollen wir alle nicht, dass dieses Krankenhaus irgendwann wegen des Salzabbaus geschlossen werden muss. Grün ist Hoffnung. Grün ist die erste Farbe des Lebens. Die Farbe der Pflanzen, des Frühlings, des Neubeginns. Diese Bedeutung ist universell. In nahezu allen Kulturen steht Grün für Wachstum, Ruhe, Erneuerung. So steht es in der dritten Ausgabe 2025 Joho News des St. Josef Hospitals in Xanten. Nun ja, Grün ist mehr als ein Symbol. Medizinische Studien zeigen seit Jahren, die Farbe Grün, der Blick in die Natur, eine ruhige Umgebung, wirken sich messbar positiv auf die menschliche Psyche aus. Grün senkt Stress, fördert Entspannung und unterstützt den Heilungsprozess. Patienten und Patientinnen mit Blick ins Grüne benötigen nachweislich weniger Schmerzmittel, schlafen besser und erholen sich schneller. Heilung geschieht nicht alleine durch Medikamente oder medizinische Geräte. Heilung, sie braucht Raum, sie braucht Ruhe und sie braucht eine Umgebung, die Sicherheit vermittelt. Genau diese Faktoren gelten heute als fester Bestandteil einer modernen Medizin. Krankenhäuser sind längst nicht mehr funktionale Gebäude. Sie sind Orte, an denen Körper und Seele gleichmäßig angesprochen werden müssen. Licht, Stille, Natur und Atmosphäre beeinflussen den Genesungsverlauf. Das bestätigen Mediziner weltweit. Ein Beispiel für diesen Ansatz ist das St. Josef Hospital in Xanten, vielen besser bekannt als die Heswaldklinik. Das Krankenhaus liegt eingebettet im Wald und Parklandschaft, fernab vom starken Verkehr, Lärm und industrieller Belastung. Keine stark befahrenen Straßen, keine permanenten Geräuschkulissen, keine Staubbelastung durch den Straßenverkehr. Patienten berichten immer wieder von der besonderen Atmosphäre dieses Hauses, von der Ruhe, von den Möglichkeiten zur Entspannung. Viele empfinden das St. Josef Hospital nicht nur als Krankenhaus, sondern als ein Ort, der an eine Kurklinik erinnert. Besonders nach orthopädischen Behandlungen und operativen Eingriffen zeigt sich die Bedeutung der Umgebung. Kurze Wege ins Grüne, Bewegung in der Natur, frische Luft, all das unterstützt Mobilisation, Rehabilitation und seelische Stabilisierung. Heilung wird hier nicht nur behandelt, sondern begleitet. Auch das Personal profitiert von dieser Lage. Eine ruhige Umgebung erleichtert konzentriertes Arbeiten, reduzierten Dauerstress und schafft Bedingungen, unter denen medizinische Sorgfalt und Menschlichkeit besser gelebt werden können. Das St. Josef Hospital steht damit für ein medizinisches Prinzip, das heute wieder an Bedeutung gewinnt. Heilung braucht mehr als Technik. Sie braucht einen geschützten Raum. Doch genau dieser Raum ist nicht selbstverständlich. Und auch genau dieser Raum kann gefährdet werden. Darum geht es nach der nächsten Musik im nächsten Teil dieser Reihe, wenn Heilungsraum bedroht wird.

0: Wenn der Heilungsraum bedroht wird. Salzabbau und einem Krankenhaus. Das St. Joseph Hospital in Xanten steht für Ruhe, Natur und Heilung. Ein Ort, an dem Umgebung und Medizin zusammenspielen. Doch genau dieser Heilungsraum kann unter Druck geraten. Denn was viele nicht wissen, auch der Untergrund eines Krankenhauses ist ein Teil seiner Sicherheit. Wird er verändert, bleiben die Folgen nicht unter der Erde. Salzabbau findet tief im Boden statt. Dabei entstehen große Hohlräume. Diese verändern die Spannungsverhältnisse im Erdreich. Der Boden kann sich langsam absenken, oft unbemerkt, aber dauerhaft. Fachleute sprechen dort von Bergsenkungen. Solche Absenkungen verlaufen nicht gleichmäßig. Der Untergrund bewegt sich unterschiedlich stark, je nach Geologie und Abbaumethode. Genau darin liegt das Risiko. Denn Gebäude reagieren besonders empfindlich auf ungleichmäßige Bewegungen. Für ein Krankenhaus ist das hochkritisch. Schon geringe Setzungen können Risse in Wänden und Decken verursachen. Fundamente werden belastet, tragende Bauteile geschwächt. Hinzu kommt die Versorgungsleitungen, Strom, Wasser, Heizung, medizinische Gase. Sie sind auf absolute Stabilität angewiesen. Ein Krankenhaus ist kein gewöhnliches Gebäude. Es ist ein hochkomplexes System. Wenn Zweifel an der baulichen Sicherheit entstehen, greifen strenge Regeln. Krankenhäuser dürfen nur betrieben werden, wenn die Sicherheit jederzeit gewährleistet ist. Schon der Verdacht auf strukturelle Risiken kann dazu führen, dass Bereiche gesperrt, Stationen verlegt oder der Betrieb eingeschränkt wird. Im Extremfall bleibt nur die Konsequenz die vollständige Schließung. Dabei geht es nicht um Panikmache, es geht um Vorsorge. In der Medizin gilt, Sicherheit hat oberste Priorität. Ein Krankenhaus darf nicht unter Bedingungen arbeiten, bei denen langfristig Risiken nicht ausgeschlossen werden können. Denn hier geht es besonders um schutzbedürftige Menschen, Kranke, ältere Notfallpatienten. Ein Eingriff im Untergrund ist deshalb immer auch ein Eingriff in das, was darüber liegt. Und wenn darüber ein Krankenhaus steht, betrifft dieser Eingriff nicht nur Bauwerke oder Technik, sondern Menschenleben. Und genau deshalb müssen mögliche Gefährdungen frühzeitig benannt werden, bevor aus einem Ort der Genesung ein Ort der Unsicherheit wird. Nach der nächsten Musik hören Sie Erschütterungen und Sprengungen durch den Salzbergbau.
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Erschütterungen und Sprengungen. Unsichtbare Risiken im Klinikbetrieb. Neben langsamen, nicht gleichmäßigen Bodenbewegungen gibt es beim Salzabbau ein weiteres Risiko, das für Krankenhäuser besonders kritisch ist. Erschütterungen. Im Untertagebau kommen häufig Sprengungen zum Einsatz. Sie lösen das Salzgestein und erzeugen Vibrationen, die sich über große Entfernungen im Untergrund ausbreiten. An der Oberfläche sind diese Erschütterungen oft kaum zu spüren. Doch das bedeutet nicht, dass sie folgenlos bleiben. Krankenhäuser gehören zu den empfindlichsten Gebäuden überhaupt. Moderne Kliniken sind voll ausgestattet mit hochsensibler Medizintechnik. Geräte wie CT- und MRT-Scanner, OP-Navigation, Beatmungssysteme oder Überwachungsanlagen arbeiten mit äußerster Präzision. Schon geringe Erschütterungen können ihre Funktionsweise beeinträchtigen, Messwerte verfälschen oder zu Störungen führen. Hinzu kommt die bauliche Seite. Wiederholte Erschütterungen können Material ermüden, sie verstärken vorhandene Risse, belasten Decken, Wände und tragende Strukturen. Schäden entstehen dabei oft schleichend. Nicht durch ein einzelnes Ereignis, sondern durch viele kleine Belastungen über einen langen Zeitraum. Für einen Krankenhausbetrieb ist das hochproblematisch, denn medizinische Abläufe dulden keine Unsicherheit. Operationen, Intensivmedizin und Notfallversorgung müssen jederzeit unter stabilen Bedingungen stattfinden. Schon geringste Zweifel an der Zuverlässigkeit von Technik oder Gebäudestrukturen können dazu führen, dass Eingriffe verschoben oder Bereiche gesperrt werden. Besonders kritisch ist die Situation für Patienten und Patientinnen, für Menschen in Narkose, auf Intensivstationen oder mit schweren Verletzungen. Sie sind auf absolut verlässliche Technik angewiesen. Jeder Ausfall, jede Fehlfunktion kann unmittelbare Folgen haben. Auch das Personal ist betroffen. Ärztinnen, Ärzte, Pflegekräfte müssen sich vollständig auf ihre Arbeitsumgebung verlassen können. Erschütterungen, selbst wenn sie kaum wahrnehmbar sind, erhöhen Stress und Unsicherheit und damit das Risiko von Fehlern. Wenn solche Belastungen nicht ausgeschlossen werden können, greifen klare Regeln. Der Betrieb kann eingeschränkt oder unterbrochen werden. Im schlimmsten Fall bleibt als letzter Schritt die komplette Schließung eines Krankenhauses. Nicht wegen akuter Schäden, sondern aus Verantwortung. Erschütterungen sind damit keine Nebensache. Sie sind ein unsichtbares, aber reales Risiko. Und sie zeigen, Eingriffe tief unter der Erde können weitreichende Folgen an der Oberfläche haben. Gerade dort, wo Sicherheit unverzichtbar ist. Im nächsten Teil geht es um eine weitere, oft unterschätzte Gefahr. Infraschall und seine Auswirkungen auf Menschen und im Krankenhaus.

Infraschall, die stille Belastung für Patienten und Personal. Nicht alle Gefahren sind sichtbar und hörbar. Neben Erschütterungen spielen beim Salzabbau ein weiterer Faktor eine Rolle, der oft unterschätzt wird. Infraschall. Infraschall bezeichnet man tieffrequente Schallwellen unterhalb der Hörschwelle des Menschen. Wir hören sie nicht bewusst, doch unser Körper reagiert auf sie. Solche Schwingungen entstehen unter anderem durch industrielle Prozesse oder auch durch bergbauliche Tätigkeiten. Für ein Krankenhaus ist das besonders relevant. Patientinnen und Patienten befinden sich hier in körperlich und seelisch sensiblen Situationen. Viele sind geschwächt, schmerzbelastet oder psychisch angespannt. Infraschall kann Unruhe auslösen, den Schlaf stören, Stressreaktionen verstärken und das allgemeine Wohlbefinden beeinträchtigen. Studien und Erfahrungsberichte zeigen, dass dauerhafte, tieffrequente Belastungen mit Symptomen wie innerer Unruhe, Kopfdruck, Konzentrationsstörung oder Erschöpfung in Verbindung gebracht werden. Für gesunde Menschen mag das bereits belastend sein, für Kranke kann es den Genesungsprozess deutlich erschweren. Besonders kritisch ist die Situation auf Stationen, in denen Ruhe ein zentraler Bestandteil der Behandlung ist. Dazu gehören Intensivstationen, geriatrische Bereiche, Palliativstationen und Aufwachräume nach Operationen. Hier kann jede zusätzliche Belastung den Heilungsprozess negativ beeinflussen. Auch das Krankenhauspersonal ist betroffen. Ärztinnen, Ärzte und Pflegekräfte arbeiten in konzentrierten Abläufen. Dauerhafte, unbewusste Belastungen können Stress verstärken, Ermüdungen fördern und die Aufmerksamkeit beeinträchtigen. In einem Umfeld, in dem Entscheidungen über Leben und Gesundheit getroffen werden, ist das ein ernstzunehmender Faktor. Hinzu kommt ein weiteres Problem. Infraschall ist schwer messbar und für Betroffene oft schwer einzuordnen. Beschwerden werden nicht immer sofort einer äußeren Ursache zugeordnet. Das macht Vorsorge und Bewertung besonders schwierig. Für den Krankenhausbetrieb gilt jedoch ein klarer Grundsatz. Belastungen, die Patienten oder Personal schaden könnten, dürfen nicht hingenommen werden. Auch dann nicht, wenn sie nicht sofort sichtbar sind. Wenn solche Einwirkungen nicht sicher ausgeschlossen werden können, müssen Schutzmaßnahmen greifen. Im Zweifel bedeutet das die Einschränkung im Betrieb oder als letzter Schritt die vollständige Schließung eines Krankenhauses. Infraschall zeigt damit eindrücklich, nicht jede Gefahr ist laut oder offensichtlich. Manche wirken leise, aber nachhaltig. Im nächsten Teil dieser Reihe geht es um medizinische Techniken, um Geräte, die auf absolute Stabilität angewiesen sind und was passiert, wenn diese Stabilität verloren geht.

Wenn Technik versagt. Risiken für Medizintechnik im Krankenhaus. Moderne Medizin ist ohne Technik nicht denkbar. Krankenhäuser sind hochkomplexe technische Systeme, in denen Geräte rund um die Uhr zuverlässig funktionieren müssen. Besonders in sensiblen Bereichen, wie Intensivstationen, Operationssälen oder in der Notfallmedizin, hängt die Versorgung unmittelbar von der technischen Stabilität ab. Geräte wie MRT, CT-Scanner, OP-Navigation, Beatmungsmaschinen, Überwachungsmonitore oder Infusionssysteme arbeiten mit äußerster Präzision. Sie sind exakt kalibriert und reagieren empfindlich auf Veränderungen ihrer Umgebung. Schon geringe Erschütterungen, Bodenbewegung oder anhaltende Vibrationen können ihre Funktion beeinträchtigen. Beim Salzabbau unter Tage entstehen genau solche Belastungen. Erschütterungen durch bergbauliche Tätigkeiten, dauerhafte Schwingungen oder Veränderungen im Untergrund können dazu führen, dass Messwerte ungenau werden, Geräte häufiger ausfallen oder neu justiert werden müssen. In einem Krankenhaus ist das kein technisches Detail. Es ist ein Sicherheitsproblem. Denn wenn die Technik nicht zuverlässig arbeitet, gerät der gesamte Ablauf in Stocken. Untersuchungen müssen verschoben werden, Operationen können nicht wie geplant stattfinden, Diagnosen verzögern sich. Besonders kritisch wird es dort, wo Zeit eine entscheidende Rolle spielt, etwa bei Notfällen oder in der Intensivmedizin. Hinzu kommt die technische Infrastruktur des Krankenhauses selbst. Stromversorgung, Notstromaggregate, Sauerstoffleitungen, Druckluftsysteme und IT-Netzwerke sind fest im Gebäude verankert. Sie reagieren empfindlich auf Setzungen, Spannungen, Vibrationen. Schon kleine Schäden können große Auswirkungen haben. Für Krankenhäuser gelten deshalb strenge Sicherheitsstandards. Technik darf nicht unter Bedingungen betrieben werden, bei denen langfristige Störungen oder Ausfälle möglich sind. Sobald Zweifel an der Zuverlässigkeit bestehen, müssen Maßnahmen ergriffen werden. Unabhängig davon, ob bereits ein Schaden eingetreten ist. Das kann bedeuten, dass einzelne Geräte außer Betrieb genommen werden. Es kann bedeuten, dass Stationen vorübergehend geschlossen werden. Und im äußersten Fall kann es bedeuten, dass der gesamte Krankenhausbetrieb eingestellt wird. Aus Verantwortung gegenüber Patienten und Personal. Technikversagen ist dabei selten spektakulär. Es beginnt oft schleichend. Mit kleinen Störungen, mit Unsicherheiten, mit wachsendem Aufwand für Kontrolle und Wartung. Doch genau diese Unsicherheiten ist in einem Krankenhaus nicht akzeptabel. Im Teil 5 dieser Reihe macht das deutlich. Der technische Betrieb eines Krankenhauses ist nur so sicher wie seine Umgebung. Und Eingriffe im Untergrund können diese Sicherheit nachhaltig gefährden. Im nächsten Teil geht es um einen weiteren zentralen Faktor, das Grundwasser und warum eine Veränderung für ein Krankenhaus besonders problematisch ist.

Salzabbau unter einem Krankenhaus verändert nicht nur den Boden, sondern auch das Wasser im Untergrund. Große Hohlräume verändern die Strömung, das Gewicht des Gesteins und den Druck auf das Grundwasser. Wasser kann absinken, an anderen Stellen ansteigen und sich seitlich verlagern. Diese Veränderungen wirken auf den Baugrund, auf Fundamente, Keller, Leitungen und Tragstrukturen. Für ein Krankenhaus ist das besonders kritisch. Krankenhäuser sind auf stabile Bauverhältnisse angewiesen. Schon kleine Veränderungen im Grundwasserstand können das Erdreich aufweichen, zu Setzungen führen oder Materialien belasten. Leitung für Trinkwasser, Heizungswasser oder medizinische Gase reagieren sensibel auf Bewegungen, Druckunterschiede. Selbst minimale Veränderungen können langfristige Schäden verursachen. Das Problem ist nicht sofort sichtbar. Bodensenkungen oder Feuchtigkeitsschäden entwickeln sich oft über Monate oder Jahre. Gerade bei historischen, komplexen Gebäudestrukturen kann sich die Wirkung schleichend verstärken. Risse, Verformungen oder feuchte Keller sind nur die ersten Anzeichen, bevor ernsthafte Stabilitätsprobleme auftreten. Hinzu kommt die Versorgungssicherheit. Krankenhäuser benötigen kontinuierlich sauberes Wasser für die Patientenversorgung, für die Hygiene, für die Medizintechnik und die Kühlung von Geräten. Veränderungen im Grundwasser oder der Bruch von Rohrleitungen und Undichtigkeiten der Frischwasserversorgung durch Bergsenkungen können das Risiko erhöhen, dass diese Versorgung unterbrochen wird, mit direkten Folgen für die Patienten und das Personal. Auch langfristige, rechtlich-organisatorische Aspekte sind betroffen. Wenn Schäden auftreten oder Risiken nicht ausgeschlossen werden können, greifen strenge Vorschriften. Teile des Hauses müssen gesperrt werden. Stationen können nur eingeschränkt betrieben werden. Und sogar im schlimmsten Fall kommt es zur kompletten Schließung des Krankenhauses. Nicht als theoretische Möglichkeit, sondern als Maßnahme zum Schutz von Leben und Gesundheit. Grundwasser ist damit ein unsichtbarer, aber zentraler Faktor für die Sicherheit eines Krankenhauses. Es zeigt, Eingriffe tief unter der Erde wirken unmittelbar auf alles, was darüber liegt. Von der Infrastruktur über die Technik bis hin zum Menschen. Im sechsten Teil dieser Reihe verdeutlicht man es: Ein Krankenhaus lebt nicht nur vom festen Boden. Es lebt auch vom Gleichgewicht der Natur unter ihm. Jede Veränderung kann weitreichende Folgen haben. Im nächsten Teil, nach der nächsten Musik, geht es um die langfristigen Risiken, wie Bergsenkungen über Jahre oder Jahrzehnte die Stabilität eines Krankenhauses bedrohen können und welche Vorsorge erforderlich ist. 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

Langfristige Risiken. Bergsenkungen über Jahre. Bergbau unter einem Krankenhaus ist nicht nur ein kurzfristiges Risiko. Die Auswirkungen vom Salzabbau und Hohlräumen setzt sich oft über Jahre oder sogar über Jahrzehnte fort. Fachleute sprechen von langfristigen Bergsenkungen, die schleichend, aber dauerhaft den Boden verändern. Diese Setzungen verlaufen selten gleichmäßig. Unter einem komplexen Gebäude wie einem Krankenhaus können einzelne Bereiche stärker absinken als andere. Das führt zu Spannungen im Bauwerk, die mit der Zeit Risse in Wänden bilden und auch an Decken und Fundamenten Schäden verursachen. Auch Leitungen für Strom, Wasser oder medizinische Gase können beschädigt werden, selbst wenn die Schäden zunächst klein erscheinen. Langfristige Bergsenkungen sind besonders problematisch, weil sie schwer vorherzusagen sind. Selbst mit moderner Messtechnik lässt sich nicht genau bestimmen, wann und wo welche Belastungen auftreten wird. Gebäude, die heute stabil wirken, können in einigen Jahren plötzlich kritische Schäden zeigen. Für ein

0: Krankenhaus. Diese Unsicherheit hochriskant. Patientensicherheit, funktionierende Medizintechnik und die Versorgung der Region hängt von stabilen Strukturen ab. Wenn die Stabilität des Hauses über die Zeit gefährdet ist, können Maßnahmen wie Teilbetrieb, Evakuierung oder im Extremfall die komplette Schließung erforderlich machen. Deshalb ist dauerhafte Überwachung entscheidend. Unabhängige Geologen, Bauingenieure und Sicherheitsexperten und nicht wie langläufig üblich der Schadensverursacher müssen regelmäßig prüfen, ob der Untergrund stabil bleibt und ob Maßnahmen ergriffen werden müssen. Ohne diese Vorsorge steigt das Risiko für Schäden erheblich. Langfristige Bergsenkungen zeigen auch eine weitere Dimension. Sie treffen nicht nur das Krankenhaus selbst, sondern die gesamte Infrastruktur rundherum. Straßen, Versorgungsleitungen, Parkflächen und Zufahrten. Jeder Eingriff in den Untergrund wirkt weit über die Gebäudegrenzen hinaus. Teil 7 dieser Reihe verdeutlicht, das Risiko ist nicht nur kurzfristig, sondern erstreckt sich über Jahrzehnte. Ein Krankenhaus ist ein hochsensibles System und jedes Risiko muss ernst genommen werden, bevor es zu spät ist. Im nächsten Teil geht es um die Verantwortung und Haftung. Wer trägt die Folgen, wenn Schäden auftreten oder der Betrieb eingeschränkt werden muss?
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Verantwortung und Haftung. Wer trägt das Risiko? Bergbau unter einem Krankenhaus wirft nicht nur technische und medizinische Fragen auf. Er wirft auch die Frage nach Verantwortung und Haftung auf. Wenn Schäden an Gebäuden oder an Technik auftreten, wenn die Stabilität in Zweifel gerät, stellt sich sofort die zentrale Frage, wer ist verantwortlich? Eigentümer, Betreiber, Bergbauunternehmen oder mehrere Parteien gleichzeitig? Die rechtlichen Regelungen sind komplex. Sie beruhen auf Verträgen, Gesetzen, Auflagen, die nicht immer eindeutig sind. Für die betroffenen Patienten und Patientinnen, für das Personal und die Region, ist das oft wenig relevant. Sie benötigen Sicherheit und Versorgung. Wenn diese gefährdet ist, zählt nicht, wer haftet, sondern das Maßnahmen greifen. Haftungsfragen werden dann besonders relevant, wenn Einschränkungen im Betrieb vorgenommen werden müssen. Stationen können gesperrt werden, Eingriffe verschoben, Patienten verlegt werden. Wenn die Risiken nicht ausgeschlossen werden, bleibt als äußerster Schritt nur die komplette Schließung des Krankenhauses. Die Folge einer solchen Schließung werden weitreichend. Notfälle müssen weiter entfernt behandelt werden, Pflegeeinrichtungen und Rettungsdienste müssen sich auf längere Wege einstellen, die Patientenversorgung in der Region gerät unter Druck. Und das Krankenhauspersonal stünde vor enormen organisatorischen Herausforderungen. Verantwortung bedeutet hier nicht nur rechtliche Haftung. Sie bedeutet auch präventives Handeln, Risiken frühzeitig erkennen, Maßnahmen planen, Schäden verhindern, bevor sie auftreten. Im medizinischen Kontext ist die Verantwortung besonders hoch. Hier geht es um Menschenleben. Keine rechtliche Diskussion kann die Sicherheit von Patientinnen und Patienten ersetzen. Deshalb müssen Betreiber und Behörden gemeinsam dafür sorgen, dass Gefahren vorzeitig erkannt und auch minimiert werden. Die Verantwortung für ein Krankenhaus, das über einem Bergbaugebiet liegt, reicht weit über die Technik hinaus. Es geht um Menschen, Infrastruktur und den Fortbestand eines heilenden Raumes. Im nächsten Teil geht es konkret um die Folge für die Patientenversorgung. Was bedeutet es, wenn ein Krankenhaus eingeschränkt oder teilweise geschlossen werden muss?

Folgen für Patienten, wenn die Versorgung eingeschränkt wird. Ein Krankenhaus ist mehr als ein Gebäude. Es ist ein Ort, an dem Menschen leben, versorgt und geheilt werden. Wenn der Betrieb eingeschränkt wird, führen das Patienten und Patientinnen sofort. Einschränkungen können viele Formen annehmen. Stationen werden teilweise geschlossen, Operationen verschoben, diagnostische Untersuchungen verlegt. Notfälle müssen möglicherweise in weiter entfernte Kliniken gebracht werden. Für die Betroffenen bedeutet der längere Weg, Verzögerung in der Behandlung und zusätzliche Belastung für Kranke und Angehörige. Besonders kritisch ist dies für ältere Menschen, chronisch Kranke und Patienten in akuten Notfallsituationen. Jede Verzögerung kann den Heilungsprozess beeinflussen. Das Risiko von Komplikationen erhöhen sich oder verlängern den Aufenthalt. Auch psychisch belastete Menschen, die ohnehin in einer schwierigen Situation sind. Darüber hinaus wirkt sich eine eingeschränkte Versorgung auf die Region aus. Krankenhäuser sind Teil der Daseinsvorsorge. Wenn ein Haus teilweise nicht mehr verfügbar ist, steigt der Druck auf die Nachbarkliniken, auf die Pflegeeinrichtungen, auf die Rettungsdienste und Hausärzte. Sie müssen diese Lücken ausgleichen. Das kann zu längeren Reaktionszeiten, Überlastung des Personals und zusätzlichen Stress für alle Beteiligten führen. Für Patientinnen und Patienten ist die Sicherheit und die Verlässlichkeit entscheidend. Sie verlassen sich darauf, dass die medizinische Versorgung jederzeit gewährleistet ist. Egal, ob Routinebehandlung oder Notfall. Wenn die Stabilität des Krankenhauses durch Bergbauarbeiten oder Bodenbewegung gefährdet wird, steht diese Sicherheit auf dem Spiel. Daher ist Vorsorge entscheidend. Schadensprävention, regelmäßige Kontrolle der Gebäude, Überwachung des Untergrunds, Notfallpläne für den Fall von Einschränkungen. Nur so kann gewährleistet werden, dass Patienten weiterhin zuverlässig versorgt werden, auch wenn Risiken bestehen. Einschränkungen im Betrieb sind nicht nur eine organisatorische Herausforderung. Sie haben direkte Folgen für die Menschen, die auf die medizinische Versorgung angewiesen sind. Und sie zeigen, ein Krankenhaus ist, wie schon mehrfach gesagt, ein hochsensibles System, dessen Schutz höchste Priorität haben muss. Im nächsten Teil geht es um die langfristigen Auswirkungen. Was passiert, wenn Einschränkungen über Jahre bestehen oder der Betrieb dauerhaft bedroht ist?

Langfristige Folgen. Wenn Einschränkungen über Jahre bestehen. Wenn Einschränkungen im Krankenhausbetrieb nur kurzfristig auftreten, können sie mit Notfallplänen und organisatorischem Aufwand oft kompensiert werden. Doch was passiert, wenn solche Einschränkungen über Jahre bestehen? Ich erinnere daran, Bergsenkungen im Salzbergbau dauern bis zu 200 Jahre. Und die heutige Entscheidung betrifft Ihre Kinder und Kindeskinder und noch mindestens 5 bis 6 Generationen nach dem Ende des Salzbergbaus. Langfristige Einschränkungen bedeuten, dass Patientinnen und Patienten dauerhaft auf alternative Einrichtungen ausweichen müssen, Operationen werden immer wieder verschoben, Routinebehandlungen verzögert, Notfallversorgung belastet, Patientenversorgung gerät in einem dauerhaften Ausnahmezustand. Für chronische Kranke und ältere Menschen kann das gravierende gesundheitliche Folgen haben. Auch für Personal ist eine langfristige Einschränkung belastend. Ständige Anpassungen, Verlegen von Stationen, zusätzliche Koordination, alles das erhöht den Stress, die Arbeitsbelastung und das Unfallrisiko. Motivation und Arbeitszufriedenheit können sinken und damit auch die Qualität der Versorgung leiden. Für die Region bedeutet ein dauerhaft eingeschränktes Krankenhaus eine wachsende Lücke in der Daseinsvorsorge. Nachbarkliniken müssen mehr Patienten aufnehmen, Rettungsdienste längere Strecken fahren, ambulante Versorgung wird belastet. Die gesamte Infrastruktur wird auf Dauer stark beansprucht. Langfristige Einschränkungen führen außerdem zu wirtschaftlichen Folgen. Kliniken arbeiten nach festen Budgets. Geplante Investitionen, Erweiterungen oder Sanierungen werden erschwert. Sinkende Patientenzahlen und unvorhergesehene Kosten für Reparatur, Technik und Sicherheit führen zu zusätzlichen Belastungen. Und schließlich gibt es die Frage der Stabilität selbst. Setzungen, Erschütterungen, Grundwasserveränderungen, all das wirkt schleichend, verstärkt sich über Jahre und kann einen Punkt erreichen, an dem der Betrieb nicht mehr sicher möglich ist. Und dann bleibt, wie schon so oft gesagt, als letzte Konsequenz nur die komplette Schließung des Hauses. Das war der Teil 10 dieser Reihe. Er macht deutlich, die Folgen vom Bergbau unter einem Krankenhaus sind nicht nur kurzzeitig spürbar. Sie reichen Jahre in die Zukunft, betreffen Patienten, Personal, Infrastruktur und die gesamte Region. Ein Krankenhaus ist kein austauschbarer Ort, sondern ein zentraler Baustein der Gesundheitsversorgung. Im nächsten Teil geht es um die Rolle der Behörden und Sicherheitskontrollen. Welche Maßnahmen müssen ergriffen werden, um Risiken zu erkennen und Schäden zu verhindern?

Behörden, Kontrolle und Sicherheit. Prävention vor Schäden. Krankenhäuser sind komplexe Einrichtungen, deren Betrieb von vielen Faktoren abhängt. Von Technik, Personal, Infrastruktur und nicht zuletzt vom Untergrund, auf dem sie gebaut sind. Wenn unter einem Krankenhaus Salz abgebaut wird, wird die Rolle von Behörden, Kontrolleuren und Sicherheitsmaßnahmen besonders deutlich. Behörden tragen die Verantwortung, Risiken frühzeitig zu erkennen und entsprechende Auflagen zu erteilen. Neutrale geologische Gutachten, neutrale Bergbauüberwachungen. Das Bergamt in Arnsberg ist nicht neutral, so die Erfahrung der Bürgerinitiative der Salzbergbaugeschädigten. Bauliche Kontrollen und regelmäßige Messungen des Bodens und Grundwassers sind unerlässlich. Nur so kann gewährleistet werden, dass potenzielle Gefahren rechtzeitig erkannt werden. Für das Krankenhaus bedeutet die kontinuierliche Zusammenarbeit mit unabhängigen Fachleuten, Bauingenieuren, Geologen, Technikern und Behörden, dass Setzungen, Vibrationen und Grundwasserveränderungen regelmäßig überwacht werden. Leider wird allzu oft diese Aufgabe mit dem Wort Monitoring erschlagen. Tatsache ist, dass Monitoring keine Fehler verhindert. Monitoring sammelt Werte in einer Zeiteinheit. Anhand dieser Werte möchte man dann Fehler und Gefahren erkennen. Doch meistens, wenn die Gefahren erkannt werden, ist es zu spät. Darum müssen Alarmgrenzen definiert, Maßnahmenpläne erstellt, Notfallabläufe erprobt werden. Prävention hat dabei oberste Priorität. Schäden, die erst bemerkt werden, wenn sie akut sind, lassen sich nur schwer beheben. Kleine Risse, leichte Setzungen oder technische Störungen sind Warnsignale und müssen ernst genommen werden. Behördliche Auflagen können den Betrieb einschränken, zum Beispiel durch die zeitweise Sperrung von Bereichen, die Verlegung von Patienten oder die Begrenzung bestimmter Eingriffe. Diese Maßnahmen dienen nicht der Bequemlichkeit, sondern der Sicherheit von Patienten und dem Personal. Das Zusammenspiel von Vorsorge, Überwachung und Kontrolle ist entscheidend, um langfristig Risiken zu minimieren. Wenn diese Maßnahmen greifen, kann ein Krankenhaus auch in einem potenziell gefährdeten Gebiet weiter betrieben werden. Wenn nicht, drohen Einschränkungen oder, wie schon wieder mal gesagt, im schlimmsten Fall die komplette Schließung. In diesem Teil wird verdeutlicht, Sicherheit ist nicht selbstverständlich. Sie entsteht durch Planung, Prävention und kontinuierliche Kontrolle. Behörden und Krankenhausleistung tragen gemeinsam Verantwortung für Gebäude, Technik und vor allem für die Menschen, die täglich auf die Versorgung angewiesen sind. Fazit: Die Kombination aus Heilungsraum, Risiken und Verantwortung und was notwendig ist, um einen Ort der Genesung langfristig zu schützen.

Fazit, Heilung, Risiko und Verantwortung. Wir fassen mal zusammen. Diese Radiosendung hat deutlich gemacht, wie sensibel ein Krankenhaus wie das St. Joseph Hospital in Xanten ist. Nicht nur für seine Patienten und Patientinnen, sondern auch für das Personal, die Technik und die Region. Alles zusammen zeigt, ein Krankenhaus ist ein hochkomplexes System. Jede Störung im Untergrund kann sich unmittelbar auf den Betrieb auswirken, mit Folgen für Menschen, Technik und Infrastruktur. In Extremfällen kann dies sogar zu einer vollständigen Schließung führen, haben wir feststellen müssen. Für Patientinnen und Patienten, für die Region und für das Personal ist dies von entscheidender Bedeutung. Jede Unsicherheit im Betrieb kann direkte Folgen haben. Jede vorschnelle Entscheidung kann die Versorgung gefährden. Heilung braucht Raum. Heilung braucht Stabilität. Heilung braucht Sicherheit. Das St. Joseph Hospital ist ein Beispiel dafür, wie medizinische Versorgung, Natur und Ruhe zusammenspielen können. Doch die Radiosendung zeigt auch, dass dieser geschützte Raum verletzlich ist und dass die Eingriff unter der Erde nicht nur ein technisches Problem darstellt, sondern unmittelbare Auswirkungen auf Menschenleben haben könnte. Denken Sie mal darüber nach, ist das der Rohstoff Salz wert, an den es weltweit keinen Mangel gibt? Sind die Gelder, die in die Taschen der Aktionäre fließen, mehr wert wie die Gesundheit und die Versorgung der Menschen hier am Niederrhein? Sie wissen, dass das St. Joseph Hospital zu einer Zeit gebaut worden ist, wo man nicht über den Bergbau im Raum Xanten auch nur andeutungsweise nachgedacht hat. Die Grundmauern, die Grundfeste, die Statik der Gebäude sind dafür nicht ausgelegt. Was geschehen kann, hat man in den letzten 100 Jahren im alten Salzbergbaugebiet schmerzlich erfahren. Kirchen, Wohnhäuser, Bauernhöfe sind von massiven Schäden betroffen. Häuser und Bauernhöfe mussten abgerissen werden. Deiche sind abgesackt und Infrastrukturen von der Abwasser- bis zur Trinkwasserleitung zerbrochen, in regelmäßiger Folge. Und nun mutet man das einem Krankenhaus, einem Ort der Gesundheitsvorsorge, dem Patienten am Niederrhein zu. Denken Sie einmal darüber nach und vielleicht kommen Sie zur Erkenntnis, dass dieser Salzabbau auch Sie nicht heute, aber in Zukunft massiv betreffen wird, wenn Sie einmal krank werden. Wenn vielleicht eines Tages, in nicht allzu ferner Zeit, es heißt, wir müssen leider die Heswald-Klinik schließen. Is all there is, the only place I want to be. Das war eine Sendung des Bürgerfunks der VHS aus Rheinberg. In der Moderation hörten Sie Karl-Heinz Kamps. Diese Sendung ist entstanden in Zusammenarbeit mit der Bürgerinitiative Salzbergbaugeschädigte. Alle diese Informationen, die Sie jetzt gerade gehört haben, können Sie auch abrufen unter www.salzbergbaugeschädigte.de. Ich sage Tschüsskes und auf Wiederhören. Danke, dass Sie zugehört haben. Vielleicht hören wir uns ja im nächsten Monat wieder, zur gleichen Zeit, immer am zweiten Freitag im Monat um die gleiche Uhrzeit, 20:04 Uhr. Tschüsskes und auf Wiederhören.

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1: Ich bin Dirk Zeitler. Elon Musks Weltraumfirma SpaceX ist bei ihrem Rekordbörsengang mit einem Plus von gut 11% in den Handel gestartet. Der erste Kurs wurde bei $150 festgestellt nach einem Ausgabepreis von $135. Musk wird damit durch seine Beteiligungen an SpaceX und dem Elektroautobauer Tesla zum ersten Menschen mit einem Billionenvermögen, zumindest auf dem Papier. Gut 21 Millionen Rentnerinnen und Rentner in Deutschland haben ab Juli etwas mehr auf dem Konto. Der Bundesrat hat der Erhöhung der monatlichen Bezüge um 4,24% zugestimmt. Die Steigerung orientiert sich wie immer an der allgemeinen Lohnentwicklung.
2: Bei einer Standardrente und 45 Beitragsjahren macht die Erhöhung ein monatliches Plus von knapp 78 Euro aus. Damit steigen die Renten stärker als die Inflation. Bundesarbeitsministerin Baas sprach im Vorfeld dann auch von einer spürbaren Anpassung. Gleichzeitig betonte sie, dass ordentliche Renten kein Luxus sein dürften, sondern eine Frage der Leistungsgerechtigkeit. Tanja Wagner, Nachrichtenredaktion.
1: Die russische Armee hat nach Angaben von Kreml-Chef Putin mehr als 700.000 Soldaten im Einsatz im Gebiet des Ukraine-Kriegs. Das sagte er bei einem Gespräch mit Soldaten im Kreml anlässlich des Nationalfeiertags. Vor den Soldaten gab sich der russische Staatschef weiter siegesgewiss in dem vor mehr als 4 Jahren von ihm befohlenen Angriffskrieg gegen die Ukraine. Schritt für Schritt, nicht so schnell, wie wir gerne würden, aber wir schreiten trotzdem voran, sagte Putin. Zum Sport. Nach Mexiko und Kanada steigt in der Nacht der dritte Gastgeber in die Fußball-Weltmeisterschaft ein. Die USA sind gegen Paraguay gefordert und hoffen auf einen Auftaktsieg. Vor Spielbeginn wird eine eigene Zeremonie gefeiert, unter anderem mit Superstar Katy Perry.
3: Dritter großer Anpfiff, dritte große Eröffnungsparty, Schauplatz Los Angeles. Gastgeber USA ziehen alle Register. Eine 1,5 Stunden lange Multikulti-Show bildet den Auftakt mit Katy Perry, Sängerin Tyler, die schon in Mexiko dabei war. Außerdem K-Pop-Star Lisa, die Rapper Future und Raymer und die brasilianische Sängerin Anita. Präsident Trump kommt nicht an seiner Stelle, guckt Außenminister Rubio sich das Spiel gegen Paraguay an. Aus den USA, Tina Eck.
1: Die deutsche Nationalmannschaft startet dann am Sonntag gegen Curaçao in die WM.
4: Das Wetter. Heute Abend bleibt es erstmal ungemütlich, meist stark bewölkt, hier und da auch noch ein bisschen Regen. Im Laufe der Nacht zieht der dann mehr und mehr ab, dabei Temperaturen zwischen 15 bis 10 Grad. Am Samstag geht es dann ähnlich weiter mit vielen Wolken, auch Schauern, vor allem im Norden von NRW. Im Tagesverlauf wird das dann allerdings alles freundlicher und wir kriegen Höchstwerte zwischen 18 und 21 Grad.
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4: Mit der A1 Münster Richtung Osnabrück zwischen Lengerich und Kreuzlotte Osnabrück 1 Kilometer 7 Minuten. A2 Dortmund Richtung Oberhausen zwischen Recklinghausen Ost und Kreuz Recklinghausen 2 Kilometer 20 Minuten. Und die A57 nach Köln Richtung Krefeld zwischen Kreuz Meerbusch und Krefeld Zentrum 1 Kilometer dauert 7 Minuten länger. Euch allen unterwegs eine gute und sichere Fahrt.
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4: Gestern ist die Fußball-Weltmeisterschaft offiziell gestartet. Und passend dazu hat Ecuador sich jetzt was Nettes überlegt. Zur WM werden dann nämlich Bier und Wein günstiger. Man setzt einfach die entsprechende Steuer aus. Deutschland spielt in der Gruppenphase ja auch gegen Ecuador. Und ich persönlich hoffe jetzt einfach, dass die Spieler der Nationalmannschaft Ecuadors dann vielleicht auch einfach öfter und beherzter zum Bier oder zum Wein greifen und auch einfach nicht mehr so gut zielen, ne? Und dann auch einfach ein bisschen lässiger verteidigen. Mit so einem lustigen Lächeln auf dem Gesicht. Hier kommt Justin Timberlake. Can't Stop the Feeling. Ich bin Leo Arigi.

0: seit einer guten Viertelstunde wird gekickt in Toronto. Da spielt die kanadische Nationalmannschaft gegen Bosnien-Herzegowina. Für die Deutschen geht es dann am Sonntag das erste Mal los, das erste Gruppenspiel gegen Curaçao. Und das können wir nochmal richtig genießen, weil Anstoß ist um 19 Uhr. Ja, da dürfen wir nochmal so richtig ausgelassen jubeln. Und was da alles noch dazugehört. Danach wird es ein bisschen schwieriger, Lautstärke technisch. Zum Beispiel gegen Ecuador spielen wir an einem Donnerstag um 22 Uhr. Wir wollten mal von euch wissen, wie ist denn so eure Stimmung zur WM?
1: Gut, Deutschland wird Weltmeister.
2: Gut, oder? Ja.
3: Ich freue mich sehr.
2: Interessiert mich ein Scheiß.
4: Ja, Fahne hoch, die weht. Und wir werden auf jeden Fall sehr weit kommen.
5: Ich weiß jetzt nicht, ob ich viel schauen werde, auch weil es in den USA stattfindet und so. Ja, vielleicht so Public Viewing-mäßig.
6: Verhalten pessimistisch.
7: Also ich habe jetzt gerade gehört, man braucht ein Abonnement, um sich die WM anzuschauen. Das feiere ich gar nicht.
8: Ich hoffe, die Jungs haben Spaß und dass das hier so ein bisschen rüberschwappt. Ne?
9: Let's go, Deutschland.
0: Also ich würde sagen, da war doch alles dabei, oder? Nochmal zur Info ganz kurz, zum Abonnement ganz kurz. Das braucht ihr nur, wenn ihr wirklich alle Spiele schauen wollt. Die deutschen Spiele, die laufen alle im Free-TV, entweder im ZDF oder im Ersten, sowohl wie beide Halbfinale und auch das Finale. Und dann würde ich doch sagen, freuen wir uns auf eine schöne WM.
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0: Das Wetter.
1: Heute Abend bleibt es bei uns in NRW weiter dicht bewölkt. Dazu fällt gebietsweise noch leichter Regen. Im Laufe der Nacht lässt der dann aber langsam nach. Dazu Temperaturen zwischen 15 und 10 Grad. Am Samstag bleibt es zunächst bewölkt, vor allem im Norden. Da sind noch einzelne Schauer drin. Später wird es dann trockener. Dazu gibt es 18 bis 21 Grad.
0: NRW Verkehr.
1: Mit der A57 Köln Richtung Krefeld zwischen Kreuz-Meerbusch und Krefeld Zentrum. 1 Kilometer, da dauert 7 Minuten länger. Euch allen unterwegs eine gute und sichere Fahrt.
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1: Und natürlich haben wir auch prominente Unterstützung bei der Fußball-Weltmeisterschaft 2026. Die Stars aus dem besten Mix. Zum Beispiel Marc Forster, der

0: guckt natürlich auch gerne Fußball.
1: Früher habe ich gerne alleine geguckt, so in aller Ruhe. Mittlerweile finde ich eine super Möglichkeit, unter Leute zu kommen. Dieses Gefühl da zu kriegen, wenn man im Stadion ist. Meistens sehe ich ja Zweitligaspiele, wenn ich jetzt ins Fußballstadion gehe. Und bin halt oft beim FCK und ab und zu bei Hertha. Mag es eigentlich am liebsten, tatsächlich im Stadion zu gucken.
0: Ja, ist auch wirklich geil, muss man sagen. Marc Forster kommt jetzt hier mit einem Lied. Ich bin Leo Arrigy.

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0: Taylor Swift. Fate of Ophelia. Am Sonntag gibt's Torte im Weißen Haus. Donald Trump wird 80 Jahre alt. So, Comedian Hannes Höfer ist zwar nicht eingeladen, wäre wahrscheinlich auch nicht hingegangen, aber also er hat sich trotzdem gefragt, wie sieht Donalds Geburtstag wohl aus? Er hat da eine klare Vorstellung.
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2: Ja, Freunde, wie feiert Donald Trump wohl seinen 80. Ja, erstmal morgens aufstehen. Mist, Handy leer. Wieder beim SpongeBob-Kuchen eingepinnt. Danach kommt Melania rein und sagt dann sowas wie: Alles Gute, Donald. Falls dich wer fragt, du bist Präsident. Und wenn du rausgehst, denk dann Hose anziehen. Dann wird sich kurz frisch gemacht, der Fifi gefüttert, gekämmt und danach auf den Kopf gesetzt. Auf dem Weg zum Frühstück wird überlegt, ob Australien vielleicht nicht doch zu Texas gehören sollte. Aber morgen ist ja auch noch ein Tag. Dann gibt's erstmal lecker Karottenkuchen und ein Glas Möhrensaft. Das ist gut für die Haut. Keine Zeit zum Ausruhen. Die ganzen Lappen von Staatschefs wollen ja gratulieren. Ach guck, selbst aus China kam was. Ist aber auf Chinesisch, das kann er nicht lesen. Findet aber die Zeichen ganz lustig. WhatsApp vom März. Alles Gute aus Deutschland. Freue mich auf die Party heute Abend. Dann ist Donald kurz traurig, weil früher hatte er richtig gefeiert mit seinem Kumpel Jeff. Und heute bleibt ihm nur noch Rambo Zambo mit Fritze. 18 Uhr. Sauer. Gab wieder keinen Friedensnobelpreis, aber auch keine neuen Anklagen. Guter Tag. In diesem Sinne, und das wünsche ich Donald wirklich, ich hoffe auf baldigen Ruhestand. Dein Hannes.
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1: Ich bin Thomas Brockt. Frauen und Kinder besser vor sexueller Gewalt schützen, das war ein zentrales Thema der Justizministerkonferenz in Hamburg. Die Ressortchefs von Bund und Ländern wollen unter anderem längere Verjährungsfristen für schwere Sexualdelikte und schärfere Regeln, um geplante Taten zu verhindern.
2: Konkret soll die Verjährungsfrist für schwere sexuelle Übergriffe von bisher 5 auf 20 Jahre steigen. Außerdem wollen die Justizminister erreichen, dass geplante Sexualstraftaten künftig früher aufliegen, auch dann, wenn sie in Chatgruppen oder auf Online-Plattformen vorbereitet werden. Wer von solchen Plänen erfährt, soll sie künftig melden müssen. Keine Einigung gab es dagegen beim sogenannten nur Ja heißt Ja-Modell. Hier wollen einige Länder das Sexualstrafrecht weiter verschärfen, andere sehen noch Klärungsbedarf. Zoe Tessovali, Nachrichtenredaktion.
1: Apotheken sollen künftig mehr Leistungen wie Impfungen, Vorsorge und Tests anbieten können. Eine entsprechende Reform der schwarz-roten Koalition hat den Bundesrat passiert. Künftig sollen Apotheken unter anderem Angebote zur Vorbeugung und Früherkennung machen, etwa bei Herz-Kreislauf-Erkrankungen, Diabetes oder rund ums Rauchen. Außerdem sollen sie mehr Schutzimpfungen anbieten können. Die Weltraumfirma SpaceX von Elon Musk ist bei ihrem Rekordbörsengang mit einem Plus von gut 11% in den Handel gestartet. Der erste Kurs wurde bei $150 festgestellt, nach einem Ausgabepreis von $135.
3: Die SpaceX-Aktie legt einen Raketenstart hin. Gründer Elon Musk wird damit durch seine Beteiligungen an SpaceX und Tesla zum ersten Menschen mit einem Billionenvermögen, zumindest auf dem Papier. SpaceX verkaufte mehr als 555 Millionen Aktien zu einem Ausgabepreis von $135 pro Stück und nahm damit $75 Milliarden ein. Aus den USA, Tina Eck.
1: Der Papst im Pech wegen technischer Probleme an seinem Flugzeug hat sich die Heimreise Leos XIV. Von seinem einwöchigen Spanienbesuch verzögert. Die Maschine der spanischen Fluggesellschaft Iberia konnte auf dem Flughafen der Kanareninsel Teneriffa nicht abheben. Glücklicherweise stand aber auch ein Flugzeug des spanischen Königs Felipe auf dem Rollfeld. Nach längerer Wartezeit flog der Papst dann am Abend mit der Königsmaschine zurück nach Rom.
4: Das Wetter.
5: Der Abend bleibt bei uns in NRW ziemlich grau. Viele Wolken sind unterwegs. Hier und da kommt auch noch ein Schauer runter. Das wird in der Nacht dann immer weniger. Dazu Tiefstwerte zwischen 15 und 10 Grad. Der Samstag startet dann erst mit Wolken. Richtung Nachmittag klärt sich das allmählich auf. Es können aber über den ganzen Tag immer wieder Schauer runterkommen. Dazu gibt's maximal 21 Grad.
4: NRW Verkehr.
5: Und da ist aktuell alles frei. Euch unterwegs eine gute und sichere Fahrt.
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5: Jennifer Lopez und ihr Ex-Mann Ben Affleck probieren immer noch das gemeinsame Haus loszuwerden. Steht schön in Los Angeles in einem sehr exklusiven Viertel. Haus aber auch sehr teuer. Und was ich auch geil finde, wenn man sich diese Listing mal anguckt auf der kalifornischen Maklerseite, dann ist ja auch der Sexraum ausgewiesen von J-Lo und Ben. Ja, also weiß ich nicht, ob man da mit den wilden Geistern von den beiden irgendwie wohnen will. Jennifer Lopez jetzt hier mit Musik. Lieber, ich bin Leo Arregui.

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1: Das Wetter.
2: In den Abend geht's mit einem ziemlich zugezogenen Himmel. Gebietsweise fällt noch leichter Regen. Später in der Nacht wird's dann langsam trockener. Dazu Temperaturen zwischen 15 und 10 Grad. Der Samstag bleibt ähnlich wie heute mit vielen Wolken und örtlich Schauern. Dazu maximal 21 Grad.
1: NRW Verkehr.
2: Mit der A2 Dortmund Richtung Oberhausen zwischen Recklinghausen Ost und Kreuz Recklinghausen. 2 Kilometer, 11 Minuten. Euch allen unterwegs eine gute und sichere Fahrt.
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So, 22.30 Uhr durch. Da hat man entweder das Zeitmanagement komplett durcheinander gebracht und ist jetzt schon hackedicht auf dem Weg nach Hause. Oder es geht erst richtig los. Und für all diejenigen, jetzt Musik von Bebe Rexha, New Religion. Könnt ihr mal richtig schön wach werden, nochmal, soll ich euch abtanzen. Ich bin Leo Arrigi. Die

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0: Leute, fast 6 Wochen Fußball-Weltmeisterschaft liegen jetzt vor uns.
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0: Ja, ich würde mich mal so weit aus dem Fenster lehnen und sagen, da freuen sich selbst Hardcore-Fußball-Fans auf vielleicht am einen oder anderen Abend mal ein bisschen Alternativprogramm. Das hat für uns Film- und Serienexperte Jörg Albrecht mit, er schreibt hier selbst, garantiert fußballfreien Streaming-Tipps.
2: Versprochen. Gibt mir auch Gelegenheit, heute eine Serie zu empfehlen, die schon ein paar Tage auf Prime Video verfügbar ist und die ich richtig gut finde. Und das ist die ungewöhnliche Superhelden-Serie Spider-Noir.
3: Früher war ich die Spinne, der Held dieser Stadt. Immer wachsam, immer bereit, herbeizueilen und alle zu retten.
2: Nach einem Schicksalsschlag vor 5 Jahren ist Spider-Man, der in New York für Sicherheit gesorgt hat, abgetaucht. Und weil das Verbrechen aber nicht schläft, in der Stadt, die niemals schläft, sehnt man sich nach einem neuen Helden.
3: Ich hoffe, sie werden einen finden.
4: Du warst früher.
3: Ich weiß, wer ich früher war und was aus mir geworden ist.
2: Ja, ein Satz, der perfekt auch auf den Mann zutrifft, der hier die Spinne spielt, nämlich Nicolas Cage.
0: Und der ist der mit Abstand älteste Spider-Man, den wir bislang gesehen haben. Sollte Cage nicht in grauen Vorzeiten mal Superman spielen?
2: Das sollte und das wollte er auch. Dann ist es aber leider nur der Ghost Rider geworden. Aber als gealterte und leidgeprüfte Spinne, da ist er die perfekte Besetzung in einer klasse Serie, die man sich in 2 Versionen angucken kann. Entweder, wie es heißt, in authentischem Schwarz-Weiß oder aber in echter Vollfarbe. Ich empfehle erstes, denn Spider-Noir spielt in den 1930er Jahren und hat den Look der Detektivkrimis aus dieser Zeit.
0: Nicht ganz so weit zurück geht's in der 2. Serie, Star City. Die spielt Ende der 60er, Anfang der 70er Jahre.
2: Ja, Star City ist ein Ableger der gefeierten Serie For All Mankind. Schon in der ging's ja um das Wettrennen im All zwischen den USA und der Sowjetunion. Nur, dass der Fokus jetzt in Star City auf den Vorgängen im Raumfahrtzentrum der UdSSR liegt. Das heißt Zjostny Gorodok oder auf Englisch eben Star City.
5: Die Amerikaner sind an eure Pläne für die Mondbasis gekommen. Offenbar arbeitet jemand in Star City für die andere Seite.
2: Was Star City so besonders und auch packend macht, die Serie erzählt von einer alternativen Realität, in der gewinnt nämlich die Sowjetunion den Wettlauf zum Mond. For All Mankind muss man dafür übrigens nicht kennen, aber wäre natürlich direkt auch noch eine Empfehlung. 5 Staffeln For All Mankind als Binge-Watching-Programm. Dazu wäre es allerdings nicht schlecht, wenn man kein Fußballfan ist.
0: Star City läuft auf Apple TV, Spider-Noir bei Prime Video. Das sind unsere garantiert fußballfreien Streaming-Tipps. Dank Film- und Serienexperte Jörg Albrecht.
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1: Ich bin Thomas Brock. Wenn ein Deutscher das Kind einer ausländischen Frau anerkennt, kann das Aufenthaltsrechte sichern. Der Bundestag hat nun ein Gesetz verabschiedet, das Betrug mit der Anerkennung solcher Vaterschaften stoppen soll. Künftig muss die Ausländerbehörde dem zustimmen.
2: Im Visier der Gesetzgeber stehen Betrüger, die Vaterschaften für Kinder anerkennen, obwohl sie weder der biologische Vater sind, noch eine Beziehung zur Mutter haben und sich dafür bezahlen lassen. Das kann im Gegenzug Zugang zu Sozialleistungen und Aufenthaltstiteln sichern. In Niedersachsen hatte das ein Mann bei gleich 47 Kindern getan. Ein lukratives und perfides Geschäft, warnt deshalb die Union. Tanja Wagner, Nachrichtenredaktion.
1: Mehr als 3 Monate nach Beginn des Iran-Kriegs rückt ein Abkommen zwischen Washington und Teheran zur Beendigung der Kämpfe in greifbare Nähe. Laut Pakistans Regierung, die zwischen den Konfliktparteien vermittelt, haben sich Vertreter beider Seiten über ein Abkommen verständigt. Pakistan arbeitet nun eng mit den USA und dem Iran zusammen, um die nächsten Schritte zu finalisieren, heißt es. Ein solches Rahmenabkommen würde zunächst vertiefte Verhandlungen um ein mögliches Ende des Kriegs nach sich ziehen. Frauen und Kinder besser vor sexueller Gewalt schützen, das war ein zentrales Thema der Justizministerkonferenz in Hamburg. Die Ressortchefs von Bund und Ländern wollen unter anderem längere Verjährungsfristen für schwere Sexualdelikte und schärfere Regeln, um geplante Taten zu verhindern.
3: Konkret soll die Verjährungsfrist für schwere sexuelle Übergriffe von bisher 5 auf 20 Jahre steigen. Außerdem wollen die Justizminister erreichen, dass geplante Sexualstraftaten künftig früher aufliegen, auch dann, wenn sie in Chatgruppen oder auf Online-Plattformen vorbereitet werden. Wer von solchen Plänen erfährt, soll sie künftig melden müssen. Keine Einigung gab es dagegen beim sogenannten Nur-Ja-heißt-Ja-Modell. Hier wollen einige Länder das Sexualstrafrecht weiter verschärfen, andere sehen noch Klärungsbedarf. Zoe Tessovali, Nachrichtenredaktion.
1: Die Weltraumfirma SpaceX von Elon Musk ist bei ihrem Rekordbörsengang mit einem Plus von gut 11% in den Handel gestartet. Der erste Kurs wurde bei $150 festgestellt, nach einem Ausgabepreis von $135. Musk wird damit durch seine Beteiligungen an SpaceX und dem Elektroautobauer Tesla zum ersten Menschen mit einem Billionenvermögen, zumindest auf dem Papier.
4: Das Wetter.
5: Heute Abend bleibt es erstmal ungemütlich, meist stark bewölkt, hier und da auch noch ein bisschen Regen. Im Laufe der Nacht zieht der dann mehr und mehr ab, dabei Temperaturen zwischen 15 bis 10 Grad. Am Samstag geht es dann ähnlich weiter mit vielen Wolken, auch Schauern, vor allem im Norden von NRW. Im Tagesverlauf wird das dann allerdings alles freundlicher und wir kriegen Höchstwerte zwischen 18 und 21 Grad.
0: NRW Verkehr.
5: Mit der A2 Dortmund Richtung Oberhausen zwischen Recklinghausen Süd und Kreuz Recklinghausen. 1 Kilometer, 7 Minuten obendrauf. Euch allen unterwegs eine gute und sichere Fahrt.
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5: Einen schönen Abend euch, hier ist Leo Arigi im besten Mix, jetzt mit Musik von Holly Humberstone. Britische Singer-Songwriterin, wird dieses Jahr 27 Jahre alt. Und wenn man mal so auf Wikipedia liest, dann schreiben da die Leute, ja, sie hat so einen dunklen Pop-Sound, etwas düsterer. Und dann hat mir jetzt hier die Musikredaktion das Lied reingelegt. Also dunkler Pop-Sound, das höre ich jetzt hier nicht raus. Aber gut, die Nummer ist trotzdem schön. To love some.

0: Robert Miles an diesem Freitagabend.
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0: Gestern fulminant ins Turnier gestartet. Mexiko haben ja 2:0 gewonnen gegen Südafrika. Am Sonntag ist es auch für die deutsche Nationalmannschaft soweit. Zu einer noch recht humanen Anpfiffzeit um 19 Uhr geht's los. Wir spielen gegen Curaçao. Die haben sich dieses Jahr ja auch zum ersten Mal überhaupt für eine Weltmeisterschaft qualifiziert. Und wir wollten natürlich im Vorhinein mal so ein bisschen wissen, was ist denn das eigentlich so, Curaçao? Hier steht jetzt kleine Karibikinsel. Mehr Informationen wurden mir nicht gegeben. Der Rest kommt jetzt von Kollege Robert Jans. Er macht mal den Curaçao-Check.
2: Vielleicht habt ihr euch Curaçao ja auch schon mal gegönnt. Im Glas. Schließlich ist der blaue Likör nach unserer kleinen, aber feinen Insel benannt. Der wird aus der Schale der sogenannten La Rara-Orange gemacht. Überraschung, die ist gar nicht blau. Ist alles künstlich, soll halt einfach geil aussehen. Jetzt aber mal ein bisschen Erdkunde. Curaçao liegt in der südlichen Karibik, etwa 60 Kilometer nördlich der venezolanischen Küste. Geografisch liegt sie in Amerika.

Britisch ist sie jedoch ein autonomer Teil des Königreichs der Niederlande. Und übrigens, falls ihr mal Geburtstag feiern möchtet auf dieser Trauminsel, wundert euch nicht, niemand wird den Geburtstagskuchen anschneiden. Der wird erst ganz am Ende gegessen, quasi beim Gehen. Ciao! Okay, eine Sache noch. In der Hauptstadt von Curaçao gibt es übrigens ganz viele bunte Häuser. Der Legende nach hat das ein Gouverneur 1817 angeordnet. Durch die ursprünglich weißen Fassaden hat der feine Herr Kopfschmerzen bekommen. Die Sonne hat ihn so geblendet. Naja, vielleicht wurde auch einfach zu viel Likör aus der La Rara Orange gesoffen. Wir werden es nie erfahren.

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0: Das Wetter.
1: Heute Abend bleibt es bei uns in NRW weiter dicht bewölkt. Dazu fällt gebietsweise noch leichter Regen. Im Laufe der Nacht lässt der dann aber langsam nach. Dazu Temperaturen zwischen 15 und 10 Grad. Am Samstag bleibt es zunächst bewölkt, vor allem im Norden. Da sind noch einzelne Schauer drin. Später wird es dann trockener. Dazu gibt es 18 bis 21 Grad.
0: NRW Verkehr.
1: Mit der A2 Dortmund Richtung Oberhausen zwischen Recklinghausen Süd und Kreuz Recklinghausen. 1 Kilometer, da dauert es 5 Minuten länger. Euch allen unterwegs eine gute und sichere Fahrt.
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1: Machia von Alvaro Soler spiele ich jetzt im Best Mix. Und der guckt natürlich dieses Jahr auch WM.
2: Auf der Couch mit meiner Frau einfach ganz entspannt gucken. Aber ich, also bestimmt lade ich auch ein paar Freunde ein zu Hause und dann gucken wir zusammen. Das ist auch mega
1: Ja, zusammen ist es auch dann immer am schönsten. Mein Name ist Leo Arigi. Schönen Abend euch.

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Mr. Big, To Be With You. Ja, ihr habt es bestimmt mitbekommen, es ist dieses Jahr ja ein bisschen schwierig bei der WM in Sachen Public Viewing. Relativ späte Anpfiffzeiten, da ziehen nicht alle Wirte mit. Wenn ihr aber zu Hause mit Freunden schaut, dann ist es wichtig, dass ihr gut ausgestattet seid.

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2: Ich bin Thomas Brock. Bei der Fußball-Weltmeisterschaft hat Co-Gastgeber Kanada zum Auftakt unentschieden gespielt. Gegen Bosnien-Herzegowina kamen die Kanadier in Toronto nach Rückstand noch zu einem 1:1. Auch die USA starten in dieser Nacht noch ins Turnier. Um 3 Uhr beginnt in Inglewood südlich von Los Angeles die Partie der Amerikaner gegen Paraguay. 4,24% mehr Rente und geringere Steuern auf Flugtickets. Der Bundesrat hat mehrere Gesetzesvorlagen

0: Auflagen verabschiedet, die zum Juli in Kraft treten sollen. Bei häuslicher Gewalt sollen Gerichte das Tragen von Fußfesseln anordnen dürfen, um ein Kontaktverbot zu den Opfern durchzusetzen. Und Apotheken erhalten mehr Befugnisse.
1: Apotheken dürfen künftig bei Dauermedikamenten auch ohne Rezept aushelfen, mit der kleinsten Packung zum Selbstzahlerpreis. Außerdem dürfen sie Leistungen zu Vorbeugung und Früherkennung anbieten, etwa für Herz-Kreislauf-Erkrankungen, Diabetes und rund ums Rauchen. Auch können sich Impfwillige künftig nicht nur ihren Peaks gegen Grippe und Corona beim Apotheker abholen, sondern auch Impfungen mit Totimpfstoffen wie etwa Tetanus. Tanja Wagner, Nachrichtenredaktion.
0: Es gibt weitere Erkenntnisse zum Schicksal des gestrandeten Buckelwals in der Ostsee. Neue Sender-Daten zeigen, das Tier hat nach seiner Freisetzung in der Nordsee nur noch wenige Tage gelebt. Das sagte Mecklenburg-Vorpommerns Umweltminister Backhaus in Schwerin. Am 4. oder 5. Tag sei das Tier bereits tot gewesen.
2: Der Wal hatte nach seiner Freilassung offenbar wieder direkt Kurs auf die Ostsee genommen. Meeresbiologen gehen davon aus, dass er gezielt flachere Gewässer suchte. Nicht weil das Tier orientierungslos war, sondern wegen seines schlechten Gesundheitszustands. Für den Weg zurück ins offene Meer reichte die Kraft wohl am Ende nicht mehr. Bis zu seinem Tod legte der Buckelwal noch rund 215 Kilometer zurück. Experten hatten schon vor dem Transport vor den geringen Überlebenschancen gewarnt. Zoe Tassovali, Redaktion.
0: Die Weltraumfirma SpaceX von Elon Musk ist bei ihrem Rekordbörsengang mit einem Plus von gut 11% in den Handel gestartet. Der erste Kurs wurde bei $150 festgestellt, nach einem Ausgabepreis von $135. Musk wird damit durch seine Beteiligungen an SpaceX und dem Elektroautobauer Tesla zum ersten Menschen mit einem Billionenvermögen, zumindest auf dem Papier.
3: Das Wetter. In dieser Nacht ist es wieder sehr bewölkt. Leichter Regen ist auch mal im Spiel. Aber dann so in der zweiten Nachthälfte lässt der Regen langsam nach. Temperaturen in dieser Nacht 10 bis 15 Grad. Nachher wird es dann wieder sehr wolkig, stark bewölkt. Und es können immer wieder Schauer dabei sein. Nachher dann zunehmend niederschlagsfrei. Und das alles bei Temperaturen zwischen 18 und 21 Grad.
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5: Zurzeit liegen uns keine Meldungen vor. Wir wünschen allen unterwegs gute Fahrt.
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3: Schöne Nacht mit uns und jetzt wird's sportlich, denn Benson Boone, das ist ja der Typ, der singt und macht während des Singens auf der Bühne einfach so ein Salto aus dem Stand raus. Was ein Angeber. Trotzdem eine coole Socke. Benson Boone, sorry, I'm here for someone else. 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

0: Sonntag geht's endlich los. Ich weiß nicht, wie ist bei euch so die Stimmung? Deutschland gegen Curaçao. Und wir müssen das einfach nochmal richtig genießen, denn das Spiel ist schon um 19 Uhr, dieses Spiel. Danach ist ja irgendwie in der Vorrunde zumindest die Spiele alle um 22 Uhr. Das heißt, am Sonntag können die lieben Kleinen, können wir mit der Familie nochmal WM gucken. Ja? Am Donnerstag dann schon 22 Uhr, Deutschland gegen Ecuador. Naja, es wird trotzdem cool. Deswegen, wie sieht's aus mit der Stimmung? Habt ihr Bock?
1: Gut, Deutschland wird Weltmeister.
2: Gut, oder? Ja.
3: Ich freue mich sehr.
2: Interessiert mich ein Scheiß.
4: Fahne hoch, die weht. Und wir werden auf jeden Fall sehr weit kommen.
5: Ich weiß jetzt nicht, ob ich viel schauen werde, auch weil es in den USA stattfindet und so. Ja, vielleicht so Public Viewing-mäßig.
6: Verhalten pessimistisch.
7: Also ich habe jetzt gerade gehört, man braucht ein Abonnement, um sich die WM anzuschauen. Das feiere ich gar nicht.
8: Ich hoffe, die Jungs haben Spaß und dass das hier so ein bisschen rüberschwappt. Ne?
9: Let's go Deutschland.
0: Ja, let's go Deutschland, so würde ich das jetzt auch sehen. Also ich habe schon Bock. Ja, Sonntag Deutschland gegen Curaçao. Und ihr wisst ja, zu den Deutschlandspielen senden wir aus dem Deutschen Fußballmuseum mit prominenten Gästen. Hollywood-Star Ralf Möller kommt. Comedian Markus Krebs. Ingo Anderbrücke. Es wird toll.

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0: das Wetter.
1: In der Nacht zum Samstag zunächst ja richtig bewölkt, hier und da mal Regen und der lässt dann aber nachher nach. Der zieht langsam raus, das Ganze bei Werten zwischen 10 und 15 Grad. Nachher am Tag bleibt es aber stark bewölkt. Natürlich sind auch da wieder örtlich Schauer drin und der Regen zieht dann aber zur zweiten Tageshälfte am Samstag raus. Temperaturen heute bis 21 Grad, am Sonntag dann wieder mehr Regen.
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2: Zurzeit liegen uns keine Meldungen vor. Wir wünschen allen unterwegs gute Fahrt.
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1: Hallo, schöne Nacht mit uns. Am 27. Juni feiern wir mit euch ja eine sehr, sehr bunte Party, nämlich wahrscheinlich die bunteste Party in ganz Deutschland. Das Rainbow Festival. Viele Stars werden da sein auf der Bühne. No Angels unter anderem, er auch hier. Hier ist Kamrad.

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0: Eminem, Houdini.
1: Ihr habt schon gemerkt, die WM läuft ja. Irgendwie ist vieles da anders, oder?
2: Größer, höher, weiter, lauter, mehr, mehr, mehr. America, fuck yeah.
3: Ja, Leute, so würde ich die WM beschreiben, wenn ich Poetry Slam machen würde. Zum Glück mache ich das nicht. Naja, es muss dieses Jahr jedenfalls alles größer, krasser, mit Käse und Bacon überbacken und dann noch ein bisschen Glitzer drauf. Aber was erwarten wir eigentlich, wenn unter anderem die USA Gastgeber sind? Hier allein das Testspiel letzten Samstag, USA gegen Deutschland. Da gab's ein Riesenfeuerwerk, eine Flugshow und warum auch immer, eine Show mit einem Hund, der Frisbees gefangen hat. Bei einem Testspiel, ja. Ich sag's euch, Leute, die WM wird eine komplette Reizüberflutung. Die Stadionsprecher klingen wie beim Wrestling. Es gibt zusätzlich zur normalen Halbzeitpause nochmal 3 Minuten Trinkpause pro Halbzeit. Weil, ja, die Spieler, die sind ja durstig, ne? Bitte? Werbung? Ja, das, nee, ach, nee, nee. Jetzt mal im Ernst, Leute. Bei dieser WM wird alles kommerzialisiert, was geht. Du kannst dir sogar für schlappe 80 Tacken eine individuelle Grußbotschaft auf die Stadionbildschirme projizieren lassen. Sowas wie, wer das liest, ist doof oder hier könnte ihre Werbung stehen. So, habe ich noch irgendwas vergessen? Achso, ja, natürlich. Wir haben bei dieser WM tatsächlich auch eine Halbzeitshow im Finale. Nee, keine Halbzeitpause wie normalerweise, weil das wäre ja nicht fett und nicht krass genug, sondern eine Halbzeitshow, so wie beim Super Bowl mit Auftritten von Madonna, Shakira und BTS, weil sie es können, denke ich mal. Mit Fußball hat das ja jetzt nicht mehr so viel zu tun. Egal, wir lassen uns die Vorfreude trotzdem nicht vermiesen. In diesem Sinne, wir dürfen jetzt nur nicht den Sand in den Kopf stecken. Stimmt's, Lodder?
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1: Ich bin Thomas Brockt. Frauen und Kinder besser vor sexueller Gewalt schützen, das war ein zentrales Thema der Justizministerkonferenz in Hamburg. Die Ressortchefs von Bund und Ländern wollen unter anderem längere Verjährungsfristen für schwere Sexualdelikte und schärfere Regeln, um geplante Taten zu verhindern.
2: Konkret soll die Verjährungsfrist für schwere sexuelle Übergriffe von bisher 5 auf 20 Jahre steigen. Außerdem wollen die Justizminister erreichen, dass geplante Sexualstraftaten künftig früher aufliegen, auch dann, wenn sie in Chatgruppen oder auf Online-Plattformen vorbereitet werden. Wer von solchen Plänen erfährt, soll sie künftig melden müssen. Keine Einigung gab es dagegen beim sogenannten nur Ja heißt Ja-Modell. Hier wollen einige Länder das Sexualstrafrecht weiter verschärfen, andere sehen noch Klärungsbedarf. Zoe Tessovali, Nachrichtenredaktion.
1: Apotheken sollen künftig mehr Leistungen wie Impfungen, Vorsorge und Tests anbieten können. Eine entsprechende Reform der schwarz-roten Koalition hat den Bundesrat passiert. Künftig sollen Apotheken unter anderem Angebote zur Vorbeugung und Früherkennung machen, etwa bei Herz-Kreislauf-Erkrankungen, Diabetes oder rund ums Rauchen. Außerdem sollen sie mehr

0: Schutzimpfungen anbieten können. Die Weltraumfirma SpaceX von Elon Musk ist bei ihrem Rekordbörsengang mit einem Plus von gut 11% in den Handel gestartet. Der erste Kurs wurde bei $150 festgestellt, nach einem Ausgabepreis von $135.
1: Die SpaceX-Aktie legt einen Raketenstart hin. Gründer Elon Musk wird damit durch seine Beteiligungen an SpaceX und Tesla zum ersten Menschen mit einem Billionenvermögen, zumindest auf dem Papier. SpaceX verkaufte mehr als 555 Millionen Aktien zu einem Ausgabepreis von $135 pro Stück und nahm damit $75 Milliarden ein. Aus den USA, Tina Eck.
0: Bei der Fußballweltmeisterschaft hat Co-Gastgeber Kanada zum Auftakt unentschieden gespielt. Gegen Bosnien-Herzegowina kamen die Kanadier in Toronto nach Rückstand noch zu einem 1:1. Auch die USA starten in dieser Nacht noch ins Turnier. Um 3 Uhr beginnt in Inglewood südlich von Los Angeles die Partie der Amerikaner gegen Paraguay.
2: Das Wetter. Die Nacht ist relativ wolkig und 10 bis 15 Grad bekommen wir hier und da vielleicht nochmal einen Regenschauer. Aktuell relativ wenig Regen bei uns in NRW. Nachher im Tagesverlauf dann immer mehr Regenschauer, sehr bewölkt, natürlich weiterhin Temperaturen bis 21 Grad. In der zweiten Tageshälfte des Samstags wird es dann ein bisschen besser, ein bisschen trockener, aber am Sonntag kommen die Regenschauer zurück.
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4: Zurzeit liegen uns keine Meldungen vor. Wir wünschen allen unterwegs gute Fahrt.
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2: Warum nicht in dieser Nacht einfach mal eine 90er-Jahre-Party starten? Mach ich jetzt einfach. Wenn ein Song für die 90er steht. Dann doch wohl der.

0: Lady Gaga und Alejandro. Es ist ja so ein russischer Name, ne? Ich weiß gar nicht, ob Wladimir Putin am Sonntag es schaffen wird und Donald Trump gratuliert. Irgendwie, die beiden haben ja irgendwie so eine... Ich weiß gar nicht, die haben ja eine ganz komische Beziehung, die beiden. Donald Trump wird auf jeden Fall am Sonntag 80 Daily Hannes gratulieren.
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2: Ja, Freunde, wie feiert Donald Trump wohl seinen 80. Ja, erstmal morgens aufstehen. Mist, Handy leer. Wieder beim SpongeBob-Kuchen eingepennt. Danach kommt Melania rein und sagt dann sowas wie: Alles Gute, Donald. Falls dich wer fragt, du bist Präsident. Und wenn du rausgehst, denk dann, Hose anziehen. Dann wird sich kurz frisch gemacht, der Fifi gefüttert, gekämmt und danach auf den Kopf gesetzt. Auf dem Weg zum Frühstück wird überlegt, ob Australien vielleicht nicht doch zu Texas gehören sollte. Aber morgen ist ja auch noch ein Tag. Dann gibt's erstmal lecker Karottenkuchen und ein Glas Möhrensaft. Das ist gut für die Haut. Keine Zeit zum Ausruhen. Die ganzen Lappen von Staatschefs wollen ja gratulieren. Ach guck, selbst aus China kam was. Ist aber auf Chinesisch, das kann er nicht lesen. Findet aber die Zeichen ganz lustig. WhatsApp vom März. Alles Gute aus Deutschland. Freue mich auf die Party heute Abend. Dann ist Donald kurz traurig, weil früher hatte er richtig gefeiert mit seinem Kumpel Jeff. Und heute bleibt ihm nur noch Rambo Zambo mit Fritze. 18 Uhr. Sauer. Gab wieder keinen Friedensnobelpreis, aber auch keine neuen Anklagen. Guter Tag. In diesem Sinne, und das wünsche ich Donald wirklich, ich hoffe auf baldigen Ruhestand. Dein Hannes.
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0: Das Wetter.
1: In dieser Nacht ist es wieder sehr bewölkt. Leichter Regen ist auch mal im Spiel. Aber dann so in der zweiten Nachthälfte lässt der Regen langsam nach. Temperaturen in dieser Nacht 10 bis 15 Grad. Nachher wird es dann wieder sehr wolkig, stark bewölkt. Und es können immer wieder Schauer dabei sein. Nachher dann zunehmend niederschlagsfrei. Und das alles bei Temperaturen zwischen 18 und 21 Grad.
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1: Zurzeit liegen uns keine Meldungen vor. Wir wünschen allen unterwegs gute Fahrt.
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Wir freuen uns alle auf Sonntag. Da das erste große Spiel, wobei groß gegen Curaçao. Naja, zumindest das erste Spiel der Fußballnationalmannschaft, der deutschen Fußballnationalmannschaft bei diesem WM-Turnier. Und es ist ja das einzige Spiel, was du komplett mit Leuten gucken kannst, weil das ist ja um 19 Uhr zu einer humanen Zeit. Alle anderen Spiele der deutschen Nationalmannschaft in der Vorrunde beginnen erst um 22 Uhr. Also haben auch wir bei uns in der Nachbarschaft unter Freunden, haben wir dann gesagt, ach komm, dann gucken wir das mit allen, ne? So, meldet euch mal, wer hat Lust, dass wir das bei dem zu Hause machen. Ja, dann mussten wir das natürlich bestimmen. Und wonach haben wir es bestimmt? Nach der Größe. Nach der Größe des Fernsehers. Wir gucken jetzt bei der Familie mit dem größten Fernseher. Ja, hast du Pech, wenn du dann halt den großen Fernseher hast. Da hast du da auf einmal die ganze Sippe da bei dir stehen.

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1: Ich bin Thomas Brock. Wenn ein Deutscher das Kind einer ausländischen Frau anerkennt, kann das Aufenthaltsrechte sichern. Der Bundestag hat nun ein Gesetz verabschiedet, das Betrug mit der Anerkennung solcher Vaterschaften stoppen soll. Künftig muss die Ausländerbehörde dem zustimmen.
2: Im Visier der Gesetzgeber stehen Betrüger, die Vaterschaften für Kinder anerkennen, obwohl sie weder der biologische Vater sind, noch eine Beziehung zur Mutter haben und sich dafür bezahlen lassen. Das kann im Gegenzug Zugang zu Sozialleistungen und Aufenthaltstiteln sichern. In Niedersachsen hatte das ein Mann bei gleich 47 Kindern getan. Ein lukratives und perfides Geschäft, warnt deshalb die Union. Tanja Wagner, Nachrichtenredaktion.
1: Mehr als 3 Monate nach Beginn des Irankriegs rückt ein Abkommen zwischen Washington und Teheran zur Beendigung der Kämpfe in greifbare Nähe. Laut Pakistans Regierung, die zwischen den Konfliktparteien vermittelt, haben sich Vertreter beider Seiten über ein Abkommen verständigt. Pakistan arbeitet nun eng mit den USA und dem Iran zusammen, um die nächsten Schritte zu finalisieren, heißt es. Ein solches Rahmenabkommen würde zunächst vertiefte Verhandlungen um ein mögliches Ende des Kriegs nach sich ziehen. Frauen und Kinder besser vor sexueller Gewalt schützen, das war ein zentrales Thema der Justizministerkonferenz in Hamburg. Die Ressortchefs von Bund und Ländern wollen unter anderem längere Verjährungsfristen für schwere Sexualdelikte und schärfere Regeln, um geplante Taten zu verhindern.
3: Konkret soll die Verjährungsfrist für schwere sexuelle Übergriffe von bisher 5 auf 20 Jahre steigen. Außerdem wollen die Justizminister erreichen, dass geplante Sexualstraftaten künftig früher aufliegen, auch dann, wenn sie in Chatgruppen oder auf Online-Plattformen vorbereitet werden. Wer von solchen Plänen erfährt, soll sie künftig melden müssen. Keine Einigung gab es dagegen beim